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1: Guten Morgen, ich bin der Daniel Schmucki. Das Bündner Bergdorf Brienz rutscht seit Jahren talwärts und ist immer wieder von Bergstürzen betroffen. Deshalb mussten Bewohner ihre Häuser über Monate verlassen. Nun hat die Gemeindeversammlung von Albula die Grundlagen geschaffen, dass sich umzugswillige Bewohner eine neue Bleibe suchen können. Sie hat einen entsprechenden Umsiedlungskredit über knapp 83 Millionen Franken klar angenommen. Als nächstes ist die Bündner Regierung am Zug. Ein Waldbrand im Süden Spaniens hat mindestens 12 Menschenleben gefordert. Das teilt der Notdienst der Region Andalusien mit. Demnach wurden einige der Opfer in Fahrzeugen entdeckt. Der Brand war gestern Nachmittag rund 300 Kilometer nordöstlich von Malaga ausgebrochen. Die Behörden sprechen von einer beispiellosen Tragödie und einem Waldbrand mit den bislang schwersten Folgen in Andalusien. Die Bewohner mehrerer Ortschaften wurden vorsorglich in Sicherheit gebracht. Mehr als 4 Monate nach seiner Tötung ist Irans früherer oberster Führer Ayatollah Ali Khamenei beerdigt worden. Die Bestattung erfolgte unter Ausschluss der Öffentlichkeit, berichten iranische Medien übereinstimmend. Die Trauerzeremonien laufen bereits seit rund einer Woche. Khamenei war Ende Februar durch einen israelischen Luftangriff auf seinen Amtssitz in Teheran getötet worden. Der erste Halbfinalist an der Fußball-Weltmeisterschaft heißt Frankreich. Die Franzosen setzten sich gestern Abend gegen Marokko verdient mit 2:0 durch. Dies obschon Superstar Kylian Mbappé einen Penalty verschoss. Es ist bereits das dritte Mal in Folge, dass Frankreich im WM-Halbfinal steht. Dort wartet als nächstes Spanien oder Belgien.
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1: Im Flachland wird es heute wieder sonnig und heiß, bei lokal bis zu 34 Grad. Über den Bergen und im Süden kann es zum Teil ein paar Wolken haben. Auch sind Hitzegewitter möglich.
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1: Meldungen über grössere Störungen auf der Strasse haben wir im Moment keine. Ihr habt also freie Fahrt. Kommt gut und sicher ans Ziel.

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1: Nur noch einmal schlafen. Also wenn man Türen macht und er ist schon gleich Schweiz, Argentinien. Also,
2: ja, so ist es.
1: Vielleicht gibt es auch solche, die zweimal schlafen. Auf
2: ja,
1: Samstag und nachher auf einen Sonntag
2: auch ein bisschen.
1: Ja, wahrscheinlich
2: wir
1: schon.
2: Rhythmus
1: wahrscheinlich
2: wir haben weniger ein Problem mit am 3 aufstehen. Du, ich möchte sagen, dass wir jetzt von 0 auf 100 Grad starten. Das ist gut. Ein Kampfjet von Top Gun. Danger Zone, Kenny Loggins. Da muss ich im Fall langsam aber sicher zugeben, dass ich Top Gun 2 mittlerweile besser finde als 1. Es ist ja immer so, das 1 ist Kult, oder? Aus dem 86. Aber die Verfilmung, die es gegeben hat,
1: ist sehr gut. Das
2: ist Maverick. Ein sensationeller Blockbuster.
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1: Heute ein Spruch vom deutschen Schriftsteller Jean Paul, der mal gesagt hat, die Freude und das Lächeln sind der Sommer des Lebens.
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0: Schönen guten Morgen zusammen. Mein Name ist Erwin.
1: Guten Morgen miteinander, da ist der Marco.
2: Ja, guten Morgen miteinander, da ist der Flo von Zürich Nord.
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1: Ja, und generell aber Fußball gibt es natürlich auch wieder das WM-Magazin mit Frankreich, Marokko, mit der Zusammenfassung. Also gutes Programm heute Freitag.

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1: Guten Morgen, ich bin der Daniel Schmucki. Wie soll die Aufrüstung der Schweizer Armee finanziert werden? Geht es nach der Bevölkerung ganz sicher nicht durch eine höhere Mehrwertsteuer. Zu diesem Schluss kommt eine repräsentative Umfrage des Industrieverbandes Swissmem, die SRF vorliegt. Eine Mehrheit der Bevölkerung will der Armee zwar durchaus mehr Geld geben, dieses Geld soll jedoch über Einsparungen beim Bund freigeschaufelt werden. Als nächstes entscheidet der Ständerat über die Finanzierung der Armeeaufrüstung. Das Bündner Bergdorf Brienz rutscht seit Jahren talwärts und ist immer wieder von Bergstürzen betroffen. Deshalb mussten Bewohnende ihre Häuser über Monate verlassen. Nun hat die Gemeindeversammlung von Albula die Grundlagen geschaffen, dass sich umzugswillige Bewohnende eine neue Bleibe suchen können. Sie hat einen entsprechenden Umsiedlungskredit über knapp 83 Millionen Franken klar angenommen. Als nächstes ist die Bündner Regierung am Zug. In Winterthur ist ein 6-jähriger Knabe von einem Auto erfasst und getötet worden. Der Unfall trug sich gestern Abend auf einem Vorplatz zu, teilt die Stadtpolizei Winterthur mit. Ein 36-jähriger Autofahrer übersah den Knaben. Daraufhin kam es zum tödlichen Unfall. Die Polizei bittet um Hinweise aus der Bevölkerung. Nathalie Rickli und Martin Hübscher werden für die Kantonalzürcher SVP bei den Regierungsratswahlen im kommenden Jahr antreten. Die Parteidelegierten nominierten die beiden gestern Abend, wie die SVP mitteilt. Rickli strebt eine dritte Amtszeit an, Hübscher soll den Sitz von Ernst Stocker verteidigen. Ein Waldbrand im Süden Spaniens hat mindestens 12 Menschenleben gefordert. Das teilt der Notdienst der Region Andalusien mit. Demnach wurden einige der Opfer in Fahrzeugen entdeckt. Der Brand war gestern Nachmittag rund 300 Kilometer nordöstlich von Malaga ausgebrochen. Die Behörden sprechen von einer beispiellosen Tragödie und einem Waldbrand mit den bislang schwersten Folgen in Andalusien. Die Bewohner mehrerer Ortschaften wurden vorsorglich in Sicherheit gebracht. Der erste Halbfinalist an der Fußball-Weltmeisterschaft heißt Frankreich. Die Franzosen setzten sich gestern Abend gegen Marokko verdient mit 2:0 durch. Dies obschon Superstar Kylian Mbappé einen Penalty verschoss. Es ist bereits das dritte Mal in Folge, dass Frankreich im WM-Halbfinal steht. Dort wartet als nächstes Spanien oder Belgien.
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2: An der Wall Street in New York hat der Dow Jones bei 52.542 Punkten im Plus geschlossen, 0,41%. Der Nikkei-Index in Tokio steht ebenfalls im Plus bei 69.016 Punkten, 1,88%. Zu den Devisen, 1 Euro gibt es für 92,03 und 1 US-Dollar gibt es für 80,39.
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3: Morgen, Peter Wick.
4: Guten Morgen miteinander. Es geht weiter mit dem Hochsommerwetter. Entsprechend viel Sonnenstrahlen, wenig hohe Wolken, die durchziehen. Ein paar Quellwolken, die sich über den Bergen bilden. Und die Temperaturen, die starten heute Morgen zwischen etwa 16 und 18 Grad. Am Nachmittag geht es rauf maximal bis auf 32 bis 33 Grad. Dazu fächelt eine schwache Brise.
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2: Morgenverkehr vor dem Gubrist Richtung St. Gallen und zwar ab dem Limmataler Kreuzturm auf dem Westring, ab Burdorf Nord und A3 Basel Richtung Zürich. Beim Habsburg-Tunnel Verkehrsbehinderungen wegen einer Panne. Das betrifft A3 Basel Richtung Zürich beim Habsburg-Tunnel.

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1: Es ist 4 ab 6 und es ist vor allem Freitag, der 10. Juli.
2: Das ist wichtig, das heisst, wir können jetzt den Match wieder ein bisschen schauen oder ein bisschen länger schauen.
1: Absolut, heute Abend eben
2: Spanien, Belgien, gute Zeit, 9 finde ich. Also da sollten wir nicht einschlafen. Also je nach Spielverlauf. Aber klar ist auch, und das wird bei uns auch schon gemunkelt, in der Verwandtschaft und bei Kollegen, ja, stellst du den Wecker, machst du am Samstag,
1: das gell? Ist ein Riesenthema, ja. Überall, alle diskutieren da. Sollen wir vorher noch schlafen, ja. Sollen wir gerade durchziehen?
2: Die perfekte Strategie für das Viertelfinale. Ja.
1: Nach England, Norwegen ist ja nicht mehr so lang, aber gleich ja, halt noch ein bisschen. Also, ja.
2: Also ich stelle den Wecker. Ich
1: stelle Talk of the Town. Ja.
2: Du bei dir auch, oder? Wir stellen den Wecker.
1: Wecker stellen.
2: Ja. Durchmachen wird schwierig.
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1: In den 90er Jahren hat sich die Welle von den sogenannten Glam-Metal-Bands gegeben. Das sind die, die lange Haare haben, aber nicht einfach lange Haare, sondern fleckte lange Haare und schrille Anzüge. Eine von diesen Bands ist die Gruppe Nelson aus Amerika und die hat Titel, die mir wahnsinnig gut gefällt, Love and Affection.

0: Nilsson, Love and Affection.
1: Tim Mark. Ich komme auch mit einem 90er, also einem richtigen Mitte-90er-Jahr-Song, der fröhlich tönt, aber eigentlich ernsthaft die Drogensucht thematisiert. Und zwar von der kalifornischen Band Third Eye Blind. Die haben auf ihrem Debütalbum das Lied Semi-Charmed Life.

0: gehört ein bisschen die West Coast, man hört ein bisschen die Leichtigkeit der 90er, aber eben auch die Ernsthaftigkeit im Text selber. Semi-Charmed Life, Third Eye Blind, Team Donny. Oder
1: Nelson, Love and Affection, Team Mark, 079-254-0101.
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0: persönlichen Abschluss. Es ist 17 ab 6 und es hat ein Unentschieden gegeben.
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0: Ich bedanke mich für die Stimme, die ich bekomme für «Third Eye Blind» mit «Semi Charmed Life», die wir dann als zweiten Song werden hören. Bei der Laura, Klusi James, Suki, Cordula, Irene, Jasmin, Charlie, Tom, Tobias, Mark, Barbara, Iris und bei der Verena.
2: Der Thomas, Conny, Verni, Pascal, Beatrice, Brigitte, Charlie, Thomas, Didi, Yvonne, Sylvie, Catalina, Barbara und Barbara, die haben für Nelson gewotet «Love and Affection».

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6: Guten Morgen, ich bin der Daniel Schmucki. Wie soll die Aufrüstung der Schweizer Armee finanziert werden? Geht es nach der Bevölkerung? Ganz sicher nicht durch eine höhere Mehrwertsteuer. Zu diesem Schluss kommt eine repräsentative Umfrage des Industrieverbandes Swissmem, die SRF vorliegt. Stattdessen finden die Befragten, der Bund soll massiv sparen, damit die Armee aufrüsten kann. Nathalie Rickli und Martin Hübscher werden für die Kantonalzürcher SVP bei den Regierungsratswahlen im kommenden Jahr antreten. Die Parteidelegierten nominierten die beiden gestern Abend, wie die SVP mitteilt. Rickli strebt eine dritte Amtszeit an, Hübscher soll den Sitz von Ernst Stocker verteidigen. Mehr als 4 Monate nach seiner Tötung ist Irans früherer oberster Führer Ayatollah Ali Khamenei beerdigt worden. Die Bestattung erfolgte unter Ausschluss der Öffentlichkeit, berichten iranische Medien übereinstimmend. Die Trauerzeremonien laufen bereits seit rund einer Woche. Der erste Halbfinalist an der Fußball-Weltmeisterschaft heißt Frankreich. Die Franzosen setzten sich gestern Abend gegen Marokko verdient mit 2:0 durch. Dies obschon Superstar Kylian Mbappé einen Penalty verschoss. Es ist bereits das dritte Mal in Folge, dass Frankreich im WM-Halbfinal steht. Dort wartet als nächstes Spanien oder Belgien.
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7: Riesen Fenster auf, solange es noch geht. Wir haben Temperaturen um die 15 bis 20 Grad, also lang kommt da nicht mehr frische Luft rein. Weil am Nachmittag hier im Sendegebiet heisse 32 bis 33 Grad. Zum Glück noch eine leichte bis mäßige Beise und ein paar hohe Wolken, aber sonst meistens sonnig.
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8: Vor dem Gubrisch Richtung St. Gallen der Morgenverkehr, und zwar ab Dietikon, darum auf dem Westring ab Urdorf Nord. Dann wegen einer Bahnenverkehrsbehinderung auf der A3 Basel Richtung Zürich, und zwar beim Habsburg-Tunnel.
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7: Zwei ab halb sieben, ein guter Start in den Freitag, 10. Juli.
8: Und der Favorit hat sich durchgesetzt. Frankreich wieder mal im Halbfinale. Du hast schon auf den Sieg für Frankreich getippt.
7: Aber 2-1.
8: Ja, aber die meisten nehme ich mal an. Also,
7: das ist sowieso wahrscheinlich das beliebteste Fußballresultat. 2-1.
8: Ist nicht auch Favorit bei den meisten der Favorit? Also, für den Weltmeistertitel. Also, man hört immer noch Spanien, Frankreich, aber die beiden die treffen sich ja dann, also treffen wahrscheinlich im Halbfinale aufeinander.
7: An dieser WM gibt es eine Überraschung. Wenn die Schweiz bis in den Anvorstoss, sagst du immer.
8: Und das macht, was man im Hockey nicht geschafft hat, Weltmeister werden. Also, wir fassen das gestrige Viertelfinale zusammen Frankreich-Marokko gerade als nächstes.
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0: 5 ab halb Sydney, guten Morgen.
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2: Der Weltmeister 2018 und Vize-Weltmeister 2022 Frankreich hat sich durchgesetzt und steht im Halbfinale. Die Les Bleus schlönt Marokko 2-0 dank ihren Superstars.
3: Kylian Mbappé erzielt das 1-0. Frankreich nach einer Stunde in Führung. Und natürlich ist es wieder Kylian Mbappé, der trifft. Achtes WM-Tor für Frankreichs Nummer 10, das 1-0 und 2-0. Ousmane Dembélé.
0: Grosse Erleichterung freut beim Trainer Didier Deschamps, der erwähnt, dass man jetzt schon zum dritten Mal in Folge im WM-Halbfinal steht.
4: Oui, c'est la confirmation, évidemment, beaucoup de fierté d'être là. Vous l'avez dit, troisième fois consécutive.
2: Und im Halbfinal spielen Franzosen entweder gegen Spanien oder Belgien. Und da erwähnt Didier Deschamps keinen möglichen Favorit. Weil wenn man ins Halbfinal kommt, dann gehört man einfach zu den vier besten Teams der Welt. Das wird darum immer schwieriger.
4: Aujourd'hui, on est qu'en demi-finale. Déjà, on sera notre adversaire demain. On va les regarder. Donc, il faut pas se voir. Arriver tout en haut, il y a encore une étape, elle sera forcément difficile.
0: Frankreich steht also zum dritten Mal in Folge im Halbfinale und der Gegner wird der Sieger sein aus der Partie Spanien gegen Belgien. Das Spiel findet heute Abend um 9 Uhr statt, morgen Abend um 11 Uhr Norwegen gegen England und in der Nacht auf Sonntag morgen um 3 Uhr spielt dann natürlich dann unsere Schweizer Nazi in der Viertelfinale gegen Argentinien.
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0: guten Morgen. Es ist Freitag, 18 vor 7.
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2: Kann man sagen, Peter Wick, die Rettung ist die mässige Beise?
3: Ja, vielleicht. Also, wobei, jetzt ist, ich finde es heute ist noch okay, weil es hat eine tiefe Luftfeuchtigkeit. Und natürlich wird es heiss heute am Nachmittag, so um die 31, 32, 33 Grad. Das ist schon heiss, logischerweise. Aber mit der Beise fühlt sich das in dieser tiefen Luftfeuchtigkeit sehr, also nicht übermässig heiss. Also man kann gut rausgehen und schwitzt sich noch einen oben runter. Es hat natürlich entsprechend auch viel Sonne, jetzt vor allem am Vormittag. Das ist ein strahlenschöner Startentag. Am Nachmittag hat es dann so ein paar Gewitter in den Bergen hin. Aber so richtig Tessin und Alpen-Hauptkamm, aber abgeschwemmt hat es da ein paar Schleierwolken. Also es ist schon immer noch überwiegend sonnig und ein richtig schöner Hochsommertag.
0: Dann haben ganz viele Kinderschulferien. Wie startet die?
3: Auch meistens sonnig und heiß. Temperatur am Morgen bis 32, 33 Grad. Ähnlich wie wir es heute haben. Es hat vielleicht einmal ein paar Quellwolken mehr Richtung Alpen. Dort liegt ein Gewitterrisiko. Bei uns im Flachland sollte es kein Problem sein. Natürlich wichtig dann die Nacht auf den Sonntag. Die ist problemlos. Die ist warm. Temperaturen so um Mitternacht immer so um die 22 bis 24 Grad. Und der Matsch anfängt, wir dann vielleicht aufstehen, dann etwa um die 18 bis 22 Grad. Also muss ich nicht dick hinpacken. Ja, man kommt eh genug warm. Wie bei dem Match schauen. Und auch der Sonntag sieht gut aus, meistens sonnig, mit ein paar Schleierwolken, ein paar Quellwolken über den Bergen. Dort liegt ein erhöhtes Gewitterrisiko, aber auch dort Topwetter zum Rausgehen, zum Baden bei heissen 32 Grad.
2: Frage für einen Freund: Wenn wir jetzt morgen um 3 den Match schauen, darf man dort schon ein alkoholisches Getränk geniessen? Oder ist jetzt das Morgen nach dem Aufstehen?
0: Oder zählt es noch als Abend?
3: Ich würde sagen, immer noch. Oder? So ist vielleicht die richtige Formulierung.
0: Ein Bier vor 4, kann man sagen.

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4: Guten Morgen, ich bin der Daniel Schmucki. Wie soll die Aufrüstung der Schweizer Armee finanziert werden? Geht es nach der Bevölkerung ganz sicher nicht durch eine höhere Mehrwertsteuer. Zu diesem Schluss kommt eine repräsentative Umfrage des Industrieverbandes Swissmem, die SRF vorliegt. Eine Mehrheit der Bevölkerung will der Armee zwar durchaus mehr Geld geben, dieses Geld soll jedoch über Einsparungen beim Bund freigeschaufelt werden. Als nächstes entscheidet der Ständerat über die Finanzierung der Armeeaufrüstung. Das Bündner Bergdorf Brienz rutscht seit Jahren talwärts und ist immer wieder von Bergstürzen betroffen. Deshalb mussten Bewohnende ihre Häuser monatelang verlassen. Nun hat die Gemeindeversammlung von Albula die Grundlagen geschaffen, dass sich umzugswillige Bewohnende ein neues Zuhause suchen können. Sie hat einen Kredit von knapp 83 Millionen Franken bewilligt. In Winterthur ist ein 6-jähriger Knabe von einem Auto erfasst und getötet worden. Der Unfall trug sich gestern Abend auf einem Vorplatz zu, teilt die Stadtpolizei Winterthur mit. Ein 36-jähriger Autofahrer übersah den Knaben. Daraufhin kam es zum tödlichen Unfall. Die Polizei bittet um Hinweise aus der Bevölkerung. Nathalie Rickli und Martin Hübscher werden für die Kantonalzürcher SVP bei den Regierungsratswahlen im kommenden Jahr antreten. Die Parteidelegierten nominierten die beiden gestern Abend. Rickli strebt eine dritte Amtszeit an, Hübscher soll den Sitz von Ernst Stucker verteidigen. Mit dem Entscheid der SVP ist im Hinblick auf die Zürcher Regierungsratswahlen nur noch offen, ob der parteilose Mario Fehr wieder antritt. Bisher bestätigt sind 10 Kandidaturen für die 7 Sitze. Ein Waldbrand im Süden Spaniens hat mindestens 12 Menschenleben gefordert. Das teilt der Notdienst der Region Andalusien mit. Demnach wurden einige der Opfer in Fahrzeugen entdeckt. Der Brand war gestern Nachmittag rund 300 Kilometer nordöstlich von Malaga ausgebrochen. Die Behörden sprechen von einer beispiellosen Tragödie und einem Waldbrand mit den bislang schwersten Folgen in Andalusien. Die Bewohner mehrerer Ortschaften wurden vorsorglich in Sicherheit gebracht. Der erste Halbfinalist an der Fußball-Weltmeisterschaft heißt Frankreich. Die Franzosen setzten sich gestern Abend gegen Marokko verdient mit 2:0 durch. Dies obschon Superstar Kylian Mbappé einen Penalty verschoss. Es ist bereits das dritte Mal in Folge, dass Frankreich im WM-Halbfinal steht. Dort wartet als nächstes Spanien oder Belgien.
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5: Im Tag steht der Nikkei-Index bei 68.920 Punkten im Plus, 1,74%. Zu den Devisen, 1 Euro gibt es für 92,03 und 1 US-Dollar gibt es für 80,39.
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6: Peter Wick, guten Morgen.
7: Hallo miteinander, sonnig geht es hier im Tag. Am Nachmittag ebenfalls viel Sonne, ein paar Schleierwolken bei den Bergen, ein paar Quellwolken. Und es wird heiss. Nein, heute Morgen, da sind die Temperaturen noch relativ angenehm, so zwischen 15 und 19 Grad. Am Nachmittag geht es darauf, dann bis auf 32 bis 33 Grad. Es bläst eine leichte bis mäßige Brise.
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5: Bekannte Strecken, der stockende Morgenverkehr.

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1: Vier ab Sydney. Wir wünschen einen guten Start in Freitag, mit dem 10. Juli.
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0: 9 ab 7 am Freitagmorgen mit Radio 1 und Elena Miles. Black Velvet erschienen im 89 und bei uns dann in der Schweizer Hitparade an der Spitze im Jahr 1990. Also man kann sagen, der ganze Juni 1990 an der Spitze war und heute dann genau so im Juli vor 36 Jahren auf Platz 3.
1: Dudes, you guys are gonna go back in time.
2: Dannis verrückte Reise durch die Hitparadezeit.
3: Wir werfen einen Blick, respektive so in die Hitparade vom 10. Juli 1990. Platz 10, denn die belgische Band Wagon Dias mit What a Woman.
0: Platz 9, der Eros Ramazzotti, Sebastasse, Una canzone.
3: Auf Platz 8, 24-7 featuring Captain Hollywood, I Can't Stand It.
0: Stöhnt sie da im Hintergrund? Oh. Gut, der Eurodance, Mix mit Stöhnen, dann Snap, Ups Up, Platz 7. Noch vor dem grossen Nummer 1 Song Power.
3: Platz 6, Nick Cayman, I Promise Myself.
0: Dann Guru Josh, Infinity, Platz 5.
3: Platz 4, wieder ein Italiener, der Toto Cutugno, Insieme.
0: Dann eben Platz 3 vorher gehört, der Lena Miles mit Black Velvet.
3: Platz 2, Edoardo Benato und Shanna Manini, Un'estate Italiana.
0: Das war die WM 1990. Das ist, glaube ich, Italien dritte geworden. Ja, ja, an dieser Heim-WM. Das war es vor 36 Jahren. Tipparade Top 10. Und jetzt hören wir natürlich in voller Länge das Nummer 1 von Deutschland. Also vom Süden in den Norden rauf. Das war der Matthias Reim. Verdammt!

0: 10 ab 7. Guten Morgen.
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2: Letzte Woche hat Radio 1-Hörerin Nadine die 21. Smarte Musikkreuzfahrt gewonnen mit Begleitung im Oktober von Triest nach Bari, Kotor, Korfu, Dubrovnik, Split und wieder zurück.
3: Diese Woche ist es entweder der Radio 1-Hörer Daniel oder der Radio 1-Hörerin Katrin. Die beiden haben diese Woche als einzige 3 Fragen richtig beantwortet.
2: Somit 50-50 Chancen und das mit der finalen Schätzfrage, die wir der Fairness halber aufgezeichnet haben, damit niemand irgendeinen Vor- oder einen Nachteil hat und schon gar nicht kann googlen kann. Man hat nämlich 5 Sekunden Zeit.
3: Die Frage, wie viele Stunden verbringt Costa Deliciosa, das Kreuzfahrtschiff, wo wir drauf sind, während der gesamten Kreuzfahrt in den Häfen? Wie viele Stunden?
4: Wie viele Stunden die gesamte Kreuzfahrt? 18.
3: 18 Stunden.
5: Ja, das sind 5 Häfen. Ja, etwa 50 Stunden.
2: Katrin, ja. Wir gratulieren!
3: Du hast gewonnen!
5: Ja, nein, sicher! Ja, super! Wahnsinn! Danke vielmals! Ja, lässig!
2: 18 Stunden gegenüber 50 Stunden, es sind schlussendlich, Marc?
3: 44 Stunden, das ist die richtige Antwort. Ja. 44 Stunden verbringt Costa Deliciosa in den Häfen.
5: Ja, weil sie dafür nicht zu lange bleiben. Das kostet. Großartig.
2: Jetzt gehst du im Oktober auf die 21. Marti Musikkreuzfahrt. Und eben die wichtige Frage, wenn du im Schmidt, du hast irgendwie die Enkelin erwähnt, oder
5: wer? Ja, nein, das ist eine Gottentochter. Also, du hast ja nicht mehr kein Kind mehr. Und also es wird sicher auch eine Karaoke-Bar haben, die singt gern.
2: Du wirst auch etwas singen.
5: Da mache ich auch mit.
2: Ja, welches Lied?
5: Also, ja, keine Ahnung. Also, die neuen Lieder. Ja, wenn es
3: Karaoke
5: ist, kann ich ablesen.
3: Aha, du bist einen guten Oktober halt. Triest, Bari, Kotor, Korfu, Dubrovnik, Split. Auf was freust du dich am meisten? Auf welche Destination?
5: Also, die Bari ist sehr interessant. Die ganze albanische Küste ist natürlich sehr schön. Montenegro, ja, das ist mehr so das Meer. Ja, baden natürlich. Wunderbar, baden also nicht mehr dabei.
3: Sehr gut.
5: Also da kann ich baden, im Kotto, genau.
2: Katrin, wir wünschen dir eine unvergessliche Kreuzfahrt.
5: Ja, ich freue mich unglaublich, ja. Danke vielmals, dass ich da mitmachen durfte. Und wir schicken dann eure Karten.
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0: 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Es ist 7:30 Uhr. 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
6: Guten Morgen, ich bin der Daniel Schmucki. Wie soll die Aufrüstung der Schweizer Armee finanziert werden? Geht es nach der Bevölkerung? Ganz sicher nicht durch eine höhere Mehrwertsteuer. Zu diesem Schluss kommt eine repräsentative Umfrage des Industrieverbandes Swissmem, die SRF vorliegt. Stattdessen finden die Befragten, der Bund soll massiv sparen, damit die Armee aufrüsten kann. An Anlässen der Stadt Zürcher SP wird es auch in Zukunft kostenlos Bier und Wein geben. Die Parteimitglieder haben ein Verbot von Gratisalkohol gestern Abend klar abgelehnt. Ein SP-Mitglied wollte die Gratis-Küppli verbieten, um nicht ständig mit Alkohol konfrontiert zu sein. Das SP-Mitglied ist suchtkrank. Mehr als 4 Monate nach seiner Tötung ist Irans früherer oberster Führer Ayatollah Ali Khamenei beerdigt worden. Die Bestattung erfolgte unter Ausschluss der Öffentlichkeit, berichten iranische Medien übereinstimmend. Die Trauerzeremonien laufen bereits seit rund einer Woche. Der erste Halbfinalist an der Fußball-Weltmeisterschaft heißt Frankreich. Die Franzosen setzten sich gestern Abend gegen Marokko verdient mit 2:0 durch. Dies, obschon Superstar Kylian Mbappé einen Penalty verschoss. Es ist bereits das dritte Mal in Folge, dass Frankreich im WM-Halbfinal steht. Dort wartet als nächstes Spanien oder Belgien.
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7: Ein paar hohe Wolken gibt es heute sicher da und dort. Sonst meistens sonnig am Nachmittag über den Bergen, die Quellwolken. Und es wird wieder heiß. Jetzt könnte man noch ein bisschen durchlüften, 15 bis 20 Grad. Aber am Nachmittag 32 bis 33 Grad. Der Tag durch eine leichte bis mässige Beise.
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8: Ja, vor dem Gubrist ist noch stockender Morgenverkehr, auch vor dem Schöneichtunnel. Zusätzlich fahrt Richtung Süden, wo der Stau langsam zunimmt, vor dem Gotthardtunnel, also zwischen Wasser und Göschen, im Moment nur 1 Kilometer Stau.
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7: 2:30 Uhr. Guten Morgen.
8: Jetzt haben wir die ganze Woche mit dem Altmeister vom Fußball geredet, Erich Vogel, über GC, über den Alain Sutter, über Frauenfußball. Jetzt haben wir doch einmal noch schnell ein Fazit ziehen zu dieser Fußball-WM oder was er vielleicht allenfalls zu der Schiedsrichterleistung sagt oder jetzt auch zum gestrigen ersten Viertelfinal Marokko gegen Frankreich.
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0: Steve Miller Band gehört am Freitagmorgen auf Radio 1, 7:36.
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2: Einer der pointiertesten Fußballexperten ist diese Woche unser Morgenmensch, der Erich Vogel. Guten Tag.
0: Guten Morgen.
3: Guten Morgen miteinander.
0: Was sagen Sie zu Frankreich gegen Marokko?
3: Ja, Frankreich hat eine überragende Mannschaft. Man hat sie ja allgemein als Favoriten nie gesetzt. Aber ich habe jetzt die Weltmeisterschaft seit 1950 verfolgt. Ich habe noch nie eine Mannschaft gesehen, die 3 Weltklasse-Stürmer hat. Das hat es noch nie gegeben. Also, ein Kylian Mbappé, ein Ousmane Dembélé und ein Michael Olise. Das 3, die so vorne so spielen. Kein Weltmeister hat seine 3 Klassenspieler gehabt.
2: Ist das vielleicht auch ein bisschen das Problem von der Schweiz, dass man nicht wahnsinnig breite Spitzenleute hat?
3: Ja klar, natürlich. Die Schweiz hat natürlich mit rund 300'000 Fußballern einfach nicht so grosse Auswahl, wenn man es vergleicht mit 7 Millionen in Deutschland. Und das ist normal, dass wir viel weniger Auswahl haben. Also der Murat Yakin viel kleinere Auswahl hat als Spitzenleute. Und was natürlich ganz spannend ist, dass Muri hat 11 Spieler, wo ein Elternteil schwarzafrikanische Wurzeln hat. Also er könnte eine Nationalmannschaft aufstellen, wo schwarz bis colored ist. Vogel, Akanji, Jacquet, Almeida, Zakaria, Mazambi, so Okafor, Embolo, Ndoye und Amdouni. Das würde eine ganz gute Mannschaft. Und ich habe gesagt, komm, machen wir mal den Gefallen. Irgendeine steht nur noch schwarze auf. Aber es ist ein Gefährte, also ein Gefällt.
0: Ja.
3: Oder schwarze, in roten Liebli. Das würde an der ganzen Migrationsdiskussion, die jetzt läuft, auch nochmal eine neue Note
0: geben. Also das ist eben die Stärke der Migration. Und es ist ja bei Frankreich genau auch so. Was sagen Sie eigentlich generell zu der Schiedsrichterleistung bisher an dieser Fußball-WM?
3: Allgemein gut, über 2-3 Ausreißer nach oben, also ganz schlimm, aber sonst eigentlich recht gut.
2: Ist jetzt der VAR Fluch oder Segen? Ich habe schon gehört, dass wegen dem VAR-Schiedsrichter ein bisschen weniger aufmerksam sind, ein bisschen weniger präsent sind, ein bisschen weniger entscheiden. Könnt ihr das nachvollziehen, die Kritik?
3: Ja, aber es wird eigentlich immer besser. Es wird immer besser. Man muss sehen, dass man, wenn wir daheim hocken und die Standbilder nachher sehen, können wir sagen, es ist ein Penalty gewesen, so ist nicht gewesen. Aber in dem Tempo, wo da heute läuft, dass ein Schiedsrichter das immer richtig entscheidet, ist einfach unmöglich. Und wir machen den Fußball ein bisschen gerechter. Aber es muss viel schneller kommen. Es darf nicht sein, dass man 3 Minuten muss warten, bis man entscheidet.
0: Jetzt, Sie haben vorhin noch die Spieler mit afrikanischen Wurzeln erwähnt. Wir haben einen Hörer, der sich gemeldet hat, der übrigens auch afrikanische Wurzeln hat und gesagt hat, er sei beim GC-Vorspiel bei Ihnen nicht durchgekommen. Sie haben dann gesagt, ja, es lange nicht ganz für die Spitze. Darum jetzt die Frage an Sie, Erich Vogel, wie viel Talent haben Sie eigentlich verhindert in Ihrer Karriere?
3: Ja, ich weiss immer, dass ich 104 Spieler ins Ausland gebracht habe, wie das ich verhindere, und sicher einige. Aber verhindert im Sinn von ein riesen Talent, aber einfach Persönlichkeit hat nicht gelangt für den Spitzensport. Und das ist natürlich klar. Und da bist du kommst nicht in jedes Herz von einem Spieler rein. Der Blitz ist manchmal ab, also du hast ein Unverständnis da, aber das passiert natürlich auch. Aber ganz sicher mehr ins Ausland gebracht, als sie verhindert haben.
2: Zum Schluss noch das Fazit zu dieser WM, wo ja alles neu ist. 48 Teams, wir haben 3 Länder, die das Ganze austragen. Was ist Ihr Fazit?
3: Ja, 48 sind definitiv zu viel, aber hätten wir es nicht gemacht, wäre jetzt Kap Verde wäre nicht dabei gewesen. Und Kap Verde ist wirklich etwas ganz Positives. Ein ganz kleiner Staat, ein super Fußball. Und wir hätten das nicht erlebt. Und das ist immer eigentlich, ja, eben, das ist die, das

0: Überraschungen.
1: Wenn ich Biber wäre, ich würde alle vier Jahre mit 48 in einem grossen Land und all die nächsten vier Jahre wird man in einem kleineren Land, also mit 24. Aber das wird natürlich nie durchkommen.
2: Vielen Dank, Erich Vogel, für die Woche. Jetzt noch abschließend gleich noch schnell Ihren Tipp, Schweiz-Argentinien.
1: 2-1 für die Schweiz.
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0: Es ist Freitag, 12 Minuten noch, dann ist es 8.
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2: Peter, guten Morgen.
0: Morgen, Peter.
3: Grüezi die Herren, guten Morgen.
2: Weißt du noch was sagen bei diesem Wetter?
3: Ja, da kann ich stundenlang drüber schwätzen. Du kennst mich auch. Über das Wetter, über vieles nicht, aber über das kann ich ganz lang. Du das gar nicht ansprechen, sonst bin ich viel zu lang. Ich bin eigentlich der Thomas Gottschalk von der Wetterfrist.
0: Also ist es kommt zu bremsen mehr. Also es ist dann nachher, sind wir dann gar in der 8. News. Ja, wir sind ganz Ohr. Erzähl mal heute.
3: Also gut, ja, jetzt muss man nicht gross diskutieren, schön, einfach schön, Temperaturen um die knapp schon 20 Grad, geht rauf bis auf 32 bis 33 Grad, heute hat eine leichte bis mäßige Brise, wenige Einschränkungen, vielleicht mal ein paar Schleierwölkchen am Nachmittag, gut auch von den Alpen her, von den Gewittern im Süden zu uns hineinschwappen, aber grundsätzlich stören die überhaupt nicht. Also ein wunderbarer Tag, einen wunderbaren Abend, auch, zum noch auszuhöckeln, zum ein bisschen etwas abfeiern, und morgen sieht das eigentlich auch gut aus, morgen ist ebenfalls ein sonniger Vormittag. Am Nachmittag hat es ein paar Schleierwolken mehr, vielleicht ein paar Quellwolken mehr über den Bergen. Das Gewitterrisiko dort ganz leicht erhöht. Wobei, ich denke, bei uns in der Region, in den Bergen Richtung Alpstein und Schweiz und Glaner Alpen, nur ganz, ganz geringes Gewitterrisiko. Und die Temperaturen sind morgen ähnlich wie heute, auch mit einer schwachen Brise um die 33 Grad. Und das leitet natürlich dann in die Nacht rein, in eine hoffentlich legendäre Nacht, wo wir eben viel und oft aufbleiben. Da haben wir angenehme Temperaturen getäuscht, werden am Sonntag früh am Morgen, wenn dann der Match wahrscheinlich dann aufgehört hat, so um die 18, 19 Grad. Aber eben die Nacht selber ist lau, ist trocken. Da kann man gut alles draussen machen. Public Viewings werden gestopft, voll sein, natürlich. Und es ist einfach nur perfekt. Und der Sonntag dann, wo viele verpennen, weil sie dann ausschlafen oder ein bisschen in ein neues Bett gehen, auch der ist meistens sonnig. Es hat eine leichte bis mäßige Brise dort. Und die Temperaturen sind bei 31 bis 32 Grad. Also insgesamt kann man sagen, das Wochenende klingt uns hervorragend, und wenn die Fussball-Nazi so gut spielt, wie das Wetter ist, dann gibt es ein 7-1 für uns.
0: Wie präsentiert sich denn eigentlich die erste Sommerferienwoche?
3: Ja, ist spannend grundsätzlich, also die Hitzewelle geht weiter. Wir haben eher ein bisschen heissere Werte dann anfangs nächste Woche bis am Mittwoch. Erwarte Werte zwischen 34 Grad am Montag, 35 Grad, 36 Grad am Dienstag, 35 Grad am Mittwoch. Also wirklich sehr heiß dann wieder. Überwiegend auch trocken. Vielleicht am Mittwoch in den Bergen ansteigen, das Gewitterrisiko. Am Donnerstag wird es eine sehr typische Angelegenheit sein. Temperatur immer noch knapp über 30 Grad, aber zunehmend gewitterig. Also es ist dann schon so, dass es ein bisschen anfeuchtet und in der Folge dann noch eine unsichere Wetterentwicklung dann herrscht. Aber grundsätzlich der erste Teil von dieser Ferienwoche, der klingt natürlich hervorragend. Nach wie vor perfektes Bodywetter für die Ferien.

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14: Guten Morgen, ich bin der Daniel Schmucki. Die Schweizer Militärjustiz hat Ermittlungen gegen 5 Schweizer eingeleitet, die sich der israelischen Armee angeschlossen haben sollen. Dies berichtet die Zeitung Le Courrier. Insgesamt hätten sich mehr als 500 Schweizer der israelischen Armee angeschlossen. Doch ihre genaue Identität sei den Schweizer Behörden nicht bekannt. Gemäß Schweizer Recht ist es unter bestimmten Voraussetzungen erlaubt, als Schweizer Doppelbürger im anderen Heimatstaat Militärdienst zu leisten. Wie soll die Aufrüstung der Schweizer Armee finanziert werden? Geht es nach der Bevölkerung ganz sicher nicht durch eine höhere Mehrwertsteuer. Zu diesem Schluss kommt eine repräsentative Umfrage des Industrieverbandes Swissmem, die SRF vorliegt. Eine Mehrheit der Bevölkerung will der Armee zwar durchaus mehr Geld geben, dieses Geld soll jedoch über Einsparungen beim Bund freigeschaufelt werden. Als nächstes entscheidet der Ständerat über die Finanzierung der Armeeaufrüstung. Die SBB lagern den Verkauf von internationalen Gruppenreisen aus. Ab kommendem Jahr übernimmt das Startup SimpleTrain diese Aufgabe, berichten die Zeitungen von CA Media. Grund dafür ist laut den SBB, dass das neue Verkaufssystem nicht für Gruppenbuchungen ausgelegt ist. Kündigungen gibt es durch die Auslagerungen keine. Die SBB lassen sich die Auslagerung knapp 1,8 Millionen Franken kosten. An Anlässen der Stadtzürcher SP wird es auch in Zukunft kostenlos Bier und Wein geben. Die Parteimitglieder haben ein Verbot von Gratisalkohol gestern Abend klar abgelehnt. Ein SP-Mitglied wollte die Gratiskübli verbieten, um nicht ständig mit Alkohol konfrontiert zu sein. Das SP-Mitglied ist suchtkrank. Der Iran hat offenbar geplant, US-Präsident Donald Trump zu ermorden. Die Führung in Teheran habe den Plan erst kürzlich ausgearbeitet, berichten CNN und das Wall Street Journal. Israel habe die US-Regierung in der Folge gewarnt, heißt es in den Berichten weiter. Mordpläne gegen Donald Trump sind nicht neu. Die neueste Drohung soll jedoch einen konkreten Anschlagsplan beinhalten. Der erste Halbfinalist an der Fußball-Weltmeisterschaft heißt Frankreich. Die Franzosen setzten sich gestern Abend gegen Marokko verdient mit 2:0 durch. Dies, obschon Superstar Kylian Mbappé einen Penalty verschoss. Es ist bereits das dritte Mal in Folge, dass Frankreich im WM-Halbfinal steht. Dort wartet als nächstes Spanien oder Belgien.
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15: Kurz vor Schluss steht der Nikkei-Index in Tokio im Plus, und zwar bei 68'000 und wie viel Punkte? 813. Das ist ein Plus von 1,58%. Zu der Devise 1 Euro gibt es für 92,03 und 1 US-Dollar gibt es für 80,39. Jetzt muss ich dann langsam mal Zeiten wechseln von diesen Angaben. Immer die Werbebanner, die einem das ganze Bild verdecken.
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15: Im Moment liegt der Topzins von hypotheken.ch für eine 10-jährige Festhypothek bei 1,33%, 5er gibt es für 1,17% und Zahlenmarge beträgt 0,79%.
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16: Peter Wick, guten Morgen.
17: Guten Morgen zusammen. Der heutige Freitag, der startet sonnig. Und am Nachmittag hat es dann jetzt ein paar Schleierwolken in den Bergen, ein paar Quellwolken. Kümmert uns aber nicht, weil es gibt keine Gewittertemperaturen aktuell zwischen 15 und 20 Grad. Am Nachmittag geht es darauf bis auf 32 bis 33 Grad mit einer leichten bis mäßigen Brise. Auch der Samstag ist sonnig und heiß. Temperaturen so um die 32 bis 33 Grad mit ein bisschen Brise. Einzelne Gewitter in den Bergen, aber keine bei uns im Flachland. Das heisst, Top-Bedingungen, um dann den Match zu schauen am ganz frühen Sonntagmorgen.
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15: Im üblichen Stock in der Morgenverkehr hat es schon wieder einen Unfall gegeben, und zwar Brütisellen Kreuz, was wieder betrifft, wieder in Fahrtrichtung Zürich. Und zwar ab Brütisellen Kreuz bis Zürich Nord Stau, nachdem es den Unfall gegeben hat.

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1: Es ist 5 ab 8 an dem heutigen Freitag, 10. Juli.
2: Wir reden über Fußball in dieser Halbstunde ausführlich in unserem WM-Magazin, wo wir das erste Viertelfinale zusammenfassen, wo Frankreich gegen Marokko 2-0 und dann lassen wir auch unsere Freitagskolumnistin Michelle Binswanger zu Wort kommen, auch zu der Fußball-WM.
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0: 9 Minuten ab der Nacht, es ist Zeit für unsere Kolumnistin am Freitag, Michelle Binswanger, Redaktorin und Autorin Ressortleben bei der Tamedia.
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2: Guten Morgen miteinander. Ja, was gibt es für ein besseres Thema, sich in die Sommerferien zu verabschieden, als der Fußball? Die Schweiz ist ja am Dienstag, haben sie einen historischen Sieg errungen und morgen Nacht werden wir erstmals seit Jahrzehnten an einer WM im Viertelfinale spielen. Ganz egal, wie man zum Fußball im Allgemeinen steht, es ist schwierig, sich dieser Stimmung zu entziehen. Selbst wenn man ein Fußballmuffel ist wie ich und ehrlich gesagt, man soll sich dieser Stimmung auch nicht entziehen, weil die Begeisterung, der Stolz, sich mit der Schweizer Mannschaft zu identifizieren, das hat doch etwas Heilsames. Und es ist auch nicht so einfach, sich zu entziehen. Am Dienstag hat die Schweizer ja wirklich gerade schlecht gespielt. Aber als der Vargas den letzten Penalty versenkt hat, dann ist alles vergessen gewesen. Ich weiss nicht, ob sie selber vielleicht an einem Public Viewing waren, aber in so einem Moment, da gibt es einfach nur noch Jubel, Trubel und Heiterkeit. Und man kann vom Fußball ja halten, was man will, aber etwas muss man ihm zugestehen. Er schafft Identität und er bringt zusammen, was sonst vielleicht nicht so leicht sich zusammentut. Auf einmal ist es nämlich egal, ob jemand links oder rechts liegt, ob er eine weisse oder eine dunkle Haut hat oder ob er schon lange da lebt. Wenn er sich für die Nazi mitfiebert, dann gehört er dazu. Und sogar die, wo Nationalstolz vielleicht schon der erste Schritt in Faschismus ist, sogar die können sich dem Nazi-Fieber nicht entziehen. Dass der Fußball alles auf den Kopf kann stellen, das zeigt sich auch in den Regeln, die fürs Wochenende gelten. Da hat die Sicherheitsvorsteherin Katja Rickard nämlich eine Freinacht versprochen, weil das Spiel findet ja am 3 Uhr morgens mitten in der Nacht statt. Und das ist vor 4 Jahren bei der WM in Katar noch anders gewesen. Dort hat die linke Mehrheit im Stadtparlament das Public Viewing auf öffentlichem Grund verboten, um gegen die sklavenähnlichen Arbeitsbedingungen in Katar zu demonstrieren. Die alternative Liste hat es auch dieses Jahr am liebsten gehabt, wenn das Public Viewing eben nicht stattgefunden hat. Man hätte auch wollen, ein Zeichen gegen die USA setzen. Und zum Glück ist das Parlament vernünftig genug gewesen, die zwinglianische Idee abzulehnen. Danke, sagen die Gastronomie, danke, sagen die Fußballfans und danke, sagen auch Mitläufer wie ich. Weil es bei so einem Ereignis ja um viel mehr geht als um Fußball. Es geht darum, auf sein Land auch stolz zu sein. Und das dürfen wir, gerade weil es so vielfältig ist. In diesem Land haben mittlerweile 40% der Leute Migrationshintergrund und trotzdem funktioniert es ganz gut und weitgehend frei von sozialen Spannungen. Dass das möglich ist, für das braucht es ein starkes Wir-Gefühl und starke Identifikationsangebote. Und das leistet der Fußball unbestritten, wahrscheinlich mehr als jeder andere Sport. Also feiern wir das doch. Gerne mit einer Freinacht am Samstag und am liebsten natürlich mit einem Sieg, was eine absolute Sensation wäre. Da würde man auch weitere Freinacht mit Lärm, Partys und Begeisterung in Kauf nehmen.

0: ab 8 Uhr. Wir wünschen einen guten Start ins Wochenende, schon fast Freitag, 10. Juli.
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2: Der Weltmeister 2018 und Vize-Weltmeister 2022 Frankreich hat sich durchgesetzt und steht im Halbfinale. Les Bleus schlagen Marokko 2-0 dank ihren Superstars.
3: Kylian Mbappé erzielt das 1-0. Frankreich nach einer Stunde in Führung. Und natürlich ist es wieder Kylian Mbappé, der trifft. Achtes WM-Tor für Frankreichs Nummer 10, das 1-0 und 2-0. Ousmane Dembélé.
0: Grosse Erleichterung und Freude beim Trainer Didier Deschamps, der erwähnt, dass man jetzt schon zum dritten Mal in Folge im WM-Halbfinale steht.
4: Oui, c'est la confirmation, évidemment, beaucoup de fierté d'être là. Vous l'avez dit, troisième fois consécutive.
2: Und im Halbfinale spielen Franzosen entweder gegen Spanien oder Belgien. Und da erwähnt jetzt Didier Deschamps kein möglicher Favorit, weil wenn man ins Finale, also ins Halbfinale kommt, dann gehört man einfach zu den vier besten Teams der Welt. Das wird darum immer schwieriger.
4: Aujourd'hui, on n'est qu'en demi-finale. Déjà, on saura notre adversaire demain. On va les regarder. Donc, il ne faut pas se voir arriver tout en haut. Il y a encore une étape. Elle sera forcément difficile.
0: Frankreich steht also zum dritten Mal in Folge im Halbfinal. Und der Gegner wird der Sieger sein aus der Partie Spanien gegen Belgien. Das Spiel findet morgen Abend um 9 Uhr statt. Heute Abend um 9 Uhr. Ah, logisch. Morgen Abend ist etwas ganz anderes auf dem Programm. Um 11 Uhr zuerst mal als Vorgruppe, so quasi Norwegen gegen England. Und in der Nacht auf den Sonntagmorgen um 3 Uhr unsere Schweizer Nazi im Viertelfinal gegen Argentinien.
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2: Aber mal gibt es eine Reise in die Vergangenheit zurück, an die WM 2014, wo wir schon mal in der K.O.-Phase gegen Argentinien gespielt haben und wirklich ganz knapp in der Verlängerung verloren haben.

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7: Es gibt einen sehr sonnigen Tag mit ein paar harmlosen Wolken und Temperaturen. Es wird sehr heiß heute, um die 33 Grad. Zum Glück haben wir noch leichte bis mässige Beise.
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8: Für einen Freitag verhältnismässig sehr viel Verkehr, vor allem rund um den Gubrist herum oder auch von Freitag, also ab Rastplatz Balderswil bis Zürich Nord. Dann zusätzlich stehen, nachdem es eine Bahn gegeben hat, und zwar auf der A4 Brunnen Richtung Zürich zwischen Affoltern am Albis und im Islisbergtunnel Stau zu daten. Und zwar ist die rechte Spur wegen einer Panne blockiert.
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7: Es ist ziemlich genau 8:30 Uhr. Es ist Freitag, 10. Juli. Schön, hat er eingeschaltet.
8: Diego Benaglio, Stefan Lichtsteiner, Johan Giroud, Fabian Schär, Ricardo Rodriguez, Valon Berami, Gökhan Indler als Captain, dann Sherdan Shaqiri und Granit Xhaka, dann Admir Mehmedi, eingewechselt dann nachher später Blerim Cemaili, Josip Dürmic und nachher eingewechselt worden der Haris Seferovic. Das war ein Kader von der Schweizer Fußballnation 2014 im Achtelfinale gegen Argentinien. Und die haben dort dann auch den Messi, der noch spielt. Und bei uns eben Xhaka und Rodriguez.
7: Man muss sich noch leicht erinnern. Für alle die, die es haben gestrichen aus ihrem Gedächtnis, wir helfen.
8: Wir dürfen es nämlich nicht vergessen. Die Vergangenheit dürfen wir da nicht einfach, wie soll ich sagen, blockieren. Man muss daraus lernen.
7: Vor allem, weil die Zukunft so viel besser wird.
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0: heute Freitag 20 vor 9. 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
5: Guten Morgen, ich bin der Daniel Schmucki. Die Schweizer Militärjustiz hat Ermittlungen gegen 5 Schweizer eingeleitet, die sich der israelischen Armee angeschlossen haben sollen. Dies berichtet die Zeitung Le Courrier. Insgesamt hätten sich mehr als 500 Schweizer der israelischen Armee angeschlossen. Doch ihre genaue Identität sei den Schweizer Behörden nicht bekannt. Gemäss Schweizer Recht ist es unter bestimmten Voraussetzungen erlaubt, als Schweizer Doppelbürger im anderen Heimatstaat Militärdienst zu leisten. In Schübelbach, unweit des Zürichsees, sind bei einem Unfall 2 Kinder verletzt worden. Der 8-jährige Knabe und das 7-jährige Mädchen rannten gestern Abend aus noch unbekannten Gründen auf die Kantonsstraße Richtung Siebnen. Dabei wurden sie vom Auto eines 29-jährigen Mannes erfasst, teilt die Kantonspolizei Schweiz mit. Das Mädchen wurde schwer, der Knabe leicht verletzt. Obwohl das Treffen der grossen Wirtschaftsmächte der G7 im französischen Evian stattfand, sorgte die Schweiz für die Sicherheit. Diese Kosten wird die Schweiz wohl selbst bezahlen müssen. Laut SRF sind die Verhandlungen mit Frankreich über eine Beteiligung gescheitert. Vor allem in Genf brauchte es ein grosses Sicherheitsaufgebot, etwa wegen Demonstrationen gegen den G7-Gipfel und Ausschreitungen. Das hat laut den Behörden rund 30 Millionen Franken gekostet. Die SBB lagern den Verkauf von internationalen Gruppenreisen aus. Ab kommendem Jahr übernimmt das Startup SimpleTrain diese Aufgabe, berichten die Zeitungen von CH Media. Grund dafür ist laut den SBB, dass das neue Verkaufssystem nicht für Gruppenbuchungen ausgelegt ist. Kündigungen gibt es durch die Auslagerungen keine. Die SBB lassen sich die Auslagerung knapp 1,8 Millionen Franken kosten. Der Iran hat offenbar geplant, US-Präsident Donald Trump zu ermorden. Die Führung in Teheran habe den Plan erst kürzlich ausgearbeitet, berichten CNN und das Wall Street Journal. Israel habe die US-Regierung in der Folge gewarnt, heißt es in den Berichten weiter. Mordpläne gegen Donald Trump sind nicht neu. Die neueste Drohung soll jedoch einen konkreten Anschlagsplan beinhalten. Nach dem Tod mehrerer Mexikaner bei Einsätzen der US-Migrationsbehörde ICE will Mexiko rechtliche Schritte gegen die Verantwortlichen in den USA einleiten. Dies kündigt der mexikanische Außenminister an. Weiter sollen auch die privaten Unternehmen verklagt werden, die die Haftzentren von ICE betreiben. Laut Mexiko sind in den USA bisher 17 mexikanische Migranten ums Leben gekommen.
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6: Mit ein paar hohen Wolken, heute meistens sonnig, am Nachmittag in den Bergen Quellwolken. Es wird heiss. Temperaturen heute am Nachmittag bei Gott sei Dank leichten bis mässigen Beisen, 33 Grad.
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7: Überall noch ein stockender Morgenverkehr oder Stau und dann zusätzlich noch Stau, nachdem es einen Unfall gab und Gefahr durch Öl, wo Auslauf besteht. A1 St. Gallen Richtung Zürich. Und zwar zwischen der Raststätte Vorarlberg Nord und Winterthur Nord besteht dort Gefahr und es gibt dort auch veränderte Verkehrsführung und eben Gefahr durch auslaufendes Öl. Es betrifft A1 St. Gallen Richtung Zürich zwischen der Raststätte Vorarlberg Nord und Winterthur Nord.

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1: 4 am 9. Einen schönen Freitag.
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0: Ja, und mehr 90er Jahre geht gar nicht. Also Mittelscheitelfrisur eingeremmt mit Babyöl von Kopf bis Fuß. Der Peter Andrew mit Mysterious Girl aus dem Jahr

Es ist bonbonfarbener Pop-Sound, der 1986 aus allen Radiolautsprechern quillt. Doch ein Sound, der den Menschen rund um den Globus offenbar gefällt. Das Lied, das allen Montagmorgenmuffeln aus dem Herzen spricht, klettert in den amerikanischen Charts bis auf Platz 2 der Hitliste. Manic Monday von den Bengals ist ein Ohrwurm, der über Wochen beharrlich an der Pole Position kratzt, aber den Spitzenreiter nicht zu Fall bekommt. An Kiss von Megastar Prince kommt im Jahr 1986 kein anderer Song vorbei. Auch nicht der Manic Monday der vier adretten Amerikanerinnen. Der Schreiber des Songs, ein Mann namens Christopher, versüßt sich die bittere Niederlage derweil mit einer leidenschaftlichen Affäre mit Bengals Sängerin Susanna Hoffs. Und er grämt sich nicht allzu sehr. Schließlich müsste er sich mit seinem Bengals-Song selbst zu Fall bringen. Denn hinter dem Pseudonym Christopher verbirgt sich niemand anderer als der kleine Mann aus Minneapolis, der einen kleinen Ausflug in die bunte Welt des Kaufhauspop wagt, dabei seinen genieumwitterten Namen Prince jedoch geschützt wissen will. Als anonymer Christopher kann er zugeben, was ihm als geheimnisumrankter Prince schwerfallen würde. Dass er ein Montagmorgenmuffel ist. Manic Monday.

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3: Heute sonnig und heiss, 32 bis 33 Grad bei einer leichten bis mässigen Bise. Morgen Samstag ziemlich sonnig bis meistens sonnig. Und morgen gibt es heisse 33 Grad. Am Nachmittag ein paar Schleierwolken und vor allem in den Bergen Quellwolken, aber nur lokal Gewitter. Der Sonntag der meistens sonnig, am Nachmittag über den Bergen vereinzelt Hitzegewitter. Um Sonntag 33 Grad.
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4: Es hat überdurchschnittlich viel Verkehr am Freitag. Da nehme ich mal an, dass ganz viele schon sich auf den Weg machen in die Sommerferien vom Norden durch die Schweiz durch Richtung Süden. Also vor dem Gotthard nimmt der Stau ein bisschen zu. Im Moment 2 Kilometer Stau, das muss man beachten. Dann hat es eine Bahn gegeben, die für Stau sorgt auf der A1 St. Gallen Richtung Zürich. Zwischen Raschplatz Vorenberg Nord und Winterthur Nord. Die rechte Spur ist gesperrt und es besteht immer noch Gefahr durch das Öl, das läuft.
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1: Der Weltmeister von 2018 und Vize-Weltmeister von 2022 Frankreich hat sich durchgesetzt und steht im Halbfinale nach einem 2:0 gegen Marokko und ihren Superstars.
2: Kylian Mbappé erzielt das 1:0. Frankreich nach einer Stunde in Führung. Und natürlich ist es wieder Kylian Mbappé, der trifft. Achtes WM-Tor für Frankreichs Nummer 10, das 1:0 und 2:0. Ousmane Dembélé.
3: Somit wird der Trainer Didier Deschamps zum Rekordhalter. Er wird im Halbfinale sein 26. WM-Spiel betreuen. Davon hat er 20 Spiele gewonnen. Und auch jetzt steht man mit dem dritten Mal, zum dritten Mal in Serie, im Halbfinale, sagt er.
4: Oui, c'est la confirmation, évidemment. Beaucoup de fierté d'être là. On l'avait dit, troisième fois consécutive. Aujourd'hui, on est qu'en demi-finale. Déjà, on saura notre adversaire demain. On va les regarder. Donc, il ne faut pas se voir arriver tout en haut. Il y a encore une étape. Elle sera forcément difficile.
1: Dann ist heute Morgen unser Ahoi-Quiz eingegangen. Letzte und diese Woche haben wir jeweils eine nachtägige Mittelmeer-Kreuzfahrt für zwei Personen können gewinnen da im Wert von je über 4'000 Franken. Und heute hat sich der Radio 1-Hörerin Katrin dürfen freuen.
5: Hast du gewonnen?
6: Ja, nein. Sicher? Ja, super. Wahnsinn. Danke vielmals. Ja, lässig.
1: 18 Stunden gegenüber 50 Stunden. Es sind schlussendlich, Marc?
3: 44 Stunden ist die richtige Antwort.
6: Ja.
3: 44 Stunden verbringt Costa Deliciosa in den Häfen.
6: Ja, weil sie dafür nicht zu lange bleiben. Das kostet. Grossartig.
1: Jetzt gehst du im Oktober auf die 21. Martin Musikkreuzfahrt. Und eben die wichtige Frage, wenn im Schmidt, du hast irgendwie die Enkelin erwähnt, oder
6: wer? Ja, nein, das ist eine Gottentochter. Also, du hast ja nicht mehr kein Kind mehr. Und also es wird sicher auch eine Karaoke-Bar haben, die singt gern.
1: Du willst auch etwas singen?
6: Da mache ich auch mit.
1: Ja, welches Lied?
6: Also, keine Ahnung. Also, die neuen Lieder. Ja, wenn es Karaoke ist, kann ich ablesen.

0: Es übernimmt Linda Gwerder ab der 10 und führt mich in Freitag, Vormittag, Mittag, Nachmittag.
1: Guten Morgen.
2: Jawohl, guten Morgen miteinander. Ja, es gibt Grosses zum Start ins Wochenende oder auf dem Weg in Richtung Wochenende. Und zwar gibt es ein neues Album von den, ich glaube, man darf ja schon sagen, mittlerweile so ein bisschen Greisen. Ja. Die Ältesten, die da noch auf der Bühne abrocken, haben schon wieder ein neues Album rausgehauen. Wir reden von den Rolling Stones, da werden wir einiges darüber hören und es gibt natürlich auch etwas zu gewinnen.
1: Ja, alles andere als ein Newcomer. Das stimmt, ja.
2: Das stimmt.
1: Also, und etwas zu gewinnen sogar. Also,
2: ja.
1: Brandneues Material von den Stones. Wir wünschen, was hast du sagen?
3: Ja, nur also, sagen, ist ja, wenn man den Artikel gelesen von Jean-Martin Büttner, ist, ja, ist man vielleicht ein bisschen skeptisch. Aber ich glaube,
1: ja, bei der Linda kann man sich eine Meinung
3: genau, selber bilden. Genau,
2: ich finde auch, absolut. Das ist wichtig.
3: Wir spielen Musik und wir sind dann nächste Woche.
1: Ja, genau. Marc Jäcki
3: und Dani Wüthrich.

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3: Ich bin der Nico Eichwald. Frankreich beteiligt sich nicht an den Schweizer Sicherheitskosten für den G7-Gipfel. Dies, obschon das Treffen der großen westlichen Wirtschaftsmächte im französischen Evian stattfand. Die Verhandlungen zwischen der Schweiz und Frankreich zu den Kosten seien gescheitert, berichtet SRF. Vor allem in Genf braucht es ein großes Sicherheitsaufgebot, etwa wegen Demonstrationen gegen den G7-Gipfel und Ausschreitungen. Die Kosten belaufen sich auf rund 30 Millionen Franken. Zuletzt haben sich Einbrüche in Waffengeschäfte in der Schweiz gehäuft. Meist sind internationale Banden und junge Täter aus dem Ausland am Werk. Diese organisierte Kriminalität habe unterdessen auch die Schweiz erreicht, schreibt das Bundesamt für Polizei. Zuletzt wurde in Pfungen im Kanton Zürich eingebrochen. Seit Januar ist in der ganzen Schweiz insgesamt 23 Mal in ein Waffengeschäft eingebrochen worden. Die in der Schweiz geklauten Waffen werden etwa in Frankreich von rivalisierenden Gangs gebraucht. In Schübelbach, unweit des Zürichsees, sind bei einem Unfall zwei Kinder verletzt worden. Der 8-jährige Knabe und das 7-jährige Mädchen rannten gestern Abend aus noch unbekannten Gründen auf die Kantonsstraße Richtung Siebenen. Dabei wurde sie vom Auto eines 29-jährigen Mannes erfasst, teilt die Kantonspolizei Schwyz mit. Das Mädchen wurde schwer, der Knabe leicht verletzt. Labour-Politiker Andy Burnham ist auf dem besten Weg, Parteichef und damit britischer Premierminister zu werden. Aktuell unterstützen 323 der gut 400 Labour-Abgeordneten seine Kandidatur. Damit fällt Burnham nur noch eine Stimme, damit weitere Kandidaturen rein rechnerisch ausgeschlossen wären. Die Nominierungsphase dauert offiziell noch bis nächsten Donnerstag. Wenige Tage nach den Bombenanschlägen in der syrischen Hauptstadt Damaskus während eines Besuchs des französischen Präsidenten Emmanuel Macron sind mehrere Tatverdächtige festgenommen worden. Sie sollen Verbindung zur Terrormiliz Islamischer Staat haben, teilte der zuständige Sicherheitschef mit. Die Identitäten der Festgenommenen und ihre mutmaßlichen Rollen sollen erst nach Abschluss der Untersuchungen bekannt gegeben werden. Bei den Anschlägen sollen ein Mensch getötet, 31 weitere verletzt worden sein, die meisten von ihnen leicht. China und Taiwan bereiten sich auf den tropischen Wirbelsturm Bawi vor. Die Behörden warnten vor heftigen Regenfällen, Überschwemmungen und starken Winden. In den vergangenen Tagen hat es in China bereits schwere Unwetter gegeben.
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4: Es ist keine Überraschung, auch der Wochenabschluss zeigt sich von einer meistens sonnigen Seite. Heute am Nachmittag gibt es über den Bergen ein paar Quellwolken, sonst wenig hohe Wolken. Aber es passiert nichts. Es ist auch wieder heiss. Jetzt gestartet haben wir heute Morgen mit 15 bis 20 Grad. Auf den Nachmittag 32 bis 33 Grad. Immerhin geht noch eine leichte bis mäßige Brise.
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4: Da haben wir eine Unfallmeldung von der A1 St. Gallen Richtung Zürich zwischen Oberwinterthur und Winterthur Nord. Stau wegen dem Unfall. Und Achtung, dort läuft offenbar Öl aus auf die Fahrbahn. Es gibt darum auch eine veränderte Verkehrsführung. Dann haben wir eine Staumeldung von der A1 Bern Richtung St. Gallen zwischen Dietikon und dem Gubrisch-Tunnel. Weitere stockende Abschnitte auf der A1 in beiden Richtungen. Das gleiche gilt auch für die A3. Und vor dem Gotthardtunnel Richtung Süden zwischen Wasser und Güschen 2 Kilometer Stau. Das ist jetzt ein Zeitverlust von 20 Minuten. Ich wünsche Ihnen allen eine gute Fahrt.
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4: Wir wissen, dass wir ein bisschen Sport machen. Das ist wahnsinnig wichtig. Vielleicht fahren Sie viel Velo, das ist natürlich super. Oder Sie gehen wandern, spielen Tennis oder Golf, was auch immer. Neben dem normalen Sport ist es aber noch viel wichtiger, dass man auch so ein gewisses Grundlagentraining hat, also dass der Körper gestärkt ist. Warum das so wichtig ist und wie das funktionieren könnte, das weiss unser Radio 1 Fitness-Experte, der Rolf Martin. Und er ist da in dieser halben Stunde nach ganz viel guter Musik. Vier am Stück sind für Sie parat. Schön sind Sie bei Radio 1 an dem Freitagvormittag. Ab jetzt am Mikrofon ist Linda Gwerder.
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1: Rolf Martin, Radio 1 Fitness-Experte. Heute wollen wir über die Wichtigkeit des Krafttraining allgemein reden, egal welchen Sport das man sonst macht, also Biken, Wandern, Golfen, Tennis oder was auch immer. Warum ist das Krafttraining so wichtig?
2: Krafttraining gilt als Grundlagentraining. Also jeder Sportler, der etwas auf sich gibt und will Erfolg haben, der betreibt Krafttraining. Man muss sich nur vorstellen, wenn zwei Sportler Technik sehr gut beherrschen, dann gewinnt der schlussendlich auch mehr Kraft hat. Ein Beispiel zum Beispiel beim Tennis, oder? Wenn jetzt jemand hätte, den Oberkörper stärkt, vor allem mit der Drehbewegung rein, hat er einen schnelleren Anschlag. Oder der Velofahrer, der hat dann einfach mehr Kraft, wenn es den Berg aufgeht. Da gibt es einen Haufen Beispiele. Der Golfer, der mehr Schwung in seine Sinne bringt, weil er dann einfach mehr Kraft hat in der Rumpfmuskulatur. Also so oder so ist es empfohlen, jeder, der Sport treibt, auch noch zusätzlich eben derige Grundlagentrainings zu machen.
1: Wie muss man denn das Grundlagentraining ein- oder aufbauen, also wenn man jetzt zum Beispiel Tennis spielt?
2: Also gerade dort müssen wir ja schauen, dass ein grosses Problem auch noch in der muskulären Disbalance zu suchen ist. Ein Tennisspieler hebt sein Racket halt immer in der gleichen Hand. Und dann ist die andere Körperseite in der Regel unterfordert. Es gibt eine muskuläre Disbalance und durch das natürlich auch Probleme, die sich auf den Rücken auswirken könnten. Und darum ist es neben der Kraft, die er aufbaut, die Symmetrie, die wichtig ist, dass er erhaltet, sonst wird er nicht lange Tennis spielen, ohne gesundheitliche Probleme bekommen.
1: Was ist denn deine Empfehlung für das Grundlagentraining, also so neben dem Tennis noch einmal in der Woche Krafttraining oder so?
2: Das wäre ideal, ja. Also wenn jetzt jemand ein sportspezifisches Training macht, dann noch einmal pro Woche ein Krafttraining macht, wo natürlich auf seine Sportart bezogen zusammengestellt ist oder eingerichtet. Da gibt es natürlich auch Instruktoren, die das machen, oder Personal Trainer, wo jemandem da die richtigen Übungen könnte zeigen und auch gerade das Schlimmste verhindern. Also es ist also sehr empfohlen bei jemandem, der jetzt auch nur Freizeitsport macht, dass er ausgleichendes Training auch mal betreibt. Sonst wird er es auch irgendwann mal merken.
1: Genau, man kann ja so dann auch allenfalls Verletzungen verhindern. Besten Dank für die Tipps, Rolf Martin. 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
4: Meistens sonnig, natürlich. Was denn sonst? Es gibt ein paar hohe Wolken heute im Verlauf des Tages über den Bergen, ein paar Quellwolken. Es passiert sonst aber absolut nichts, ausser dass die Temperaturen natürlich auch noch ansteigen. Gestartet haben wir heute mit 15 bis 20 Grad. Darauf geht es auf heisse 32 bis 33 Grad heute Nachmittag und es geht eine leichte bis mässige Beise.
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4: Ein Unfall beschäftigt hier ziemlich auf der A1 von St. Gallen Richtung Zürich. Zwischen Oberwinterthur und Winterthur Nord hat es Stau wegen dem Unfall. Und Achtung, dort ist Öl ausgelaufen. Es gibt darum eine veränderte Verkehrsführung, weil es hat Öl auf der Fahrbahn. Dann haben wir Stau auf der A1 von Bern Richtung St. Gallen zwischen Dietig und dem Kubrisch-Tunnel. Es gibt noch stockenden Verkehr auf dem Abschnitt A1 St. Gallen Richtung Bern zwischen dem Rastplatz Balderschwil und Zürich Nord. Dann beim Westring Richtung Basel zwischen Durdorf Nord und dem Limmataler Kreuz hat es noch Stau, das ist wegen Verkehrsüberlastung. Und dann schauen wir noch die Nord-Süd-Achse an, vor dem Gotthardtunnel Richtung Süden zwischen Wassen und Göschen. 2 Kilometer Stau aktuell, das ist ein Zeitverlust von 20 Minuten. Ich wünsche Ihnen allen eine gute und eine sichere Fahrt.
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1: Jetzt sind ja ganz viele voller Vorfreude auf die Ferien. Aber wenn man weit wegreist, gerade speziell mit dem Flieger, dann hat das einen ganz unangenehmen Nebeneffekt. Nach einem Langstreckenflug fühlt sich nämlich der Körper oftmals völlig durcheinander. Dann ist man müde am Tag und wach in der Nacht wegen dem Jetlag. Der Jetlag, der lässt sich übrigens, das sind die schlechten Nachrichten, nicht ganz vermeiden, aber er lässt sich stark abschwächen. Die typischen Folgen vom Jetlag sind ja Müdigkeit eben am Tag, dann hat man Schlafprobleme zur Nacht, auch Konzentrationsschwierigkeiten allgemein und teilweise sogar so ein bisschen ein gereiztes Gefühl. Und je mehr Zeitzonen, dass man überquert hat, desto extremer sind dann auch die Symptome. Expertinnen und Experten empfehlen, dass man den Körper schon vor dieser langen Reise auf die neue Zeitzone einstellen. Das kann man so machen, dass man grundsätzlich genug schlaft, die paar Tage vorher, und auch die Schlafzeiten so wie schrittweise anpasst, also wie der neuen Zone schon langsam anpasst. Und dann kann man auch während dem Flug einiges machen. Also man kann zum Beispiel dann schlafen, wenn am Zielort Nacht ist, muss man halt schnell ein bisschen ausrechnen, und dann wach bleiben, wenn am Zielort Tag ist. Und was auch extrem hilft, wenn man ankommt, sollte man sich direkt in den Tag raus begeben, also an Sonnenlicht, möglichst viel Licht danken, weil das Licht ist der stärkste Taktgeber von unserer inneren Uhr. Sonnenlicht also nach der Ankunft, das hilft, um den neuen Tag-Nacht-Rhythmus so ein bisschen einzustellen. Und neben dem Licht auch der körperliche Zustand übrigens während dem Flug, weil in diesen Flugkabinen ist es ja immer wahnsinnig trocken, also die Luft ist trocken. Darum unbedingt ganz viel Wasser trinken, auch das hilft immerhin ein bisschen gegen den Jetlag. Und sonst würde ich sagen, die freudigen Gefühle in den Ferien können ja auch ein bisschen darüber hinweg helfen.

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8: Ich bin der Nico Eichwald. Frankreich beteiligt sich nicht an den Schweizer Sicherheitskosten für den G7-Gipfel. Dies, obschon das Treffen der großen westlichen Wirtschaftsmächte im französischen Evian stattfand. Die Verhandlungen zwischen der Schweiz und Frankreich zu den Kosten seien gescheitert, berichtet SRF. Vor allem in Genf braucht es ein großes Sicherheitsaufgebot, etwa wegen Demonstrationen gegen den G7-Gipfel und Ausschreitungen. Die Kosten belaufen sich auf rund 30 Millionen Franken. Zuletzt haben sich Einbrüche in Waffengeschäfte in der Schweiz gehäuft. Meist sind internationale Banden und junge Täter aus dem Ausland am Werk. Diese organisierte Kriminalität habe unterdessen auch die Schweiz erreicht, schreibt das Bundesamt für Polizei. Zuletzt wurde in Pfungen im Kanton Zürich eingebrochen. Seit Januar ist in der ganzen Schweiz insgesamt 23 Mal in ein Waffengeschäft eingebrochen worden. Die in der Schweiz geklauten Waffen werden etwa in Frankreich von rivalisierenden Gangs gebraucht. In Schübelbach, unweit des Zürichsees, sind bei einem Unfall zwei Kinder verletzt worden. Der 8-jährige Knabe und das 7-jährige Mädchen rannten gestern Abend aus noch unbekannten Gründen auf die Kantonsstraße Richtung Siebenen. Dabei wurde sie vom Auto eines 29-jährigen Mannes erfasst, teilt die Kantonspolizei Schwyz mit. Das Mädchen wurde schwer, der Knabe leicht verletzt. Labour-Politiker Andy Burnham ist auf dem besten Weg, Parteichef und damit britischer Premierminister zu werden. Aktuell unterstützen 323 der gut 400 Labour-Abgeordneten seine Kandidatur. Damit fällt Burnham nur noch eine Stimme, damit weitere Kandidaturen rein rechnerisch ausgeschlossen wären. Die Nominierungsphase dauert offiziell noch bis nächsten Donnerstag. Wenige Tage nach den Bombenanschlägen in der syrischen Hauptstadt Damaskus während eines Besuchs des französischen Präsidenten Emmanuel Macron sind mehrere Tatverdächtige festgenommen worden. Sie sollen Verbindung zur Terrormiliz Islamischer Staat haben, teilte der zuständige Sicherheitschef mit. Die Identitäten der Festgenommenen und ihre mutmaßlichen Rollen sollen erst nach Abschluss der Untersuchungen bekannt gegeben werden. Bei den Anschlägen sollen ein Mensch getötet, 31 weitere verletzt worden sein, die meisten von ihnen leicht. China und Taiwan bereiten sich auf den tropischen Wirbelsturm Bavi vor. Die Behörden warnten vor heftigen Regenfällen, Überschwemmungen und starken Winden. In den vergangenen Tagen hat es in China bereits schwere Unwetter gegeben.
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9: Auch der Wochenabschluss zeigt sich meistens sonnig. Es wird heute im Verlauf des Tages ein paar höhere Wolken haben. Über den Bergen ein paar Quellwolken, passiert sonst aber nichts. Gestartet haben wir mit 15 bis 20 Grad. Jetzt wird es immer wie heißer. Auf den Nachmittag mit einer leichten bis mäßigen Brise gibt es 32 bis 33 Grad. Und auch das Wochenende übrigens wird hochsommerlich heiß, hauptsächlich sonnig mit Temperaturen von bis zu 33 Grad.
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9: Wir haben dann nach wie vor die Unfallmeldung auf der A1 St. Gallen Richtung Zürich zwischen Oberwinterthur und Winterthur Nord stauen. Nach dem Unfall dort ist Öl auf der Strasse auch ausgelaufen. Das heisst, es gibt eine veränderte Verkehrsführung. Sind Sie vorsichtig, haben Sie Geduld. Es staut auch auf dem Abschnitt A1 Bern Richtung St. Gallen zwischen Dietikon und dem Gubrisch-Tunnel. Dann beim Westring in Richtung Basel zwischen Durdorf Nord und dem Limmataler Kreuz steht man noch an. Und der Stau vor dem Gotthardtunnel in Richtung Süden wird wird langsam länger. Zwischen Amsteig und Güschene haben wir mittlerweile 4 Kilometer. Das ist ein Zeitverlust von 40 Minuten. Allen unterwegs eine gute Fahrt.
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9: Sie haben wieder eins rausgehauen. Die sind ja nicht mehr die Jüngsten, die Rolling Stones. Und doch jetzt, zack, nur 3 Jahre später, nach dem letzten Album, das ja schon absolut grossartig war, ist das nächste draussen. Und zwar ab ganz genau heute, 10. Juli 26. Neue Rolling Stones Album, das werden wir besprechen in der kommenden halben Stunde. Und ich habe auch ein bisschen Geschenke für Sie parat. Also ganz aufmerksam zuhören, dann sage ich Ihnen, wie dass Sie da allenfalls so ein Album könnten abstauben könnten. Zuerst gibt es andere tolle Radio 1 Hits. Wir haben mit dabei Shakespeare's Sister oder John Jett zum Auftakt mit einem auf Rock'n'Roll. Schön sind Sie bei uns an diesem Freitag. Wir gehen in Richtung Mittag. Am Mikrofon begleitet Linda Pferder.

0: Der Freitagvormittag bei Radio 1, wir haben 18 Minuten nach der 11. Und heute, 10. Juli 2026, ist es soweit. Stones sind zurück mit einem weiteren Album. Das neueste Studioalbum von den Rolling Stones, das ist ihr 25. Es heisst Four Ain't Tongues. Und darauf sind 14 Tracks, die hocheffizient in weniger als einem Monat in den Londoner Metropolis Studios eingespielt worden sind. Es ist bemerkenswert, nicht nur wegen dem hohen Alter von Mick Jagger, Keith Richards und Ronnie Wood, sondern auch, weil sie vor nur gerade knapp 3 Jahren mit Hackney Diamonds einen weltweiten Nummer 1 Erfolg gelandet haben und für das Album mit einem Grammy ausgezeichnet worden sind und mehrfach Platin-Status erreicht haben. Produziert wurde ist das neue Album von Andrew Watt und es hat auch musikalische Beiträge drauf von vielen anderen. Steve Jordan, Daryl Jones, Steve Winwood, Robert Smith, Paul McCartney, Bruno Mars und Chad Smith und. Ich habe also noch nicht alle erwähnt. Der Mick Jagger erzählt im Interview, dass es auch für sie selber crazy ist, weil man ja nach Hackney Diamond, wo 18 Jahre nach dem letzten Album erst gekommen ist, dann nicht damit gerechnet hat, dass sie überhaupt noch mal ein neues Album rausbringen.
1: The weird thing is that, you know, hadn't done a record. Hackney Diamond was the first record we'd done in, I can't remember, I think it was 18, I hate to say this, but it was 18 years of new material. I think I'm right in saying that. And so you think, well, they're never going to make another one, you know? And here we are with another one.
0: Das ist aber alles auch schon vor 3 Jahren geplant gewesen, sagt Mick Jagger, dass viele Material, wo wir noch gehabt haben, das hat man ja nicht will in der Schublade verstauben lassen.
1: When we made Hackney Diamonds, we had a lot of material, which sometimes happens, well, sometimes doesn't happen. So on the Hackney Diamonds, we had a lot of tracks. We said, look, we can only put X amount of tracks on, and we're going to save these. We are going to make another album. We're going to put them on the next album. So we had already planned to make the sort of follow-up album to Hackney Diamonds because we had some, and some of the tracks on this are from Hackney Diamonds sessions. I'm not that many. I can't remember which ones. I've looked at the track listings to find out. But so we had already sort of had a short list and said, okay, well, you know, don't worry. This is not going to be shoved into a dusty shelf. You know, we had this discussion because these tracks are too, this is too good to sort of put on a dusty shelf. It's not, but we're going to put it on the next album. So we're already planning to do that.
0: Also, geplant und ausgeführt. Das neue Album von The Stones, das ist ab heute draussen. Four Ain't Tongues heisst und jawohl, ich habe 2 zum Verschenken für Sie. Der Schneller ist der Geschwinder, heisst es da wie immer. Und zwar via WhatsApp. Achtung, 079-254-0101. Schreibt mir euren Namen und die Adresse und den Albumtitel von dem neuen Stones-Werk. Und dann gibt es 2 Glückliche. Also, wer will das neue Stones-Album Four Ain't Tongues schnell ein WhatsApp machen mit Adresse und Albumtitel auf 079-254-0101. Und ein Track hören wir jetzt natürlich. Ein nigelnagelneuer aus dem 26. von den Rolling Stones. Eine von den Vorab-Singles. Und er heisst In the Stars.

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9: Der heutige Nachmittag zeigt sich mit ein paar hohen Wolken, meistens sonnig. Es gibt über den Bergen harmlose Quellwolken dazu an. Ist es heiss? Temperaturen gehen darauf auf bis zu 33 Grad. Es geht eine leichte bis mässige Beise. Morgen Samstag auch. Ziemlich sonnig am Nachmittag. Es gibt in den Bergen morgen ein erhöhtes Regenguss- bzw. Gewitterrisiko. Auch morgen hoch sauberlich heiss mit 32 bis 33 Grad.
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9: Der Unfall auf der A1 St. Gallen Richtung Zürich beschäftigt zwischen Oberwinterthur und Winterthur Nord. Nach wie vor Stau nach dem Unfall. Es hat dort Öl, das ausläuft. Es gibt eine veränderte Verkehrsführung. Und wegen dem auslaufenden Öl ist bei Ohringen auch die Einfahrt auf die A1 gesperrt wegen dieser Ölspur. Also im Moment eine Sperrung von der Autobahn-Einfahrt Ohringen. Dann hat es auf der A1 Bern Richtung St. Gallen noch Stau zwischen Dietikon und dem Gubrisch-Tunnel. Und wir schauen noch auf die A3 Westring Richtung Basel. Da staut es zwischen Durdorf Nord und dem Limmataler Kreuz. Und der Stau vor dem Gotthardtunnel Richtung Süden aktuell zwischen Amsteg und Güschen 4 km 40 Minuten Zeitverlust. In allen, die unterwegs sind, wünschen wir eine gute Fahrt.
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0: Supertramp aus dem 79 Take the Long Way Home. Wir haben es gleich 10 vor 12 Uhr. Am Freitag gehen auf den Mittag zu. Wieder hochsommerlich heiß, auch heute. Darum ist es Zeit für den nächsten Sommerhit. Und bei dem, was wir hier jetzt parat haben, kommt man so ein bisschen Ferienfeeling, Strandfeeling über. Also zumindest mir geht es definitiv so, auch wenn es für mich jetzt noch zu früh wäre für ein Bacardi-Rum.
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12: Ich bin der Nico Eichwald. Die Schweiz muss die Sicherheitskosten für den Wirtschaftsgipfel G7 selbst stemmen. Frankreich beteiligt sich nicht, das teilt das eidgenössische Außendepartement mit. Stefanie Wies.
13: Das Treffen von der grössten westlichen Wirtschaftsmacht im französischen Evian war Mitte Juni. Viele Politikerinnen und Politiker, darunter auch der US-Präsident Donald Trump, sind über Genf angereist. Dazu hat Frankreich Demonstrationen verboten, die sind darum auf die Schweiz ausgewichen. Das und die ganzen Sicherheitsvorkehrungen zu Genf kosten bis zu 30 Millionen Franken. Frankreich beteiligt sich aber nicht an den Kosten, obwohl der Gipfel zu Frankreich stattgefunden hat, wie es SRF berichtet. Ein Teil davon dürfte der Bund übernehmen. Der Kanton Genf fordert weiter, dass Frankreich einen Teil zahlt.
12: Die Schweizer Bevölkerung hat ein kritisches Selbstbild. Als wichtigste Aspekte für den nationalen Zusammenhalt gelten für fast zwei Drittel die direkte Demokratie und Mitbestimmung, wie aus der repräsentativen Umfrage des Forschungsinstituts GFS Bern hervorgeht. Eine große Mehrheit von fast 90% war mit dem eigenen Leben sehr oder eher zufrieden. Als größte Schwächen wurden hingegen die geringe Bedeutung als politischer Akteur auf der Weltbühne, die kulturelle Ausstrahlung und Kreativität genannt. 10 Tage nach dem Brandanschlag auf das Wohnhaus einer griechischen konservativen Politikerin hat die Polizei in Thessaloniki 3 mutmaßliche Täter festgenommen. Beim Anschlag kam die Mutter der Politikerin ums Leben, 4 weitere Personen wurden verletzt. Die Festgenommenen seien nach Medienberichten der Polizei als Mitglieder autonomer Gruppierungen bekannt. Der Ministerpräsident betonte, dass der Staat weiterhin entschlossen gegen diejenigen vorgeht, die versuchten, mit Gewalt Angst zu verbreiten. Nach dem verheerenden Waldbrand im Süden Spaniens gehen die Behörden der Region Andalusien davon aus, dass die meisten Todesopfer aus dem Ausland stammen. Insgesamt kamen nach bisherigen Angaben 11 Menschen ums Leben. Die Behörden vermuten, dass einige Opfer beim Fluchtversuch im Auto, andere zu Fuß, von den Flammen überrascht wurden. In Oetwil am See ist ein Lieferwagenlenker nach einer Kollision mit einem Velo geflüchtet. Bei der Streifkollision wurde der Velofahrer verletzt, teilt die Kantonspolizei Zürich mit. Kurz vor 20 Uhr war ein 61-jähriger Mann mit seinem Velo auf der Kreuzlandstraße bergwärts Richtung Meilen unterwegs. Der unbekannte Unfallverursacher dürfte mit einem roten Lieferwagen, mutmaßlich einem Renault Traffic, unterwegs gewesen sein. Der rechte Seitenspiegel wurde beim Unfall beschädigt. Die Polizei sucht Zeugen.
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14: Der SMI in Zürich ist aktuell bei 14.246 Punkten. Das ist ein Plus von 0,22%. Und die Devise, ein Euro wird gehandelt für 92,20 Rappen und der US-Dollar für 80,68
0: Rappen. 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
14: Peter, wie machen wir weiter?
15: Ja, Linda, wie gewohnt, mit Sonnenstrahlen. Da und dort hat es vielleicht ein paar kleine Quellwolken über den Bergen und ein paar Schleierwolken im Laufe des Nachmittags. Aber wie gesagt, das ist alles pipifatz. Grundsätzlich ist es einfach sonnig und perfektes Bodywetter, mal abgesehen von der Trockenheit. Temperaturen gehen darauf bis auf 32 bis 33 Grad mit einer schwachen Bise. Und das Wochenende sieht hochsommerlich aus mit Sonne und heissen Temperaturen.
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14: Nach wie vor haben wir hier die Unfallmeldung von der A1 St. Gallen Richtung Zürich zwischen Oberwinterthur und Winterthur Nord. Hat es jetzt noch stockenden Verkehr immer noch, aber haben wir hier Öl auf der Autobahn, offenbar ausgelaufenes Öl. Das heisst, es gibt eine veränderte Verkehrsführung und wegen dieser Ölspur ist aktuell immer noch die Einfahrt Ohrringen auf der A1 St. Gallen Richtung Zürich gesperrt. Also dort können Sie im Moment nicht zufahren. Die Einfahrt Ohrringen wegen einer Ölspur gesperrt. Dann schauen wir noch in Richtung Gotthardtunnel. Richtung Süden, zwischen Amsteig und Göschenen, 4 km Stau, 40 Minuten Zeitverlust und ein bisschen Geduld braucht es noch beim Westring Richtung Basel, zwischen Durdorf Nord und dem Limmataler Kreuz. Weiterhin eine gute Fahrt wünsche ich.
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14: Wir haben es schon gehört in den News, da weigert man sich offenbar zu helfen beim Zahlen von den Sicherheitskosten vom G7-Gipfel. Die fallen jetzt auf die Schweiz zurück. Über das werden wir noch ausführlich berichten in dieser halben Stunde. Aber jetzt geniessen wir zum feinen Mittag gute Musik mit der Beat Aretha Franklin zusammen mit George Michael. Dann Billy Ocean und als erstes Dusty Springfield. Natürlich kennen wir den Song «Son of a Preacher Man». Ein guter Miteinander, weiterhin am Mikrofon begleitet Linda Gwerder.

0: Radio 1 am Freitagmittag, es ist 20 ab 12 Uhr. Der G7-Gipfel, der vor 3 Wochen im französischen Evian über die Bühne gegangen ist, kostet die Schweiz einen rechten Batzen. Vor allem wegen Demonstrationen und Ausschreitungen, die es gegeben hat, zu Genf. Aber so wie es aussieht, muss die Schweiz allein zahlen. Frankreich wird sich nämlich nicht an den Sicherheitskosten beteiligen. Radio 1-Redaktorin Stefanie Weiss.
1: Ja, die Verhandlungen zwischen Frankreich und der Schweiz sind gescheitert, berichtet das SRF. Am Wirtschaftsgipfel im französischen Evian haben sich Mitte Juni die grössten westlichen Staaten getroffen. Die Politikerinnen und Politiker haben entsprechend geschützt werden. Gerade für den US-Präsident Donald Trump werden besonders hohe Sicherheitsvorkehrungen getroffen. Auch vor Spionage oder Sabotage hat man sich schützen. Für das sind in Genf rund 4'000 Schweizer Soldatinnen und Soldaten eingesetzt worden, zusätzlich zum grossen Polizeiaufgebot. Dazu sind in Frankreich Demonstrationen verboten worden, die sind dann auf Genf ausgewichen. Das alles kostet halt viel Geld.
0: Ja, und Genf rechnet mit Kosten von 30 Millionen Franken, muss die Schweiz jetzt allein zahlen?
1: Ja, das Schweizer Aussendepartement gibt sich kämpferisch. Ganz vom Tisch sei es zwar noch nicht, die Chance, dass Frankreich am Ende tatsächlich einen Teil der Kosten übernimmt, ist aber klein. Der Bundespräsident Guy Parmelin hat schon vor dem Gipfel am SRF gesagt, er wisse, dass die Verhandlungen schwierig werden. Trotzdem sei es wichtig, eine Lösung für die Sicherheit und die Finanzierung zu finden. Wie die 30 Millionen Franken am Ende verteilt werden, ist noch offen. Ein Teil der Kosten wird wahrscheinlich der Bund übernehmen. Der Kanton Genf hofft weiter, dass auch Frankreich einen Teil zahlt.

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8: Was kann man da noch sagen? Es ist weiterhin sonnig und heiss. Es hat noch ein paar hohe Wolken, vielleicht heute Nachmittag über den Bergen harmlose Quellwolken, eine leichte bis mäßige Brise und es gibt 32 bis 33 Grad. Noch kurz der Blick auf morgen Samstag. Noch einmal ziemlich sonnig. In den Bergen gibt es ein leicht erhöhtes Gewitterrisiko. Auch morgen sommerlich heiss mit bis zu 33 Grad. Noch viel mehr zum Wetter gibt es gerade noch in der kommenden halben Stunde im Wettertag mit dem Peter Wick.
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8: Ja, die Probleme auf der A1 Richtung Zürich ziehen sich da noch wegen dem Unfall ein bisschen in die Länge. Und zwar hat es zwischen Oberwinterthur und Winterthur Nord immer noch stockenden Verkehr nach dem Unfall. Es gibt eine veränderte Verkehrsführung, weil es ist dort Öl ausgelaufen. Und wegen dem ausgelaufenen Öl ist auch die Einfahrt Ohrringen weiterhin gesperrt. Dann haben wir noch stockende Abschnitte Richtung St. Gallen zwischen Dietikon und dem Gubrisch-Tunnel, beim Westring Richtung Basel zwischen Durdorf Nord und dem Limmataler Kreuz. Und Nord-Süd-Achse vor dem Gotthardtunnel Richtung Süden zwischen Dammsteg und Güschen. 4 km Stau, 40 Minuten Zeitverlust. Allen unterwegs eine gute Fahrt.
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1: Peter, ich weiss so langsam aber sicher wirklich nicht mehr, was wir hier sollen besprechen in diesem schönen Wettertag. Es ist irgendwie jeden Tag gleich, auch heute wieder sonnig und heiß.
2: Ja, es ist heiß tatsächlich. Die Temperatur geht darauf bis auf 32 bis 33 Grad. Wobei es find, ja, erstens haben wir uns ein bisschen langsam daran gewöhnt, wir Menschen. Das machen wir nicht so schlecht. Und zweitens hat es noch ein bisschen Beise unterwegs im Laufe des Nachmittags. Und auch die Luftfeuchtigkeit ist recht tief. Also der Schwüle- und der Hitzefaktor rein vom Gefühl her ist gar nicht so schlimm grundsätzlich. Und natürlich perfektes Bodywetter, logischerweise mit Sonne, ein paar wenige Schleierwolken und vielleicht in den Bergen irgendwo ein paar verzierende Quellwolken, aber insgesamt sonst, ja. Abgesehen von der Trockenheit, logischerweise, ist es ein perfekter Hochsommertag.
1: Eben, das ist der grösste negative Faktor definitiv, dass es einfach auch heute wieder trocken bleibt und es ist weiterhin nicht wirklich Regen in Sicht, jetzt auch am Wochenende, oder?
2: Nein, ich sehe eigentlich grundsätzlich bei uns am Flachland kaum Regen. Es ist morgen im Laufe am Samstag auch meistens sonnig, am Vormittag richtig schön. Und der sonnig, das ist ja schön ist wertend, also ich sage sonnig. Und am Nachmittag hat es auch Sonnenstrahlen, vielleicht mal ein paar Schleierbüchchen mehr und ein paar Quellwolken in den Bergen auch mehr. Das Gewitterrisiko beschränkt sich, wenn so richtig Schweizer und Glarner Alpen. Ich denke mir auch bei uns da in der Region grundsätzlich im Flachland ist es gewitterfrei. Temperaturen morgen auch 32 bis 33 Grad, das geht durch die Beise. Und der Sonntag verspricht viel Sonnenschein, dort kaum Gewitter, in den Bergen nicht. Temperaturen so um die 31 bis 32 Grad. Und das heisst natürlich, liebe Linda, für all die, die wollen durchmachen wollen, im Laufe der Nacht vom Samstag auf den Sonntag. Ich denke, es gibt eine ganz übermüdete Gesellschaft am Sonntag. Nein, es, wie gesagt, es sieht super gut aus. Temperaturen zum Start vom Match so um die 20 Grad und wenn er dann fertig ist, 18, 19 Grad im Unterlage in der Stadt und dort, wo man Public Viewings hat, sowieso ein bisschen wärmer. Also, es könnte eigentlich gar nicht besser sein und jetzt muss einfach noch unsere Nazi nachziehen. Entsprechend eine schöne Wetteraussicht und dann kommt das sehr gut.
1: Also gut, ich würde sagen, hopp Schweiz, wir dürfen gar nicht mehr weiter darüber diskutieren. Hoffen, dass das heisse Wetter bei uns und unsere Stimmung, die Schweizer Nazi, einfach dort unterstützen, oder?
2: Absolut, das macht zusammen schauen.
1: Gut, happy Weekend und schönen Nachmittag. Danke, Peter.
2: Gleichfalls. Ciao, Linda.

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6: Ich bin Birgit Orgler. Die Schweiz muss die Sicherheitskosten für den Wirtschaftsgipfel G7 selber zahlen. Frankreich beteiligt sich nicht. Das teilt das eidgenössische Außendepartement mit. Stefanie Wies.
7: Das Treffen von der grössten westlichen Wirtschaftsmacht im französischen Evian war Mitte Juni. Viele Politikerinnen und Politiker, darunter auch der US-Präsident Donald Trump, sind über Genf angereist. Dazu hat Frankreich Demonstrationen verboten, die sind darum auf die Schweiz ausgewichen. Das und die ganzen Sicherheitsvorkehrungen zu Genf kosten bis zu 30 Millionen Franken. Frankreich beteiligt sich aber nicht an den Kosten, obwohl der Gipfel in Frankreich stattgefunden hat, wie es SRF berichtet. Ein Teil davon dürfte der Bund übernehmen. Der Kanton Genf fordert weiter, dass Frankreich einen Teil zahlt.
6: Die Schweizer Bevölkerung hat ein kritisches Selbstbild. Als wichtigste Aspekte für den nationalen Zusammenhalt gelten für fast 2/3 die direkte Demokratie und Mitbestimmung, wie aus einer repräsentativen Umfrage des Forschungsinstituts GFS Bern hervorgeht. Eine große Mehrheit von fast 90% ist mit dem eigenen Leben sehr oder eher zufrieden. Als größte Schwächen wurde allerdings die geringe Bedeutung als politischer Akteur auf der Weltbühne, die kulturelle Ausstrahlung und Kreativität genannt. In Öttwil am See ist ein Lieferwagenlenker nach einer Kollision mit einem Velo geflüchtet. Bei der Streifkollision wurde der Velofahrer verletzt, teilt die Kantonspolizei Zürich mit. Kurz vor 20 Uhr war ein 61-jähriger Mann mit seinem Fahrrad auf der Kreuzlenstraße bergwärts Richtung Meilen unterwegs. Der unbekannte Unfallverursacher dürfte mit einem roten Lieferwagen, mutmaßlich einem Renault Traffic, unterwegs gewesen sein. Der rechte Seitenspiegel wurde beim Unfall beschädigt. Die Polizei sucht Zeugen. Nach dem verheerenden Waldbrand im Süden Spaniens gehen die Behörden der Region Andalusien davon aus, dass die meisten Todesopfer aus dem Ausland stammen. Insgesamt kamen nach bisherigen Angaben 11 Menschen ums Leben. Die Behörden vermuten, dass einige Opfer beim Fluchtversuch im Auto, andere zu Fuß, von den Flammen überrascht wurden. Eishockey-Torhüter Reto Berra tritt aus der Schweizer Nationalmannschaft zurück. Das teilt Berra auf Instagram mit. Der 39-jährige Zürcher nahm an 12 Weltmeisterschaften und 3-mal an den Olympischen Spielen teil. Er gewann 4-mal WM Silber. Seine Clubkarriere setzt Berra nach dem Meistertitel mit Fribourg-Gottéron beim EHC Kloten fort.
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7: Mal abgesehen von ein paar Höhen, Wolken ist es meistens sonnig weiterhin. Heute am Nachmittag ein paar Quellwolken gibt es über den Bergen. Die sind harmlos. Dazu messen wir heisse 32 bis 33 Grad. Heute geht noch eine leichte bis mäßige Brise. Dann haben wir morgen am Samstag noch ein ziemlich sonniges Wetter. Es gibt ganz ein leicht erhöhtes Gewitterrisiko, aber nur in den Bergen. Sonst hochsommerlich heiß und trocken. Auch morgen am Nachmittag sind die Temperaturen bei 32 bis 33 Grad.
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7: Wegen dem Unfall auf der A1 von St. Gallen Richtung Zürich zwischen Oberwinterthur und Winterthur Nord immer noch stockend auf dem Abschnitt. Es hat dort eine Ölspur. Es ist also eine veränderte Verkehrsführung signalisiert. Und wegen dem Öl ist auch die Einfahrt Ohrringen auf der A1 aktuell noch gesperrt. Dann haben sie stockenden Verkehr zwischen Dietiken und dem Kubristunnel wegen Verkehrsüberlastung. Auf der A3 von Basel Richtung Zürich zwischen Effingen und Brugg hat es ein Bahnenfahrzeug. Auch dort ist die Fahrbahn verengt. Beim Westring Richtung Basel zwischen Durdorf Nord und dem Limmataler Kreuz stockt es. Und vor dem Gotthardtunnel Richtung Süden sind wir immer noch bei diesen 4 km Stau zwischen Amsteg und Göschenen. 40 Minuten Zeitverlust. Ich wünsche eine gute Fahrt.
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7: Es ist ja wirklich schon sehr lang sehr trocken. Und auch wenn es mal lokal irgendwo gewittert hat, so richtig flächendeckende, ergiebige Regen haben wir jetzt doch schon lange nicht mehr gehabt. Darum natürlich sehr ungünstig für die Natur, für die Landwirtschaft, aber allenfalls auch für die Wasserversorgung. Wie sieht es aus mit Wasserknappheit in der Schweiz? Wie ist es im Kanton Zürich? Wir fragen nach 4 Songs am Stück. Wir haben den Bryan Adams parat gemacht. Ein Hit von Milli Vanilli ist dabei. Und aus dem 91 von Roxette, The Big L, haben wir zum Auftakt. Gute Unterhaltung weiterhin wünscht am Mikrofon Linda Querdi.

0: 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Wir haben 22 Minuten nach den Eisen am Freitag. Wenn ich hier aus dem Studiofenster raus schaue, ist es sonnig. Ich weiss, es ist heiss. Was ich auch weiss, schon seit sehr langer Zeit, ist es trocken. Und man hört natürlich jetzt immer mal wieder das Wort Wasserknappheit. Gerade für die Landwirtschaft, für die Natur, das ist alles sehr schwierig. Aber haben wir dann wirklich für uns auch für eine längere Zeit in dieser Situation genug Wasser? Wie ist die Situation im Kanton Zürich? Frau Rüegg, Mediensprecherin von der Baudirektion vom Kanton Zürich. Betreffend Wasserknappheit, wie ist denn da die Situation jetzt bei uns im Kanton?
1: Auch im Kanton Zürich ist es trocken und die Pegel sind tief. Die Grundwasserstände sind also deutlich tiefer und viele Quellen führen da viel weniger Wasser als sonst jetzt zu dieser Jahreszeit.
0: Wie ist denn die Wasserversorgung im Kanton Zürich organisiert? Also was für verschiedene Quellen werden denn da genutzt?
1: Im Kanton Zürich stellen die Gemeinden die Wasserversorgung innerhalb von ihrem Gemeindegebiet sicher, entweder durch eigene Werke oder über Gruppenwasserversorgungen etc. 40% ungefähr vom Trinkwasser im Kanton Zürich stammt aus dem Zürichsee. Dann gibt es auch noch reichhaltige Grundwasservorkommen, die für Trinkwasser genutzt werden. Und ein gewisser Teil ist auch noch Quellwasser.
0: Also wir haben da schon Glück, dass wir den See haben. Und könnte das dann bei uns überhaupt einmal brenzlig werden mit dem Wasser? Also wenn es jetzt einfach noch viel länger so trocken bleibt?
1: Der Kanton Zürich verfügt grundsätzlich über eine sehr zuverlässige Trinkwasserversorgung. Über 95% der Bevölkerung sind an eine Wasserversorgung angeschlossen, die mehrere Wasserbezugsmöglichkeiten hat. Das heisst, sie können entweder direkt oder indirekt haben sie Anschluss an Seewasserwerke oder grössere Grundwasservorkommen. Und so ist auch in Trockenperioden grundsätzlich sichergestellt, dass Trinkwasser verfügbar ist. Aber es ist natürlich trotzdem sehr sinnvoll, gerade auch wenn es trocken ist, sparsam mit Wasser umzugehen.
0: Also jetzt würde ich sagen, könnte man vielleicht einmal aufs Wässern von einem eher unwichtigen Rasen oder auch aufs Autowaschen daheim mit dem Schlauch verzichten.

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6: Ganz viel Sonnencreme einstreichen und ganz viel Wasser trinken, das ist auch heute wieder angesagt. Temperaturen heute Nachmittag 32 bis 33 Grad. Dazu geht eine leichte bis mäßige Brise. Und mit Hochsommerwetter geht es auch morgen am Samstag weiter. Im Verlauf des Tages hat es über den Bergen mehr Quellwolken. Dort morgen ganz ein leicht erhöhtes Gewitterrisiko, sonst aber trocken. Und morgen auch Temperaturen von bis zu 33 Grad.
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6: Wir haben eine Unfallmeldung von der A1 von Zürich Richtung Bern. Zwischen Aarau West und Oftringen hat es darum Stau. Die Fahrbahn ist aktuell dort verengt. Stockende Abschnitte hat es auf der A1 von Bern Richtung St. Gallen. Zwischen Dietikon im Gubristunnel und zwischen Seebach und Zürich Ost. Dann von St. Gallen Richtung Zürich stockt es noch zwischen der Verzweigung Brüttisellen und Zürich Ost. Auf dem Westring Richtung Basel zwischen Durdorf Nord und dem Limmataler Kreuz und vor dem Gotthardtunnel Richtung Süden zwischen Amsteg und Göschenen sind es mittlerweile 5 km Stau, 50 Minuten Zeitverlust.
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Dr. Hook bei Radio 1, When You're in Love with a Beautiful Woman. Jetzt dann gleich 10 vor 2 am Freitag. Wir machen weiter mit guter Laune Musik. Und zwar so richtig. Da gibt es auch einen Zeitsprung. Jetzt ist 13 mit dem Michael Bublé. Geht's weiter.

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6: Ich bin Birgit Orgler. Der Bund ruft Hitzewarnungen für fast die ganze Schweiz aus. Die aktuelle Hitzewelle wird laut dem neuesten Naturgefahrenbulletin des Bundes auf der Alpen-Nordseite bis mindestens Donnerstag dauern. Der Bund rechnet mit Temperaturen bis 35 Grad. Lokal seien auch 38 Grad möglich. Waldbrandgefahr herrscht in der ganzen Schweiz. Für die Umsiedlung der Gemeinde Brienz im Kanton Graubünden sind rund 83 Millionen Franken bewilligt worden. Das teilt die Gemeindeversammlung Albula mit. Das Bündner Bergdorf Brienz rutscht seit Jahren talwärts und ist immer wieder von Bergstürzen betroffen. Mehrmals mussten Bewohnerinnen und Bewohner ihre Häuser wegen drohender Gefahr über Monate verlassen. Deshalb wurde nun ein Umsiedlungsprojekt lanciert. Genehmigt der Kanton Graubünden das Projekt, können alle, die wollen, innerhalb 5 Jahren umziehen. In Deutschland sollen in den nächsten 5 Jahren zahlreiche neue Gaskraftwerke gebaut werden. Nach dem Bundestag hat auch der Bundesrat dafür den Weg freigemacht. Gebraucht wird nun noch die Zustimmung der EU-Kommission, weil die neuen Anlagen mit Milliardensummen gefördert werden sollen. Bezahlt werden soll dies von allen Stromnutzern. Um wie viel der Strom deshalb dann teurer wird, ist offen. 10 Tage nach einem Brandanschlag auf das Wohnhaus einer griechischen konservativen Politikerin hat die Polizei in Thessaloniki 3 mutmaßliche Täter festgenommen. Beim Anschlag war die Mutter der Politikerin ums Leben gekommen. 4 weitere Personen wurden verletzt. Die Festgenommenen seien nach Medienberichten der Polizei als Mitglieder autonomer Gruppierungen bekannt. Der griechische Ministerpräsident betonte, dass der Staat weiterhin entschlossen gegen diejenigen vorgehe, die versuchten, mit Gewalt Angst zu verbreiten. Eishockey-Torhüter Reto Berra tritt aus der Schweizer Nationalmannschaft zurück. Das teilt Berra auf Instagram mit. Der 39-jährige Zürcher nahm an 12 Weltmeisterschaften und 3-mal an den Olympischen Spielen teil. Er gewann 4-mal WM Silber. Seine Clubkarriere setzt Berra nach dem Meistertitel mit Fribourg-Gottéron beim EHC Kloten fort.
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7: Mal abgesehen von ein paar wenigen Höhenwolken ist der Nachmittag weiterhin sonnig. Über den Bergen bilden sich harmlose Quellwolken. Und es ist heiss, Temperaturen heute 32 bis 33 Grad. Es geht noch eine leichte bis mäßige Brise, was ganz angenehm ist. Dann, morgen am Samstag, haben wir am frühen Morgen um die 15 bis 20 Grad. Der Tag auch wieder meistens sonnig. In den Bergen gibt es ein ganz leicht erhöhtes Gewitterrisiko. Hochsommerlich heiss, morgen auch mit bis zu 33 Grad.
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7: Ein Unfall auf der A1 von Zürich Richtung Bern braucht Geduld, und zwar zwischen dem Rastplatz Sur und Oftringen hat es darum Stau. Die Fahrbahn ist verengt, der Zeitverlust beträgt momentan etwa eine halbe Stunde. Stockende Abschnitte haben wir auf der A1 von Bern Richtung St. Gallen noch zwischen Dietikon und dem Gubrist-Tunnel und zwischen Zürich-Seebach und Zürich-Ost. In der anderen Richtung stocken zwischen der Verzweigung Brütisellen und Zürich-Ost. Auch wegen Verkehrsüberlastung. Und dann noch der Stau vor dem Gotthardtunnel Richtung Süden. Momentan zwischen Darmstadt und Güschen 5 Kilometer. Ein Zeitverlust also von 50 Minuten. Ich wünsche eine gute Fahrt.
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7: Zelebrieren wir doch den wieder einmal hochsommerlichen Freitagnachmittag mit ganz viel guter Musik und einem nächsten Sommerhit, der parat ist in dieser halben Stunde. Und jetzt bei den nächsten vier sehe ich die wunderbare Madonna. Da haben wir einen Hit von ihr aus dem Jahr 2000 dabei. Dann sind wir im 91 mit dem Prince, Howard Jones ebenfalls am Start. Und jetzt zuerst da aus dem 69 Suspicious Minds. Natürlich von Elvis Presley. Schön sind auch Sie bei uns. Am Mikrofon ist Linda Querder.

0: Der Prince mit Cream aus dem 91, 21 Minuten nach der 2 am Freitagnachmittag. Natürlich haben wir noch ganz viele andere Hits vom Prince bei uns am Sender, die wir immer wieder hören. Aber wir kommen jetzt zu jemandem, wo wir doch gut und gern dürfen als One-Hit-Wonder bezeichnen. Ich habe ja auch versprochen, es kommt der nächste Sommerhit und das ist ein wunderschöner, wo aber eigentlich gar nicht als einfach Song gedacht war, sondern die Melodie kommt eigentlich von einem Werbespot und zwar für Bacardi. Da sind wir schon wieder bei dem Bacardi, haben wir heute ja schon mal gehabt, das Thema. Auf jeden Fall ist die Melodie dann genutzt worden. Man hat einen Text dazu geschrieben, alles umgeschrieben und hat eine Sängerin gebraucht, die den Song rausbringt. Gefunden hat man Kate Janai. Und von ihr hat es nachher eigentlich nie mehr, also zumindest nicht in Europa oder im deutschsprachigen Raum, einen anderen Hit gegeben. In Amerika hat sie doch noch den ein oder andere Song dann können veröffentlichen. Aber das, also ihre grosse Sommerhit Summer Dreaming Kate Janai jetzt bei Radio 1.
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2: Sonnig ist es heute Nachmittag, natürlich mit ein paar Höhenwolken. Und über den Bergen gibt es harmlose Quellwolken. Dazu heisse Temperaturen 32 bis 33 Grad mit einer leichten bis mäßigen Brise. Dann in der Nacht auf morgen wieder hauptsächlich klar zum Aufstehen. Morgen Morgen gibt es 15 bis 20 Grad. Und auch morgen viel Sonne. Es gibt dann morgen am Nachmittag ein leicht erhöhtes Gewitterrisiko, in den Bergen aber nur. Es ist auch morgen hochsommerlich heiß mit bis zu 33 Grad.
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2: Stockenden Verkehr haben wir auf der A1 von Bern Richtung St. Gallen, zwischen Dietikon und dem Gubristunnel, zwischen Zürich-Seebach und Zürich-Ost und in der anderen Richtung stockt zwischen der Verzweigung Brüttiselle und Zürich-Ost. Und dann hat es noch in Richtung Bern zwischen Aarau-Ost und Aarau-West Stau wegen Verkehrsüberlastung. Vor dem Gotthardtunnel Richtung Südenbruch werden wir noch ein bisschen Geduld. Der Kilometerstand aktuell 5 zwischen Dammsteig und Göschenen, also 50 Minuten Zeitverlust. Kommen Sie gut und sicher an Ihr Ziel.
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0: Heute Morgen in der Radio 1 Morgenshow beim Dani Wüthrich und Marc Jäcki ist endlich so weit gewesen. Die Kreuzfahrt ist rausgegangen an eine glückliche Gewinnerin. Und dann ist es natürlich auch noch um Fußball-WM gegangen. Was denn sonst? Wir hören doch einfach noch eine rein.
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2: Der Weltmeister von 2018 und Vize-Weltmeister von 2022 Frankreich hat sich durchgesetzt und steht im Halbfinale nach einem 2:0 gegen Marokko und ihren Superstars.
3: Kylian Mbappé erzielt das 1:0. Frankreich nach einer Stunde in Führung. Und natürlich ist es wieder Kylian Mbappé, der trifft. Achtes WM-Tor für Frankreichs Nummer 10, das 1:0 und 2:0. Ousmane Dembélé.
4: Somit wird der Trainer Didier Deschamps zum Rekordhalter. Er wird im Halbfinale sein 26. WM-Spiel betreuen. Davon hat er 20 Spiele gewonnen. Und auch jetzt steht man mit dem dritten Mal, zum dritten Mal in Serie, im Halbfinale, sagt er.
5: Oui, c'est la confirmation, évidemment. Beaucoup de fierté d'être là. On l'avait dit, troisième fois consécutive. Aujourd'hui, on est qu'en demi-finale. Déjà, on saura notre adversaire demain. On va les regarder. Donc, il ne faut pas se voir arriver tout en haut. Il y a encore une étape et sera forcément difficile.
2: Dann ist heute Morgen unser Ahoi-Quiz eingegangen. Letzte und diese Woche haben wir jeweils eine nachtägige Mittelmeer-Kreuzfahrt für zwei Personen können gewinnen da im Wert von je über 4'000 Franken. Und heute hat sich die Radio 1-Hörerin Katrin freuen. Hast du
6: gewonnen? Ja, nein. Sicher? Ja, super. Wahnsinn. Danke vielmals. Ja, lässig.
2: 18 Stunden gegenüber 50 Stunden. Es sind schlussendlich, Marc,

0: 44 Stunden ist die richtige Antwort. Ja. 44 Stunden verbringt Costa Deliciosa in den Häfen.
1: Ja, weil sie dafür nicht lang bleiben. Das kostet. Großartig.
0: Jetzt gehst du im Oktober auf die 21. Martin-Musik-Kreuzfahrt. Und eben die wichtige Frage, wenn im Schmidt, du hast irgendwie die Enkelin erwähnt, oder
1: wer? Ja, nein, das ist eine Gottentochter. Also, du hast ja nicht mehr kein Kind mehr. Und also es wird sicher auch eine Karaoke Bar haben, die singt gern.
0: Du willst auch etwas singen?
1: Da mache ich auch mit.
0: Ja, welches Lied?
1: Also, keine Ahnung. Also, die neuen Lieder. Ja, wenn es Karaoke ist, kann ich ablesen.

0: Es ist 10 vor 3, wir gehen in richtig Wochenende, jetzt ab der 3 mit der Elena Wagen. Was gibt es bei dir?
1: Es ist also die grosse Frage, die man sich im Moment stellt. Gehst du schauen, das Spiel, Sonntagnacht? Gehst du schauen, stehst du auf, am Morgen um 3? Oder machst du durch? Oder wie? Oder wo? Oder was? Fakt ist, viele Public Viewings haben sich natürlich die gleiche Frage gestellt, weil sie dürfen ja aufhören, wegen einer Sonderbewilligung. Und also, viele Public Viewings machen auf. Und wir sind jetzt mal auf Reportage gegangen, an eines der grossen Public Viewings, auf dem Bauschänzli nämlich, und dann wollen schauen, wie sie das machen. Ich meine, die müssen vom Mittwoch, am Mittwoch haben sie ja erst gewusst, dass es Freimacht gibt, dann spontan müssen Leute...
0: Du musst ja noch Angestellte haben.
1: Ja, ja, und das ist arbeitsrechtlich auch nicht ganz einfach und so weiter. Du musst Plätze organisieren. Also, es ist wirklich ein Hosenlupf und viele machen das ganz gut und wir gehen dort mal schauen, wie es aussieht.
0: Sehr schön.
1: Wo schaust du?
0: Ich habe mich im Fall noch nicht entschieden.
1: Komm jetzt.
0: Nein, ich meine, ich bin eigentlich grundsätzlich daheim. Ich weiß, dass es ist. Hey, ich glaube, es endet so, dass ich tatsächlich schon schlafen und den Wecker stelle, dass du aufstehst.
1: Am Eis stehe ich auf.
0: Viel Vergnügen auf jeden Fall und bis am Sonntag am Mikrofon verabschiedet sich.

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3: Ich bin Birgit Orgler. Der Bund ruft Hitzewarnungen für fast die ganze Schweiz aus. Die aktuelle Hitzewelle wird laut dem neuesten Naturgefahrenbulletin des Bundes auf der Alpen-Nordseite bis mindestens Donnerstag dauern. Der Bund rechnet mit Temperaturen bis 35 Grad. Lokal seien auch 38 Grad möglich. Waldbrandgefahr herrscht in der ganzen Schweiz. Für die Umsiedlung der Gemeinde Brienz im Kanton Graubünden sind rund 83 Millionen Franken bewilligt worden. Das teilt die Gemeindeversammlung Albula mit. Das Bündner Bergdorf Brienz rutscht seit Jahren talwärts und ist immer wieder von Bergstürzen betroffen. Mehrmals mussten Bewohnerinnen und Bewohner ihre Häuser wegen drohender Gefahr über Monate verlassen. Deshalb wurde nun ein Umsiedlungsprojekt lanciert. Genehmigt der Kanton Graubünden das Projekt, können alle, die wollen, innerhalb 5 Jahren umziehen. In der Stadt Zürich sind 3 Personen nach Sachbeschädigungen am türkischen Konsulat und an einem Streifenwagen im Kreis 6 festgenommen worden. Die teils vermummten Personen hätten mit Farbe gefüllte Flaschen gegen die Fassade des Gebäudes geworfen. Die 3 Tatverdächtigen, 2 Schweizer im Alter von 18 und 20 Jahren und eine 18-jährige Frau aus Bosnien und Herzegowina, wurden für weitere Abklärungen in eine Polizeiwache gebracht. In Deutschland sollen in den nächsten 5 Jahren zahlreiche neue Gaskraftwerke gebaut werden. Nach dem Bundestag hat auch der Bundesrat dafür den Weg freigemacht. Gebraucht wird nun noch die Zustimmung der EU-Kommission, weil die neuen Anlagen mit Milliardensummen gefördert werden sollen. Bezahlt werden soll dies von allen Stromnutzern. Um wie viel der Strom deshalb dann teurer wird, ist offen. Mit einer Gedenkfeier hat Italiens Staatspräsident Mattarella in der Kleinstadt Seveso nördlich von Mailand der Dioxinkatastrophe vor 50 Jahren gedacht. Der Unfall gilt als eines der schwersten Industrieunglücke der Nachkriegsgeschichte. 1976 war in Seveso aus einer Chemiefabrik Dioxin ausgetreten. Fast 200 Menschen, darunter viele Kinder, erlitten schwere und zum Teil langwierige Gesundheitsschäden. Bei der Firma handelte es sich um ein Tochterunternehmen der Schweizer Hoffmann La Roche. Hoffmann La Roche musste deshalb für Entschädigungen aufkommen.
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4: Und es wird heiss, wir haben es in den Nachrichten gehört. Morgen bis zu 35 Grad, genauso oder respektive bei uns in der Region 33 Grad sind angesagt. Und am Sonntag dann auch gerade nochmal. Wir haben morgen dann allerdings heute Abend eine leichte Gewitterneigung. Ob sich das dann entlädt, das kann man so vorher nicht sagen. Am besten, sie checken den Radar. Grundsätzlich ist es aber ziemlich sonnig.
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4: Es stockt auf dem Nordring zwischen Dietikon und Gubristtunnel und zwischen Zürich-Seebach und Zürich-Ost. Dann auch zwischen Brütisellen Kreuz und Zürich-Ost und auf der A1 zwischen Aarau-Ost und Aarau-West. Dann haben wir den Westring auf dem Radar. Dort stellt es Richtung Basel ab Urdorf Nord und in der Region Winterthur zwischen Winterthur Nord und Henkert. Dann ist auch die Schaffhauserstrasse respektive durch den Hartwald Richtung Eglisau, wo es klemmt. Und zwischen Muen und dem Abzweigung nach Köliken und durchs Ahrtal Richtung Wetzigen. Und im Blick immer am Freitag vor der Gotthard, dort stellt es Richtung Norden. Im Moment 2 Kilometer, das heisst 20 Minuten warten. Und Richtung Süden 5 Kilometer, das ist dann doch fast eine Stunde respektive 50 Minuten zum Anstehen.
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4: Wir gehen zusammen Richtung Wochenende mit der besten Musik von allen Zeiten und auch mit einer kleinen Vorschau, was das Wochenende mit dem Schweizer Match alles auf uns zukommt. Auch wenn sie nicht Fußballfans sind, die Stimmung im Moment, die im Land, die verbindet. Wir hören gerade mehr darüber als nächstes nach 4 Radio 1 jetzt am Stück. Und die kommen von der Gloria Estefan, Johnny Nash, Eric Clapton und als erstes von der Queen. Ich freue mich sehr, dass Sie mit uns ins Wochenende reinkommen. Ab jetzt am Mikrofon, Elena Wagen. Willkommen!

0: 20.30 Uhr auf Radio 1. An diesem Freitag, unsere Kolumne, gibt es ja am Freitag früher als sonst. Zeit also schon jetzt für die Meinung vom...
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0: Und wie immer am Freitag von der Schweizer Journalistin, Autorin, Bloggerin Michelle Binswanger. Und bei dir, Michelle, geht es heute um das Thema vom Wochenende.
2: Ja, was gibt es für ein besseres Thema, sich in die Sommerferien jetzt verabschieden, als der Fußball? Die Schweiz ist ja am Dienstag, haben sie einen historischen Sieg errungen und morgen Nacht werden wir erstmals seit Jahrzehnten an einer WM im Viertelfinal spielen. Ganz egal, wie man zum Fußball im Allgemeinen steht, es ist schwierig, sich dieser Stimmung zu entziehen. Selbst wenn man ein Fußballmuffel ist wie ich und ehrlich gesagt, man soll sich dieser Stimmung auch nicht entziehen, weil die Begeisterung, der Stolz, sich mit der Schweizer Mannschaft zu identifizieren, das hat doch etwas Heilsames. Und es ist auch nicht so einfach, sich zu entziehen. Am Dienstag hat die Schweizer ja wirklich gerade schlecht gespielt. Aber als der Vargas den letzten Penalty versenkt hat, dann war alles vergessen gewesen. Ich weiss nicht, ob sie selber vielleicht an einem Public Viewing waren, aber in so einem Moment, da gibt es einfach nur noch Jubel, Trubel und Heiterkeit. Und man kann vom Fußball ja halten, was man will, aber etwas muss man ihm zugestehen. Er schafft Identität und er bringt zusammen, was sonst vielleicht nicht so leicht sich zusammentut. Auf einmal ist es nämlich egal, ob jemand links oder rechts liegt, ob er eine weisse oder dunkle Haut hat oder ob er schon lange hier lebt. Wenn er sich für die Nazi mitfiebert, dann gehört er dazu. Und sogar die, wo Nationalstolz vielleicht schon der erste Schritt in Faschismus ist, sogar die können sich dem Nazi-Fieber nicht entziehen. Dass der Fußball alles auf den Kopf stellen kann, das zeigt sich auch in den Regeln, die fürs Wochenende gelten. Da hat die Sicherheitsvorsteherin Katja Rickard nämlich eine Freinacht versprochen, weil das Spiel findet ja am 3. Morgen mitten in der Nacht statt. Und das ist vor 4 Jahren bei der WM in Katar noch anders gewesen. Dort hat die linke Mehrheit im Stadtparlament das Public Viewing auf öffentlichem Grund verboten, um gegen die sklavenähnlichen Arbeitsbedingungen in Katar zu demonstrieren. Die alternative Liste hat es auch dieses Jahr am liebsten gehabt, wenn das Public Viewing eben nicht stattgefunden hat. Man hätte auch ein Zeichen gegen die USA setzen. Und zum Glück ist das Parlament vernünftig genug gewesen, die zwinglianische Idee abzulehnen. Danke, sagen die Gastronomie, danke, sagen die Fußballfans und danke, sagen auch Mitläufer wie ich. Weil es bei so einem Ereignis ja um viel mehr geht als um Fußball. Es geht darum, auf sein Land auch stolz zu sein. Und das dürfen wir, gerade weil es so vielfältig ist. In diesem Land haben mittlerweile 40% der Leute Migrationshintergrund und trotzdem funktioniert es ganz gut und weitgehend frei von sozialen Spannungen. Dass das möglich ist, für das braucht es ein starkes Wir-Gefühl und starke Identifikationsangebote. Und das leistet der Fußball unbestritten, wahrscheinlich mehr als jeder andere Sport. Also feiern wir das doch. Gerne mit einer Freinacht am Samstag und am liebsten natürlich mit einem Sieg, was eine absolute Sensation wäre. Da würde man auch weitere Freinächte mit Lärm, Partys und Begeisterung in Kauf nehmen.
0: Michelle Binswanger zum Nachhören auf radio1.ch oder aber auch auf unserer App.
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0: Wir haben eine Radio 1 App. Wenn Sie in Ihrem App Store gehen, suchen Radio 1, dort finden Sie unsere App und dann können Sie auf dem Handy Radio hören oder aber auch unsere Podcasts, wo Sie übrigens auch auf Spotify und Apple Podcasts finden natürlich, aber dort können Sie es schön gesammelt anschauen und Sie sehen dann gerade, welcher Song das läuft. Zum Beispiel, wie Sie jetzt sehen, es ist der Johnny Nash, der angespielt wird. I can see clearly now.

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3: Ein Hitzewochenende kommt auf uns zu. Wir haben ein sonniges Wochenende für uns, eigentlich ähnlich wie heute, 33 Grad. Am Samstag genauso wie am Sonntag. Dazu ein paar Quellwolken umeinander, aber meistens sonnig. Und vor allem morgen gegen den Abend könnte es dann eine gewisse Gewitterneigung geben.
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3: Obacht man einen Unfall in der Region Winterthur, die Schaffhauser Strasse, die statt auswärts läuft, die ist gesperrt. Dann haben wir auf der A1 Zürich Richtung St. Gallen zwischen Tietika und dem Gubristertunnel ins Gnusch und zwischen Zürich-Seebach und Zürich-Ost, genauso wie zwischen Balderswil und Zürich-Ost. In der Region Aargau, dort klemmt es zwischen Aarau-Ost und Aarau-West und vor dem Gotthard. Richtung Norden 2 km, das heisst 20 Minuten warten. Richtung Süden sind es mittlerweile schon 8, das heisst 1 Stunde und 20 Minuten. Und jetzt lohnt sich auch die Alternativroute via San Bernardino-Tunnel. Dann stellt es auf dem Westring, und zwar Richtung Basel, ab oder Süd bis zum Limmataler Kreuz und das Autobahnende Wiedecken. Auch da braucht es länger. In der Region Winterthur knurzt es ab Winterthur-Nord bis auf Henkert und durch den Hartwald Richtung Iglisau, genauso wie durchs Ahrtal Richtung Wetzikon.
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3: Übrigens, wir gehen bei einem Public Viewing vorbei und schauen, wie sie aufbauen und sich parat machen. Jetzt gibt's aber unseren Remember Song, der heisst zu dieser Stunde Dirty Old Town. Es ist 3 Minuten ab 3:30 Uhr. Schön, gehen wir zusammen ins Wochenende.

0: Warte, komm, wir fangen schon mal an. Stimmen wir das schon mal ein? Auf das historische Wochenende, wo kommt's? Nicht nur, weil an jedem Ecke ein Event ist, sondern in der Nacht auf den Sonntag ist natürlich der Event.
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0: Die Schweizer Nazi spielt zum ersten Mal seit über 70 Jahren an einer WM im Viertelfinal, trifft auf Argentinien und in der Stadt steht man in den Startlöchern. Die Stadt hat eine Freinacht verfügt, wie wir wissen, seit dem Mittwoch und so hat natürlich auch praktisch alle Public Viewings in der Stadt in einer Hau-Ruck-Aktion müssen entscheiden, tun wir auf, zumindest in der Nacht, und zeigen das Spiel ja oder nein. Und ziemlich schnell ist klar gewesen, ja, Logo zeigt man auch das Spiel im Public Viewing auf dem Zürcher Bauschänzli. Die Vorbereitungen laufen daraus seit dem Mittwoch auf dem Buschhändchen auf Hochtouren und genau dort bin ich kurz vor der Sendung vorbeigegangen. Wir sind an dem sonnigen, heißen Nachmittag auf dem Bauschänzli. Der Service der läuft in vollem Gang und die Vorbereitungen auch für das Spiel am Samstag zur Nacht, respektive Sonntagmorgen früh. Und am alle möglichen Szenarien überlegen und am Planen auf Hochtouren ist auch der Ricci. Er ist der Bereichsleiter. Ricci, das wird eine grosse Nummer, oder?
2: Das wird eine sehr, sehr grosse Nummer, ja. Also wir können uns vor Anfragen und Nachfragen gar nicht retten, was da jetzt in den letzten 24, 36 Stunden reingekommen ist oder für die Zukunft und immer noch. Und versuchen natürlich dort das Maximum rauszuholen und alle können zufriedenstellen. Der Platz ist irgendwo dann schon noch beschränkt, aber wir sind kreativ und spielen gerne Tetris. Von dem her kriegen wir sicher noch einiges an. Ja.
0: Wo ich angelaufen bin zum Ricci, hat er einen Plan vor sich, wo er aufzeichnet, wie man Tisch, wie, wo, was stellt. Ihr habt diverse Screens an verschiedenen Orten. Eine grosse Leinwand darf man nicht, weil Bildschirmdiagonale höchstens 3 Meter darf sein. Das ist Gesetz, das ist Behörde so vorgegeben. Wie macht ihr denn das, dass ihr möglichst viele Leute reinbringt? Der Service muss ja auch noch durchkommen, die Stimmung muss einigermaßen ruhig bleiben. Was sind die Herausforderungen, die man da mitnimmt?
2: Ja, der Platz, dass wir das Optimale planen können. Wir sind eben, wie gesagt, jetzt durch die letzten 2,5, knapp 3 Wochen schon sehr kreativ geworden. Wir haben sehr viele Erfahrungen können machen, tun uns immer wieder neu erfinden mit Kreativität. Wir haben jetzt auf morgen noch einen Screen mehr organisieren können, einfach um uns ein bisschen mehr absichern und ein bisschen mehr Platz auch schaffen zu können. Der Service muss durchkommen, das ist die grösste Herausforderung, gerade auch mit Stehplätzen oder Gästen, die keinen Tisch mehr haben bekommen und einfach stehen und schauen. Aber auch da, am Schluss geht es um das Verständnis der Gäste zum einen, nett darauf hinzuweisen und mit guten Nerven sich den Weg durchzubahnen. Und das hat bis jetzt eigentlich immer gut funktioniert.
0: Die Leute wollen herkommen und sie wollen eine gute Zeit. Und damit alle eine gute Zeit haben, braucht man also Übung, wie jetzt das Wochenende an diesem Spiel, auch Sicherheitspersonal. Weil es ist nicht ganz einfach. Im Gegensatz zu anderen Spielen, die am Abend stattgefunden haben, muss man damit rechnen, dass die Leute am Morgen um 2, wenn sie da eintrudeln oder um 3, dass sie auch betrunken sind schon, oder?
2: Absolut, ja. Also es ist Wochenende, es ist Samstagabend. Das Spiel fängt um 3 an. Da sind die normalen Ausgänger schon unterwegs.
0: Die einen gehen schlafen und stehen dann aufs Spiel und die anderen sind dann aber schon einen Moment unterwegs, oder?
2: Genau. Von dem her, ja, also wir werden Security haben. Wir haben im letzten Schweizspiel schon auf Security zurückgegriffen, einfach um es ein bisschen besser steuern. Wir werden jetzt noch ein bisschen aufstocken für am Samstag. Nicht, dass wir Probleme in der Vergangenheit hätten, überhaupt nicht. Gerne, das ist reine Vorsichtsmaßnahme. Auch eben unter dem Aspekt, dass es Samstagabend ist und dass sehr, sehr viele Leute möchten Public Viewing schauen. Man weiss, Buschhändli zeigt das Spiel. Und da müssen wir einfach schauen, dass wir auch für die Sicherheit garantieren.
0: Also man macht alles möglich, um möglichst viel Platz zu schaffen auf dem Buschhändli. Ob es aber doch noch irgendwie spontan eine Möglichkeit gibt, zum Vorbeischneien und den Schweizer Match in dieser historischen Sommernacht auf dem Buschhändli zu schauen, das hören wir in einer halben Stunde an den News hier auf Radio 1.
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9: Ich bin Birgit Orgler. Wegen der heftigen Hitzewelle hat die französische Regierung einen bisher einmaligen Notfallplan für Hitze in Gang gesetzt. Der Plan sieht unter anderem die Einrichtung von Abkühlungszentren für gefährdete Menschen vor. Dazu gehörten vor allem ältere Menschen, aber auch Obdachlose. In den klimatisierten Zentren könnten sich Menschen für einige Stunden aufhalten oder auch übernachten, erklärte der Direktor des französischen Zivilschutzes. Die EU-Behörde Frontex verzeichnet weniger illegale Grenzübertritte. Im ersten halben Jahr seien rund 49.000 Menschen illegal eingereist. Das sei ein Rückgang von 37%. Die europäische Migrationswende wirke, sagte EU-Immigrationskommissar Brunner in Brüssel. Hauptfluchtrouten blieben demnach die Küsten des Mittelmeers. Nach Schätzungen der Internationalen Organisation für Migration kamen in diesem Jahr bereits 1.300 Menschen im Mittelmeer ums Leben. In der Stadt Zürich sind 3 Personen nach Sachbeschädigungen am türkischen Konsulat und an einem Streifenwagen im Kreis 6 festgenommen worden. Die teils vermummten Personen hätten mit Farbe gefüllte Flaschen gegen die Fassade des Gebäudes geworfen. Die 3 Tatverdächtigen, 2 Schweizer im Alter von 18 und 20 Jahren und eine 18-jährige Frau aus Bosnien und Herzegowina, wurden für weitere Abklärungen in eine Polizeiwache gebracht. Eine der 3 Staatsanwältinnen, die mit der Brandkatastrophe in Grand-Montana betraut sind, hat ihren Rücktritt angekündigt. Sie wird ihr Amt zum Jahresende niederlegen, um eine neue berufliche Herausforderung anzunehmen. Den Anwälten, der Familien der Opfer und der Angeklagten wurde nach Medienangaben ein Schreiben übermittelt. Beim Brand in der Bar Le Constellation in Grand-Montana in der Silvesternacht kamen 41 Menschen ums Leben, 115 wurden teilweise schwer verletzt. In einer Maschine der Ryanair ist ein Fenster geplatzt. Ein Passagier wurde dabei teilweise aus dem Fenster gesaugt. Passagiere konnten den Mann aber festhalten. Kurz nach dem Start in Thessaloniki sei ein lauter Knall zu hören gewesen, berichten Augenzeugen laut der Bild-Zeitung. Berichten zufolge löste sich mutmaßlich ein Teil eines beschädigten Triebwerks und traf dabei das Kabinenfenster. Der Pilot brach den Flug ab und drehte um. Der Passagier wurde in ein Spital gebracht.
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10: Der S&P notiert aktuell 0,38% im Plus bei 14.269 Punkten, steht er. Und der Dow Jones Index ist im Moment bei 52.533 Punkten. Das ist ein Plus von 0,15%. Devise: 1 Euro gibt es für 92,28 und der US-Dollar wird gehandelt zu 80,82.
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10: Heute Abend hat es ein paar hohe Wolken, aber es ist meistens sonnig. Über den Bergen hat es ein paar harmlose Quellwolken. Auch morgen ist dann vor allem am Nachmittag ziemlich sonnig. In den Bergen hat es eine kleine Gewitterneigung. Aber heute wie auch morgen sehr heiß. Beide Tage bis zu 33 Grad.
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10: Es stockt an allen Feierabendorten oder auf allen Feierabendstrecken im Moment im Sendegebiet. Besonders aber in der Region Winterthur. Da hat es einen Unfall gegeben auf der Schaffhauserstrasse. Sie ist stadtauswärts gesperrt. Und dann werfen wir noch einen Blick vor der Gotthard. Dort stellt Richtung Norden im Moment 2 Kilometer, heisst 20 Minuten warten. Und Richtung Süden sind es 8 Kilometer, das heisst 1 Stunde und 20 Minuten. Und es wird empfohlen, via A13 San Bernardino zu fahren.
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10: In Zürich arbeiten Public Viewings auf Hochtouren für den Schweizer Match morgen Nacht, respektive für die Nacht auf übermorgen, genauso auch auf dem Bauschänzli. Und gerade beim Bürgerplatz steht in Zürich, dieser Insel in den Limits. Ob es noch irgendwie möglich ist, einen Platz überzukommen, das hören wir gerade als nächstes hier auf Radio 1. Nach 4 Radio 1 jetzt am Stück. Und hier starten wir mit Jump von Van Halen. Schön, gehen wir zusammen ins Wochenende und in heutigen Feierabend am Mikrofon Elena Wagen. Willkommen!

0: Wissen Sie schon, ob Sie das Spiel mitten in der Nacht schauen? Das nächste Schweizer Fußballspiel der Schweizer Nazi.
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0: Vorbereitungen für das Schweizer Spiel laufen nicht nur für die Schweizer Nazi auf Hochtouren, sondern vor allem auch hier bei uns im Land. Bei allen Public Viewings, und zwar gibt es viele, die ihre Public Viewings auch mitten in der Nacht auftun. Spontan haben Gastrobetriebe extra Personal aufbieten für das und organisieren, damit das historische WM-Viertelfinale mit der Schweizer Nazi mitten in der Nacht auf den Sonntag am Morgen um 3 Uhr gezeigt werden kann. Wir sind auf dem Buschänzli vorbei, mitten in der Stadt Zürich, die Insel in der Limmat, gerade am Bürgerplatz, und haben vom Bereichsleiter, vom Ritchie, schon gehört, dass auch alles möglich gemacht wird, um möglichst viel Platz zu schaffen. Das Buschänzli ist ein sehr beliebtes Public Viewing und entsprechend laufen die Vorbereitungen für morgens Nacht auf Hochtouren, weil die Nachfrage ist gross. Aber was, wenn man nichts reserviert hat? Kann man noch spontan vorbeikommen? Findet man irgendwie noch einen Platz?
2: Man will ja auch den Leuten, die da sind, die einen Tisch reserviert haben, garantieren, dass sie in Ruhe und auch freudig und mit einer guten Stimmung schauen können. Und das macht jetzt so, ja, auch möglich. Wenn ich jetzt aber keinen Tisch reserviert habe und ich will noch vorbeikommen, finden wir irgendwie noch Platz?
3: Also wir sagen immer, auf gut Glück kann man es immer probieren.
2: Mit Gruppen wahrscheinlich schwierig, oder?
3: Gruppen ist schwierig. Also da reden wir wirklich so für 2, 3, 4 Leute in diesem Rahmen. Wir müssen aber auch damit rechnen, dass es dann vielleicht eben voll ist. Wir haben jetzt eine Dimension oder werden eine Dimension erreichen am Samstag, die für uns auch so neu ist. Ausgeschlossen ist nichts. Wir werden einfach schauen müssen, am Schluss, wie wir es stellen und wo wir vielleicht noch die ein oder andere interessierte, spontane Person können zwischenstellen, damit niemand gestört wird und damit alle einen schönen Blick auf den Screen haben.
2: Und ihr seid ja im Hinterkopf schon am Planen, was wäre, wenn die Schweiz weiterkommt. Das Halbfinale, das wäre am Mittwochabend. Sind ihr auch schon in den Startlöchern und überlegen, was man da könnte machen?
3: Ja, definitiv. Also ich sage jetzt, der Fokus liegt auf morgen. Wir hoffen natürlich alle, dass die Schweiz einen weiteren historischen Tag wird haben oder Nacht jetzt bei uns in der Schweiz und dass wir das Halbfinale erreichen. Ich glaube, möglich im Moment ist alles für unsere Nazi. Aber ja, der Fokus ist auf den Samstag, aber im Hinterkopf natürlich brodelt schon, was ist am Mittwoch, weil die Nachfrage wird nicht kleiner werden, sie wird eher grösser werden. Das ist dann am Abend um 9 Uhr Spiel. Das ist wieder,
2: super Zeit, wo dann alle schauen, oder?
3: Genau. Also wir werden sicher auf dem aufbauen, was wir jetzt morgen werden umsetzen vom Setup. Wir werden sicher da den Hinblick auf den Mittwoch schon während dem Spiel uns Gedanken machen, wo können wir noch was zustellen, rein tun. In der Hoffnung, dass dann spätestens nach 120 Minuten oder Penaltyschüsse wie beim letzten Mal der Sieg da wäre. Und dann sind wir eigentlich schon bereit und dann wissen wir schon, was auf uns zukommt und was wir machen können. Das denken wir noch gar nicht.
2: Das Final denken wir noch gar nicht, ja. Freut ihr euch? Was erwartet ihr? Wie ist die Stimmung bei eurem Team?
3: Top. Also klar, es ist hart. Die Insel, der Sommer ist immer intensiv. Wir haben 800 Sitzplätze, wir haben einen super schönen Sommer wieder. Wir haben heiße Temperaturen, das ist nicht immer ganz einfach so. Aber wir haben eine tolle Crew, ein tolles Team, auch ein fußballbegeistertes Team aus verschiedensten Ländern. Also wir haben auch Argentinier im Team. Die freuen sich auch auf morgen Abend. Ja, und die Stimmung der Gäste steckt definitiv auch an bei diesen Spielen. Wir haben gerade bei den Schweizer Spielen Top-Stimmung. Ja, es ist fast Stadionatmosphäre. Es gibt Klatschen, es gibt Singen, wir tun ein bisschen animieren zwischendurch mit dem Baschi und Co. Und es ist eine richtig coole Stimmung. Der letzte Penalty, das glaube ich, vergesse ich nicht mehr so schnell, der Moment, die Erleichterung, wo nicht nur die Spieler hatten, sondern auch wir, oder Fußballfans, die seit Jahren darauf gelangen, dass wir endlich mal die Hürde Achtelfinale schaffen. Und das hat sich da quer über die Insel wieder gespiegelt. Also es ist ein schönes Miteinander zwischen Team und Gästen und schlussendlich auch unserer Nazi.
2: Richie, ich brauche als letztes einen Tipp von dir. Er lacht schon, komm.
3: Ich bin nicht so gut im Tippen, aber ich würde jetzt sagen, es gibt eine enge Sache. Ich hoffe, dass es nicht ins Penaltyschiessen geht. Ich glaube, Penaltyschiessen, wir können es jetzt zwar mittlerweile wieder, haben wir letztes Mal gesehen. Aber die Nerven, das ist halt immer eine ganz krasse Sache. So, kurzum, ich sage, die Schweiz gewinnt, selbstverständlich. Und das 3-1.
2: 3-1. Richies Worte in Gottes Ohr.
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7: Es sind gar nicht so viel dazu zu sagen. Es ist heiß und sonnig heute, heiß und sonnig am Morgen und genauso am Sonntag. Es gibt morgen eine ganz leichte Gewitterneigung, aber es bleibt in der Regel trocken, Temperaturen 33 Grad.
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7: Da haben wir immer noch eine Unfallmeldung und zwar aus der Region Winterthur. Dort ist die Schaffhauser Strasse gesperrt wegen dem Unfall, und zwar stadtauswärts, also nicht obacht. Dann stellt es auf allen bekannten Feierabendstrecken, also rund um den Gubrist, Nordring, Westring, durch den Hartwald Richtung Iglisau, über den Seedamm Richtung Rapperswil und alle anderen bekannten Strecken. Vor dem Gotthard stellt es im Moment Richtung Süden 9 km, das heisst 1,5 Stunden warten, und die Alternativroute via San Bernardino, die lohnt sich.
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Radio 1 auf dem Weg. Richtig Feierabend. Wir begleiten Sie nicht nur mit der besten Musik von allen Zeiten, sondern auch mit den Geschichten dahinter. Da kommen jetzt unsere beliebten Pop-Splits. Dirty Pop. 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

Durch BMG-Manager Clyde Lieberman wird Phil Thornelli 1993 mit der kalifornischen Underground-Band Edna's Web bekannt gemacht. Phil gilt als musikalische Wunderwaffe. Er hat die englischen Synthie-Jungs Duran Duran produziert, bei The Cure den Bass gezupft und soll nun den kalifornischen Nachwuchsrockern beim Songwriting auf die Sprünge helfen. Mit Sängerin Ann Previn und Gitarrist Scott Cutler macht er sich an die Arbeit. Doch den Bemühungen der drei ist wenig Erfolg beschieden. Das Debütalbum von Edna's Web floppt. Daran ändert auch nichts, dass die Band einen von Previn, Cutler und Thornelli geschriebenen Song in den nächsten Jahren immer wieder veröffentlichen. Ein Hit wird trotzdem nicht daraus. Auch Coverversionen von Katrina and the Waves, der Dänin Liz Sørensen und der Norwegerin Trine Rein erreichen kein größeres Publikum. Der Song scheint einfach kein Hitpotenzial zu haben. Thornelli hat sich bereits damit abgefunden, als er 1997 von seiner Plattenfirma gebeten wird, eine junge australische Schauspielerin unter seine Fittiche zu nehmen.

Thornelli soll mit dem ehemaligen Soapstar ein Album produzieren. Er ist lange genug im Geschäft, um sich die Arbeit ein wenig zu erleichtern. Statt einen Haufen neuer Songs für ein musikalisch unerfahrenes Starlet zu schreiben, schiebt er der 22-Jährigen einfach den alten Edna's Web-Flop unter. Doch auch für einen alten Hasen wie Thornelli hat das Musikgeschäft noch Überraschungen parat. In Natalie Imbruglias Version wird aus dem Ladenhüter über Nacht ein Riesenhit.

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11: Ich bin Birgit Orgler. Guten Abend. Wegen der heftigen Hitzewelle hat die französische Regierung einen bisher einmaligen Notfallplan für Hitze in Gang gesetzt. Der Plan sieht unter anderem die Einrichtung von Abkühlungszentren für gefährdete Menschen vor. Dazu gehörten vor allem ältere Menschen, aber auch Obdachlose. In den klimatisierten Zentren könnten sich Menschen für einige Stunden aufhalten oder auch übernachten, erklärte der Direktor des französischen Zivilschutzes. Die EU-Behörde Frontex verzeichnet weniger illegale Grenzübertritte. Im ersten halben Jahr seien rund 49.000 Menschen illegal eingereist. Das sei ein Rückgang von 37%. Die europäische Migrationswende wirke, sagte EU-Immigrationskommissar Brunner in Brüssel. Hauptfluchtrouten blieben demnach die Küsten des Mittelmeers. Nach Schätzungen der Internationalen Organisation für Migration kamen in diesem Jahr bereits 1.300 Menschen im Mittelmeer ums Leben. Die Polizei hat nach zwei Autobränden in Samstagern drei Personen festgenommen. Gestern meldete eine Anwohnerin den Brand. Beim Eintreffen der Polizeipatrouillen brannten bereits zwei Autos und eine Hecke. Die ausgerückte Feuerwehr Richterswil konnte den Brand rasch löschen. In Wollerau und Rapperswil wurden anschließend drei 22-Jährige, ein Schweizer, ein Kosovare und ein Somalier, festgenommen. Sie sollen für den Brand verantwortlich sein. Eine der drei Staatsanwältinnen, die mit der Brandkatastrophe in Grand-Montana betraut sind, hat ihren Rücktritt angekündigt. Sie wird ihr Amt zum Jahresende niederlegen, um eine neue berufliche Herausforderung anzunehmen. Den Anwälten, der Familien der Opfer und der Angeklagten wurde nach Medienangaben ein Schreiben übermittelt. Beim Brand in der Bar Le Constellation in Grand-Montana in der Silvesternacht kamen 41 Menschen ums Leben, 115 wurden teilweise schwer verletzt. In einer Maschine der Ryanair ist ein Fenster geplatzt. Ein Passagier wurde dabei teilweise aus dem Fenster gesaugt. Passagiere konnten den Mann aber festhalten. Kurz nach dem Start in Thessaloniki sei ein lauter Knall zu hören gewesen, berichten Augenzeugen laut der Bild-Zeitung. Berichten zufolge löste sich mutmaßlich ein Teil eines beschädigten Triebwerks und traf dabei das Kabinenfenster. Der Pilot brach den Flug ab und drehte um. Der Passagier wurde in ein Spital gebracht.
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10: Der SMI notiert aktuell 0,22% im Plus, das entspricht 14.247 Punkte. Der Dow Jones Index ist im Moment bei 52.518 Punkten, das ist ein Plus von 0,12%. Die Devise, ein Euro gibt es für 92,29 und der US-Dollar wird gehandelt zu 80,79.
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10: Frederik, es wird ein warmer Abend.
12: Die heutige Abend ist weiterhin sonnig. Temperatur am Abend um 8 Uhr um die 28 bis 29 Grad. Also sehr warm zum Draussenhöckeln. Und auch der Samstag sieht gut aus. Der ist sonnig am Vormittag, am Nachmittag. Da erwarte ich nochmal ein paar Schleierwolken, sind aber harmlos. Und ein paar Quellwolken in den Bergen. Vielleicht kann es in der Hochalp irgendwo mal ein Gewitter geben. Ich denke, bei uns bleibt das Gewitter frei. Flachland sowieso. Und die Temperaturen steigen erneut auf 32 bis 33 Grad mit einer schwachen Brise. Und natürlich wichtig, Nacht auf den Sonntag und am Sonntag morgen auch da ideale Verhältnisse zum ein bisschen Public Viewing. Den Match geniessen. Temperaturen, wenn der Match startet, um die 20 Grad. Am ganz frühen Sonntagmorgen 18 Grad in der Muldenlage, in den Städten, in den Public Viewings sowieso. Über 20 Grad, also perfekt. Das könnte gar nicht besser sein. Jetzt muss einfach die Nazi noch ein bisschen kicken. Und am Sonntag selber ist es auch meistens sonnig, kaum Gewitter und Temperaturen mit einer mässigen Brise 31 bis 32 Grad.
10: Am Sonntag schlafen wir alle wahrscheinlich.
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10: Es stellt auf allen bekannten Feierabendstrecken im Sendegebiet. Besonders auf dem Radar haben wir aber einen Unfall. Die Winterthur, die Schaffhauserstrasse, ist stadtauswärts gesperrt und vor dem Gotthard stellt es Richtung Norden 2 km und Richtung Süden 10 km. Das heisst, man wartet rund 1 Stunde und 40 Minuten und der Umweg über den San Bernardino, der lohnt sich via A13. Und dann haben wir eine Gefahrenmeldung. Obacht, der Moment reinkommt auf der A1 St. Gallen Richtung Zürich, zwischen Winterthur Ost und Oberwinterthur. Dort hat es Teile auf der Autobahn. Ich sage es nochmal, auf der A1 St. Gallen Richtung Zürich zwischen Winterthur Ost und Oberwinterthur Obacht, dort liegen Teile auf der Autobahn.
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10: Man merkt, es sind alle im Fußballfieber, obwohl es noch über einen Tag geht. Aber auch wir schauen für auf den Match, was uns da erwartet, mitten in der Nacht. Wir schalten raus in unsere Sportredaktion und berichten darüber als nächstes. Nach 4 Radio 1 Hits heisst das konkret. Und die 4 sind wieder 4 von den besten Songs von allen Zeiten. So wie man sein Handverlesen für sie jede Stunde zusammenstellen. Wir haben mit dabei zum Beispiel den George Michael, Bangles und als erstes The Shoe Lewis and the News. So starten wir den 4-Abend. Und ich freue mich sehr, dass wir zusammen ins Wochenende gehen. Ab dem 6. übernimmt der P. Weber. Und bis dahin darf ich noch eine Stunde mit Ihnen. Ich freue mich sehr. Am Mikrofon Elena Wagen. Willkommen.

20.5 auf Radio 1 an diesem Freitagabend. Wie geht das Schweizer Spiel echt aus? In der Nacht von morgen auf den Sonntag. Das sind wir auf die Straße fragen. Wie fest, dass die Leute hier angefixt sind? Wir hören es gerade nach den Beach Boys hier auf Radio 1.

0: 3 spielt Schweiz das Viertelfinale an der Fußball-WM gegen Argentinien. Das erste Mal seit 72 Jahren steht die Schweizer Nazi wieder in einem WM-Viertelfinale. Der Gegner ist aber alles andere als einfach. Chancen haben wir aber gleich. Das finden auch Zürcherinnen und Zürcher auf der Straße, muss ich fragen. Aber dass am Sonntagmorgen, frühen Morgen, wieder so tönt.
1: Wir gewinnen die WM 2018.
2: Das kann Schweizerei.
0: Ja, für das muss die Schweizer Nazi ein super Spiel abliefern. Auch wenn Argentinien der unbestrittene Favorit ist. Die Schweiz hat in den letzten 4 Turnieren 2-mal den amtierenden Welt- und Europameister rausgerührt. Das ist ja eine Leistung. Und darum zeigen sich die Schweizer Fans zuversichtlich.
3: Wird schwierig gegen Argentinien. Aber ein Lucky Punch, was 1-0, why not?
4: 2-1 Schweiz.
5: Was gibt es? Penaltyschiessen wieder, sage ich. Dann gewinnen sie knapp 3-2.
6: Ich sage leider 2-0 für Argentinien.
0: Aber nicht nur der Gegner Argentinien ist eine Herausforderung, sondern auch die Hitze. Die Temperaturen in Kansas City sind konstant über 30 Grad bei einer hohen Luftfeuchtigkeit. Die Schweizer sind erst vorgestern angekommen und die Argentinier, die haben ihr Basecamp und die ganze Gruppenphase schon in Kansas City gehabt. Und auch die Juan Zambi sorgt für viel Gesprächsstoff. Er trainiert nicht mit der Mannschaft und man weiss nicht genau, wie fit das er ist. Aber ob mit oder ohne Mansambi, die Schweizer Nazi ist noch heißer, wie es der Captain Granit Xhaka schon nach dem Sieg gegen Kolumbien gesagt hat.
7: Der Hunger ist grösser als zuvor. Und wenn man so nah dran ist, den nächsten Schritt machen können und wo danach alles möglich ist, dann muss man, glaube ich, trotzdem mit dieser Mentalität auf den Platz gehen und alles gehen und nachher schauen, was passiert.
0: Zum nächsten Geschichte schreiben oder zum nächsten Schritt wagen, richtige Geschichte schreiben, braucht es viel Kampfwillen und ein grosses
8: Bossi!
0: Jawohl!
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13: Es gibt einen schönen und warmen Freitagabend. Und so starten wir dann auch ins heisse Wochenende. 33 Grad morgen, 33 Grad übermorgen und dazu meistens Sonne.
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13: Wir haben immer noch den Unfall in Winterthur, der Probleme macht auf der Schaffhauser Strasse. Die ist gesperrt und zwar statt auswärts. Dort bitte gut umfahren. Und dann haben wir vor dem Gotthard Stau und zwar Richtung Norden, 2 km. Also 20 Minuten warten. Und Richtung Süden sind es doch 8 Kilometer. Das heisst, eine Stunde und 20 Minuten geht es länger. Und ab dann lohnt sich auch die Alternativroute via San Bernardino A13. Und bei uns im Sendgebiet staut es überall auf den bekannten Vierabendstrecken rund um den Gubrist, Nordring, Westring und alle anderen Orte.
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13: Und bevor wir auf die Börse schauen, haben wir hier 50 Dimension für Sie. Aquarius, let the sun shine in. 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

0: 10 Minuten vor 6 jetzt gerade und bevor der P. Weber mit seiner legendären Friday Night Show übernimmt, schauen wir noch auf die vergangene Börsenwoche.
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0: Und das machen wir heute mit dem David Fankhauser. Er ist Fachspezialist vom Portfolio Management von der PostFinance. David Fankhauser. In den letzten Wochen haben wir an den Aktienmärkten eine Sektorrotation beobachtet. Also die Tech-Titel sind ein bisschen schwächer gewesen. Dafür haben sich andere Sektoren und Regionen besser entwickelt. Was ist denn diese Woche an der Börse passiert?
2: Ja, eigentlich haben wir eine ruhige Woche erwartet. Und zuerst hat es so danach ausgesehen. Mitte Woche ist aber dann der Konflikt zwischen der USA und dem Iran wieder stärker in den Fokus gerückt. Die Auslöser waren iranische Angriffe auf Handelsschiffe in der Straße von Hormuz gewesen. Die USA hat mit Luftangriff darauf geantwortet. Die europäischen Aktienmärkte haben zuerst deutlich auf die Eskalation reagiert, haben aber einen Teil der Verluste wieder aufholen können. Weniger reagiert haben die US-Aktienmärkte. Der Ölpreis hat leicht angezogen, darum sind auch die langfristigen Zinsen wieder ein bisschen gestiegen.
0: Hat es denn sonst noch wichtige Nachrichten gegeben, die Einfluss hatten diese Woche?
2: Abgesehen von den geopolitischen Schlagzeilen ist es an den Finanzmärkten insgesamt relativ ruhig geblieben. In der Schweiz hat Ems Chemie mit den Halbjahreszahlen überzeugen. Das Unternehmen konnte seinen Gewinn steigern und den Ausblick für das laufende Geschäftsjahr erhöhen. Der Softwarekonzern Microsoft hat hingegen Abbau von knapp 5'000 Stellen bekannt gegeben. Grund sind unter anderem Produktivitätssteigerungen durch KI. Dass Microsoft unter Druck ist, sieht man im Kurs. Seit Anfangsjahr haben die Titel rund 20% eingebüßt.
0: Diese Woche ist eine neue Zusammensetzung vom SMI, vom Swiss Market Index, bekannt gegeben worden. Sie gilt ab dem 21. September. Was bedeutet das? Was gibt das für Veränderungen?
2: Ja, das wird's. Die Aufnahme in SMI erfolgt nämlich nach der Marktkapitalisierung und der handelbaren Liquidität der Unternehmen. Gemäss diesen Kriterien scheiden Swisscom und das Logistikunternehmen Kühne und Nagel aus dem Leitindex aus. Neu aufgenommen werden hingegen die beiden Pharmaunternehmen Galderma und Sando. Der Gesundheitssektor, der bereits heute über einen Drittel vom SMI ausmacht, gewinnt damit nochmal zusätzliches Gewicht.
0: Und damit sind wir beim Ausblick auf nächste Woche. Was erwartet uns da?
2: Aus ökonomischer Sicht richten sich Blicke vor allem auf die neuen Inflationszahlen aus den USA. Wenn die Inflation in der Eurozone deutlich ist zurückgekommen, wird für die USA kaum eine Veränderung in die Teuerung erwartet. An den Aktienmärkten wird es mit dem Start der Berichtssaison wieder spannend. Traditionell startet die Berichtssaison mit den grossen US-Banken. Neben den Geschäftszahlen werden die Investoren insbesondere auch auf Aussagen zum Konsumverhalten achten. Für das zweite Quartal wird für die US-Unternehmen ein Gewinnwachstum von hohen 23% gegenüber dem Vorjahr erwartet.
0: Danke vielmals. Und ein schönes Wochenende, David Fankhauser und natürlich auch Ihnen zuhause.
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8: Ich bin Birgit Orgler. Guten Abend. Die Brillen- und Hörgerätekette Misenso hat Konkurs angemeldet. Das bestätigt ein Sprecher der ehemaligen Migros-Tochter dem Blick. Sämtliche 19 Filialen werden somit geschlossen. Mehr als 100 Mitarbeitende sind betroffen. Misenso wurde 2020 gegründet und gehörte bis 2024 zur Migros. Danach wurde sie an die österreichische Neurot-Gruppe verkauft. Wirtschaftlich erfolgreich war das Unternehmen danach allerdings nicht. Im Tessin ist gestern Abend eine Frau mit einer schweren Schussverletzung am Kopf gefunden worden. Die Frau wurde auf dem Gelände einer Rehabilitationsklinik in Faido entdeckt. Die 56 Jahre alte Frau starb später im Spital. Die Polizei sucht nun einen Mann, der mit dem Vorfall in Zusammenhang stehen könnte. Weshalb es zum Vorfall kam, ist völlig unklar. Die Stadt Zürcher FDP will mit einer Volksinitiative eine Schuldenbremse einführen. Eine ähnliche Vorlage hatte kürzlich auch die städtische SVP lanciert. Ziel der FDP-Initiative sei, wieder eine Politik mit Augenmaß, wird Perparim Aftili, Präsident der FDP Stadt Zürich, zitiert. Die Schuldenbremse werde dazu führen, dass die Stadt auch in Zukunft investieren könne. Die Polizei hat nach zwei Autobränden in Samstag an drei Personen festgenommen. Gestern meldete eine Anwohnerin den Brand. Beim Eintreffen der Polizeipatrouillen brannten bereits zwei Autos und eine Hecke. Die ausgerückte Feuerwehr Richterswil konnte den Brand rasch löschen. In Wollerau und Rapperswil wurden anschließend drei 22-Jährige, ein Schweizer, ein Kosovare und ein Somalier, festgenommen. Sie sollen für den Brand verantwortlich sein. Der Belgier Tim Merlier gewinnt im Sprint die siebte Etappe der Tour de France. Der 33-Jährige vom Team Soudal Quickstep setzte sich im Massensprint in Bordeaux durch. Im Gesamtklassement führt weiterhin Tadej Pogačar aus Slowenien. Der erste Wimbledon-Finalist der Männer steht fest. Alexander Zverev wird seiner Favoritenrolle gegen Arthur Ferri gerecht und gewinnt den Halbfinal in 3 Sätzen. Ferri ist der erste Wildcard-Spieler seit 2001, der in Wimbledon den Halbfinal erreicht hat.
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9: Zuerst mal, der schließt heute, jetzt muss man schauen, der schließt heute 0,14% im Plus bei 14.235 Punkten. Die Seite hat schnell neu müssen laden mit den aktuellsten Meldungen gerade. Der Dow Jones Index notiert aktuell bei 52.601 Punkten. Das ist ein Plus von 0,28%. Und der Wiese, ein Euro gibt es für 92,22 und der US-Dollar bekannt zu 80,64.
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9: Frederik, was bringt der heutige Abend?
10: Der heutige Abend ist weiterhin sonnig. Temperatur am Abend um 8 Uhr um die 28 bis 29 Grad. Also sehr warm zum Draussenhöckeln. Und auch der Samstag sieht gut aus. Der ist sonnig am Vormittag, am Nachmittag. Da erwarte ich noch mal ein paar Schleierwolken, sind aber harmlos. Und ein paar Quellwolken in den Bergen. Vielleicht kann es in den Hochalpen irgendwo mal ein Gewitter geben. Ich denke, bei uns bleibt es gewitterfrei. Flachland sowieso. Und die Temperaturen steigen erneut auf 32 bis 33 Grad mit einer schwachen Brise. Und natürlich wichtig, Nacht auf den Sonntag und am Sonntagmorgen. Auch da ideale Verhältnisse zum ein bisschen Public Viewing. Den Match geniessen. Die Temperaturen, wenn der Match startet, um die 20 Grad. Am ganz frühen Sonntagmorgen 18 Grad in der Muldenlage, in den Städten, in den Public Viewings sowieso. Über 20 Grad, also perfekt. Das könnte gar nicht besser sein. Das muss einfach die Nazi noch ein bisschen kicken. Und am Sonntag selber ist es auch meistens sonnig, kaum Gewitter und die Temperaturen mit einer mässigen Brise 31 bis 32 Grad.
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9: Es stockt überall im Sendegebiet auf den bekannten und typischen Vierabendstrecken und darum werfen wir gerade einen Blick vor den Gotthard. Es stellt Richtung Norden 2 Kilometer, das heisst 20 Minuten warten. Und Richtung Süden sind es im Moment 7 Kilometer, das ist eine Wartezeit von rund einer Stunde und 10 Minuten. Der Umweg über die 13. San Bernardino lohnt sich. Ich wünsche Ihnen eine gute Fahrt, viel Geduld und jetzt viel Vergnügen mit dem P. Weber und seiner Friday Night Show. Ich verabschiede mich für heute. Ich wünsche ein wunderbares Wochenende. Hopp Schweiz, am Mikrofon war ist Elena Wagen. Bis bald.
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12: Willkommen zum Auftakt ins Wochenende. Und ja, tanzen ausdrücklich erwünscht.

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0: Haufen Shaken mitzutanzen. Ja, die Show, die am Nachtleben gewidmet ist, das ist die Friday Night Disco Show. Übrigens, ein albtraumfreies Nachtleben haben meistens nur die Menschen, die sich den realen Albträumen bereits während der hellen Tageszeit stellen. Draufs kommen.
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1: Es gibt einen warmen, heissen Freitagabend, also der Start des Wochenende, zeigt sich genauso, wie das Wochenende dann nachher daherkommt. 33 Grad morgen, 33 Grad am Samstag und dazu in den allermeisten Fällen Sonne.
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1: Es stockt immer noch überall auf allen bekannten Feierabendstrecken. Es ist sehr viel los auf der Straße. Der Feierabendverkehr ist in vollem Gang. Besonders aber stellt es vor dem Gotthard. Richtung Norden geht noch 2 Kilometer, das heisst 20 Minuten warten. Richtung Süden sind es dann aber schon 7, das heisst 1 Stunde und 10 Minuten Wartezeit.
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0: Friday Night Disco Show, 10. vom Juli 2026. Und bereits vor einer Woche haben wir ausführlich darüber berichtet. Heute in einer Woche, also am 17. Juli, gibt es eine sehr, sehr spannende, doppelte Chance.
1: Right on. Genau, 80er ab 40 trifft auf Haus ab 40. 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Ab dem 8. 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
0: Da freue ich mich sehr drauf. 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
1: So ist es.
0: Also Drinks gibt es definitiv genug und Tickets gibt es auch noch genug unter

0: Friday Night Disco Show, immer am Freitagabend, da bei Radio 1. Ja, für alle, die heute in Ausgang gehen, an eine Party, einfach ein bisschen feiern. Seien wir ehrlich, es gibt im Nachtleben ja auch, ja, nennen wir das Kind beim Namen, auch ziemlich viele Idioten. Und darum sage ich jetzt da an dieser Stelle, lieber mit guten Leuten in der Hölle feiern, als mit Idioten durchs Paradies zu fliegen. Voilà, jetzt habe ich es gesagt.
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8: Ich bin Birgit Orgler. Guten Abend. Die Schweiz kann Argentinien ärgern. Das sagt Nazi-Captain Granit Xhaka vor dem Fußball-WM-Viertelfinal gegen Argentinien. Es sei eine große Ehre, so weit gekommen zu sein, sagt Xhaka.
9: Nach 72 Jahren mit der Schweiz hier stehen zu dürfen, gegen den Weltmeister spielen zu dürfen, macht mich das sehr stolz. Wir sind sehr gut vorbereitet. Wenn wir diese Einheit, diese Mentalität einmal mehr zeigen, können wir auch Argentinien auch ärgern.
8: Die Schweiz muss allerdings auch im WM-Viertelfinal ohne Johann Manzambi auskommen. Seine Knieprellung lässt keinen Einsatz zu. Anpfiff zum Viertelfinal ist in der Nacht auf Sonntag um 3 Uhr Schweizer Zeit. Die Brillen- und Hörgerätekette Misenso hat Konkurs angemeldet. Das bestätigt ein Sprecher der ehemaligen Migros-Tochter dem Blick. Sämtliche 19 Filialen werden somit geschlossen. Mehr als 100 Mitarbeitende sind betroffen. Misenso wurde 2020 gegründet und gehörte bis 2024 zur Migros. Danach wurde sie an die österreichische Neurot-Gruppe verkauft. Wirtschaftlich erfolgreich war das Unternehmen danach allerdings nicht. Ein verheerender Waldbrand hat im Süden Spaniens viele Menschenleben gefordert. Nach Angaben der Regionalregierung Andalusiens gab es beim Brand mindestens 12 Todesopfer. 23 Personen würden noch vermisst. Viele der Opfer hätten im Auto vor den Flammen fliehen wollen. Dabei seien sie vom Waldbrand eingeschlossen worden und verbrannt. Unter den Toten könnten auch Touristen sein. Als Ursache des Brandes wird der Einsturz einer Stromleitung vermutet. Die Stadt Zürcher FDP will mit einer Volksinitiative eine Schuldenbremse einführen. Eine ähnliche Vorlage hatte kürzlich auch die städtische SVP lanciert. Ziel der FDP-Initiative sei, wieder eine Politik mit Augenmaß, wird Perparim Avtili, Präsident der FDP Stadt Zürich, zitiert. Die Schuldenbremse werde dazu führen, dass die Stadt auch in Zukunft investieren könne.
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8: Es bleibt heute auch am Abend schön. Auch morgen gibt es wieder einen schönen Tag. Viel Sonne bei Temperaturen bis zu 34 Grad. Gewitter gibt es nur in den Bergen.
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8: Stau hat es auf der A1 Berner Richtung Zürich zwischen der Verzweigung Lutherbach und Herkingen, A1 Nordring Zürich zwischen dem Limmataler Kreuz und dem Gubristunnel, A1 Zürich Richtung Bern zwischen der Raststätte Gunzgen Nord und Wangen an der Aare, A2 Basel Richtung Luzern zwischen Egerkingen und Herkingen, A2 Luzern Richtung Gotthard zwischen Amsteg und Göschenen 6 km Stau, A5 Biel Richtung Solothurn zwischen Solothurn Ost und der Verzweigung Lutherbach. Stockenden Verkehr hat auf der A1 Bern Richtung St. Gallen zwischen Dietikon und dem Gubristunnel, A1 Bern Richtung St. Gallen zwischen Zürich-Seebach und Wallisellen, A1 Zürich Richtung Bern zwischen der Einfahrt Spreitenbach und der Verzweigung Bierfeld, A3 Westring Zürich zwischen dem Limmataler Kreuz und Zürich-West.
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11: Da sind wir zurück in der Show, am Schnurr und am Live-Mischen. P.

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3: Ich bin die Birgit Orgler. Guten Abend. Die Schweiz kann Argentinien ärgern. Das sagt Nazi-Captain Granit Xhaka vor dem Fußball-WM-Viertelfinal gegen Argentinien. Es sei eine große Ehre, so weit gekommen zu sein, sagt Xhaka.
4: Nach 72 Jahren mit der Schweiz hier stehen zu dürfen, gegen den Weltmeister spielen zu dürfen, macht mich das sehr stolz. Wir sind sehr gut vorbereitet. Wenn wir diese Einheit, diese Mentalität einmal mehr zeigen, können wir auch Argentinien auch ärgern.
3: Die Schweiz muss allerdings auch im WM-Viertelfinal ohne Johann Manzambi auskommen. Seine Knieprellung lässt keinen Einsatz zu. Anpfiff zum Viertelfinal ist in der Nacht auf Sonntag um 3 Uhr Schweizer Zeit. Im Tessin ist gestern Abend eine Frau mit einer schweren Schussverletzung am Kopf gefunden worden. Die Frau wurde auf dem Gelände einer Rehabilitationsklinik in Faido entdeckt. Die 56 Jahre alte Frau starb später im Spital. Die Polizei sucht nun einen Mann, der mit dem Vorfall in Zusammenhang stehen könnte. Weshalb es zum Vorfall kam, ist völlig unklar. Ein verheerender Waldbrand hat im Süden Spaniens viele Menschenleben gefordert. Nach Angaben der Regionalregierung Andalusiens gab es beim Brand mindestens 12 Todesopfer. 23 Personen würden noch vermisst. Viele der Opfer hätten im Auto vor den Flammen fliehen wollen. Dabei seien sie vom Waldbrand eingeschlossen worden und verbrannt. Unter den Toten könnten auch Touristen sein. Als Ursache des Brandes wird der Einsturz einer Stromleitung vermutet. Der legendäre Teppich von Bayeux ist in London eingetroffen. Der UNESCO-geschützte Wandteppich ist rund 950 Jahre alt. Er erzählt die Geschichte der normannischen Eroberung Englands im Jahr 1066. Er gilt als eines der wichtigsten Bildzeugnisse des Hochmittelalters. In der Nacht wurde der extrem zerbrechliche, 70 Meter lange Wandteppich unter strengsten Sicherheitsvorkehrungen als Leihgabe Frankreichs ins Londoner British Museum gebracht.
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3: Es bleibt heute auch am Abend schön. Auch morgen gibt es wieder einen schönen Tag. Viel Sonne bei Temperaturen bis zu 34 Grad. Gewitter gibt es nur in den Bergen.
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3: A1 Bern Richtung Zürich. Zwischen Schönbühl und Kirchberg Verkehrsbehinderungen nach einem Unfall. Der linke Fahrstreifen ist blockiert. A1 Zürich Richtung Bern. Zwischen Herkingen und Önsingen Stau nach einem Unfall. Der linke Fahrstreifen ist blockiert. Stau hat es auf weiteren Strecken. A1 Bern Richtung Zürich. Zwischen Wangen an der Aare und Herkingen. A2 Luzern Richtung Basel. Zwischen Egerkingen und dem Belchentunnel. A2 Basel Richtung Luzern zwischen Egerkingen und Herkingen. A2 Luzern Richtung Gotthard zwischen Amsteg und Göschenen 5 km Stau. Stockender Verkehr hat es auf der A1 Nordring Zürich zwischen dem Limmataler Kreuz und dem Gubrisch-Tunnel und A3 Westring Zürich zwischen Urdorf Nord und dem Limmataler Kreuz.
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Das ist der Doppelpunkt. Heute das Gespräch mit Michel Peklar. Er ist einer der erfolgreichsten, originellsten Restaurateurs von Zürich. Mit ihm unterhalten sich im Verlauf dieser Stunde Roger Schawinski.

0: Good Vibration. Zum Anfang, man redet über das, was in Zürich Freude macht. Gastronomie-Szene in den letzten Jahren hat sich wahnsinnig entwickelt. Immer neue Konzepte, immer neue Gruppen, die da auftreten und neue Bedürfnisse abdecken. Einer davon ist der Michel Pecklat, der eine ganze Gruppe von Restaurants hat. Über die reden wir natürlich. Aber zuerst einmal die Frage natürlich an dich, Michel, wer bist du?
1: Ja, eben, der Michel Pecklat, ich glaube, einer von den verrücktesten Gastronomen, die es hier in Zürich gibt.
0: Ist das deine eigene Sicht, oder willst du so gerne gesehen werden?
1: Es ist meine eigene Sicht, aber ich glaube, es ist ja so. Ich meine, so Ideen haben, ist, glaube schon nicht so ganz normal.
0: Ehrlich? Und ist das irgendwie, machst du das aus Spass, oder wie du das Gefühl hast, man muss heute verrückt sein, damit man Erfolg hat?
1: Ich glaube, man muss heute die Augen extrem offen haben, dass man Erfolg hat. Ja, also ich reise ja im Jahr über 3 Monate um die Welt herum und gehe mir Restaurant anschauen. Und wenn du heute da bleibst, ich glaube, das ist ja auch in deinem Business, das ist im Bankenbusiness, das ist im Kleiderbusiness, das ist überall so. Ich glaube, wenn du frei da bleibst, dann hast du einfach keinen Erfolg mehr, weil die Margen sind so klein geworden. Und ja, das siehst du ja überall. Wenn du dich nicht bewegst, passiert nichts mehr.
0: Und dass du verrückt bist, hat man ja schon gemerkt an deiner Berufswahl. Du bist Buchhalter geworden.
1: Richtig, ich bin eigentlich Erbsenzähler, ja, das ist richtig.
0: Hallo, das geht nicht auf, das geht nicht auf. Entweder hast du dich total geändert oder hast du dich total in der Berufswahl geirrt.
1: Ja, aber ich glaube, es ist eigentlich auch ein von meinen Erfolgs, dass ich rechnen kann. Ich glaube, das unterschätzt sehr viel, was
0: ja,
1: das
0: rechnen
1: heisst.
0: Können. Ich habe jetzt so irgendwo gelesen, ich weiss nicht, ob das einfach die Angabe ist, wo du sagst, aha, ich habe noch nie ein Budget gemacht für ein Restaurant. Das ist irgendwie geht nicht mit der Buchhaltermanie zusammen, oder?
1: Ich mache das mit wahrscheinlich das Budget im Kopf. Also ich mache das wirklich nicht. Wir machen das nicht, weil ich finde eigentlich, das Budget ist so etwas von unkreativ. Das holt dir ja alles oben ab. Ich habe gestern gerade Schule gegeben, da hat einfach Schule Luzern.
0: Das machst du ja du regelmäßig,
1: ja. Und hat denen auch gesagt, wenn du zuerst davon ausgehst, wie viel Geld das du verdienst und wie viel das du investieren musst, dann fangst du gar nicht an, vor allem in der Gastronomie. Oder? Also, das ist einfach so.
0: Also fangen wir doch mal an, der kleine Michel. Woher kommst du?
1: Ich komme aus einer Juwelierfamilie, die eigentlich am Anfang gefunden hat,
0: du sollst Banker werden.
1: Ja, und du hast unserem Namen keine Scham da als Wirt, oder? Also, das hat effektiv.
0: Aber zuerst hat deine Mutter, habe ich gelesen, du solltest Banker werden.
1: Ja, das
0: und jetzt servierst du denen das Essen.
1: Bratwürst eigentlich.
0: Bratwürst,
1: ja,
0: okay.
1: Genau. Ja, das war schon ein bisschen so. Ich bin ein Enfant terrible, ich bin 3-mal aus der Schule gefallen. Ich bin
0: wegen was?
1: Ja, ich denke, ich bin ein extremer Mensch, der Gerechtigkeit sucht, massivst, und ich habe mich immer mit der Lehrer angehört.
0: Hast du ADHS gehabt? Heute kennt man das, damals hat man es noch nicht gekannt. Hast du nicht können still sitzen, immer dich müssen bewegen und so weiter und Terror gemacht in der Schule?
1: Das ist richtig, wenn ich die falschen Eltern gehabt hätte, hätte ich sicher etwa 3 Kilo jeden Tag von dem Ritalin bekommen.
0: Ja, ja. Aber das hat es damals noch nicht gegeben, oder?
1: Vermutlich, das weiß ich nicht.
0: Ja, und dann, was haben sie denn gedacht? Was machen wir mit dem Post?
1: Ja, es ist dann schon, mein Vater hat mir eine Gymi-Vorbereitung gezahlt, ein Jahr lang, und ich bin dann einfach nicht an die Gymi-Prüfung gegangen.
0: Nein,
1: und
0: aber die Vorbereitung hast du gemacht?
1: Alles. Und,
0: Moment, also die Gymi-Vorbereitung ist ja harte Arbeit. Und wenn man dann nicht an die Prüfung geht, dann passiert irgendetwas sehr Seltsames. Was genau?
1: Also sie wäre ja eine harte Arbeit, wenn man sie ernst genommen hätte. Und ja, ich komme glaube aus einer Familie, wo ich auch nicht so... Also ich wollte einfach selbstständig sein, schon ganz früh. Ich wollte mein Geld verdienen. Ich wollte nicht von meinen Eltern abhängig sein. Das war sicher eines von diesen Problemen, wieso ich nicht ins Gymi gegangen bin, weil ich einfach... Ich kann mir nicht vorstellen, dass 6 Jahre von meinen Eltern abhängig war.
0: Ja, aber bist du ja dann gewesen, oder?
1: Ja, natürlich bin ich es gewesen. Aber das ist ein bisschen anders. Dann hast du wenigstens 600 Franken Lehrgeld.
0: Eben, du bist dann in die Stiftung gegangen?
1: Genau.
0: Kaufmann, also KV gemacht?
1: Ich habe das KV gemacht in Luzern, genau, bei einem Trendforscher, einem deutschen Trendforscher und einem SVP. Höhe Mensch, also ich in der Mitte, das ist doch schwierig gewesen.
0: Was?
1: Er ist der Buchhalter gewesen. Also ich hatte den Trendforscher auf der einen Seite und auf der anderen Seite der Buchhalter, der mich ausgebildet hat.
0: Aber Trendforscher ist ein bisschen warme Luft und Buchhalter ist dir. Und das ist deine Vorbereitung gewesen?
1: Ja, das ist eigentlich meine Psychologie.
0: Aber wenn du sagst, du willst unabhängig sein, eben selbstständig sein, dann wird man doch nicht Buchhalter. Weil Buchhalter sind nicht die, die eigene Firmen haben. Ausser sie haben so ein Treuhandbüro oder so.
1: Also es war eigentlich so, gewesen, dass als ich nicht an die Gymi-Prüfung gegangen ist, hat mein Vater das erste Mal gesagt, so, jetzt ist genug. Jetzt ist fertig.
0: Was heisst es, jetzt ist fertig?
1: Ja, jetzt machst du einfach etwas Richtiges. Und dann hat er mich auf Luzern geschickt, in Katag, das ist eine Buchhaltungsfirma, eben, die früher der Brauereien gehört hat. Und ich habe das KV müssen machen, bin aber 3 Monate später schon wieder vor meinem Vater Brüllen gestanden, das mache ich nicht. Das kommt überhaupt nicht in Frage. Ich bin in Luzern, bist du als Zürcher eh nichts.
0: Nicht.
1: Ich habe genau, nein. Doch, ich habe genau dürfen gehen, Mutschli kaufen und irgendwie als Zürcher bist du
0: das ist ja schlimm. Also wir sind so nett zu den Luzernern.
1: Ja, das war dann schon ein bisschen heavy gewesen. Und dann bin ich zu meinem Ausbildner und ja, weil ich habe gesagt, ich gehe. Ich meine, ich sei völlig unterfordert. Und dann hat er mir aber eine Buchhaltung vor die Tür angestellt und gesagt, weißt du, was denn so blöd tust? Da, Buchhaltung, in 3 Tagen muss die gemacht sein. Ich habe keine Ahnung gehabt. Und das bin halt dann ich. Und dann habe ich mich eine Woche, ich bin nicht heim, ich habe im Büro geschlafen, gesagt, Tiersack, dir zeige ich so.
0: Tiersack?
1: Da, wirklich so. Und ich kann nach einer Woche die Buchhaltung abgeben, obwohl dass ich wirklich keine Ahnung gehabt habe. Mich holst du eigentlich am meisten raus, wenn du mich in Frage stellst. Aha. Das ist das, was ich am liebsten
0: habe. Aber hat es dann auch Spass gemacht?
1: Ja, sehr, aber nachher schon. Ich meine, ich hatte den Buchhalter, ich konnte mich mit Zahlen können auseinandernehmen, daran hatte ich da den Trendforscher, wo ich zum Beispiel das Handbuch für alle SBB-Wägeli dazumal können machen für die Angestellten. Und den Turm habe ich dazumal betreuen.
0: Was ist der Turm?
1: Herr Hossmann, das Restaurant Turm.
0: Ah, das Restaurant Turm von Tony Navarro. Als Buchhalter?
1: Ja, weil die haben eben...
0: Und dann hast du aber gedacht, ich will einfach selber das mal machen.
1: Ja,
0: klar. Aber angefangen hat sie, glaube ich, am Zürichfest. Irgendwann, wo du so einen Würstli-Stand gehabt hast. Ist das richtig?
1: Ja, genau. Ich habe dort schon... Weißt du, ich unterrichte ja an der Hotelfachschule, habe dort schon unterrichtet, Buchhaltung, und habe immer müssen erzählen, die zahlen so viel für die Schule. Und wenn du die Zahlen anschaust, die man rausgibt vom SGAV und vom Gastroswiss, dass ein Restaurant im Durchschnitt 5,04% Verlust macht und ich muss das unterrichten von Studenten, die so viel Geld zahlen für die Ausbildung, das ist ja voll bärenweit.
0: Und wie macht man das?
1: Ja, das ist eine Zahl, die die rausgeben.
0: Nein, aber ich meine, wie macht man das, dass man die Leute motivieren kann? Ich gehe jetzt in einen Beruf hin, wo man vor allem Geld verliert.
1: Ja, das nimmt mich auch wunder. Das war ja mein grosses Problem gewesen.
0: Aber wie hast du das denn verklickern?
1: Ja, dort habe ich dann eigentlich mal angefangen, zu überlegen und zu sagen, hey, das ist ja noch verrückt, oder? Wir sind so gläubig dem, wo uns gelernt wird, oder? Man tut das auch nicht in Frage stellen. Ich glaube, das ist momentan auch in den Kleiderbusiness überall. Man hat es immer schon so gemacht und man tut es gar nicht in Frage stellen. Man tut nicht schauen, was jetzt das Internet macht. Man tut nicht schauen, wo der Mensch hingeht. Für mich das grösste Problem, neue Sachen in meine Gastronomie reinzubringen, weil meine Köche nicht mitmachen.
0: Aha. Und du musst aber motivieren. Und du bist der Boss, du kannst doch sagen, ich will das.
1: Ja, und dann sagen sie, dann kündige.
0: Dann kündige.
1: Also
0: und dann, was machst du denn?
1: Ja, dann... Also
0: was machst du denn?
1: Dann muss ich sie motivieren, dann fange ich selber an kochen. Dann fangen sie so an.
0: Kannst denn du kochen?
1: Nein, überhaupt nicht. Nein, null. Ich probiere es dann einfach.
0: Bist du so gut im Kochen wie damals mal in der Buchhaltung?
1: Nein, halt. Also Buchhaltung bin ich schon ein bisschen besser.
0: Nein, ich meine, ganz wahr, von deinem Vater, der jetzt erst mal das gesagt hat.
1: Ja, vielleicht, ja.
0: Aber im Kochen bist du wirklich nicht gut. Nein, dann kannst du ja gar nicht mit denen richtig reden. Weißt du, ich mache ja Radio, ich bin da der Chef vom Radio, mache selber Radio, aber ich weiss, von was ich rede. Und du redest dann von Sachen, wo du keine Ahnung oder wo du nicht irgendwie die Ingredienzen kennst.
1: Weißt du, ich glaube im Fall, das ist auch einer der grossen Vorteile, weil ich schaue mich als Gast an. Ich bin nicht Koch.
0: Ja, nein, aber als Gast? Als Gast heisst, hat es ihnen geschmeckt und dann muss man sagen, ja, es war super gewesen, oder? Das müssen die meisten Leute sagen. Ich sage immer, wenn es nicht so gut war, ja, okay, hast schon Besseres gehabt. Mhm. Und dann schauen sie mich immer ganz seltsam an, weil sie haben das Gefühl, das ist ja nur noch Floskeln, die dann kommt und so. Die wollen sie gar nicht richtig wissen. Vor allem die einem das fragen, die haben ja gar keine Verantwortung, weil sind die in der Küche. Und was für ein Gast bist du? Einer, der ehrlich redet oder irgendwie Floskeln oder so lässt?
1: Ja, wenn ich bei meiner Konkurrenz gehe essen, bin ich natürlich auch unehrlich. Das ist ja logisch. Das kann ich ja nicht sagen, dass ich das jetzt nicht gut finde. Oder? Also, ja, das geht doch nicht. Das
0: wieso
1: machst du
0: nicht?
1: Nicht.
0: Wieso dann heisst, das ist auch ein mieser Kerl in der Bäckler und so?
1: Ja, eben. Das wollte ich das? Nein.
0: Also du gehst nicht an und sagst, es war super.
1: Ja, ob es jetzt
0: ich war gestern an einer Theaterpremiere gewesen. Und ich wollte jetzt nicht genau sagen, was es ist. Aber von Leuten, die ich kenne. Und bin dann direkt nach der Premiere gegangen.
1: Okay.
0: Um nicht müssen sagen, wie ich es gefunden habe.
1: Ja, das passiert.
0: Machen wir Musik. Bei mir ist der Michel Beckler. Was kommt als zweiter Titel? Ja?
1: Das weiss ich nicht.
0: Ja, ist doch deine Musik, die du dir da ausgesucht hast.
1: Ah, Tina Turner.
0: Ja, genau. Ist die auch schon vorbeigekommen bei dir?
1: Ja, ist auch schon vorbeigekommen. Ja.
0: Und, was hat sie bestellt?
1: Ja, siehst du, das ist jetzt eben genau so ein Ding. Ich habe das Coco und dort habe ich den Gemüsekorb, kennst du sicher von Südfrankreich, das Küdite-Zeug. Mhm. Meine Köche gesagt, das mache ich nicht, das ist Hasenfutter, das kochen wir nicht. Und so hat das eigentlich angefangen und heute redet ja jeder von dem Gemüsekorb. Und das Lustige, das ist noch nie kopiert worden, weil wahrscheinlich jeder Koch sagt, ich koche das nicht, ich mache das nicht.
0: Und deine Koche werden einfach gewaltig.
1: Ja, müssen.
0: Okay.

0: Bei mir ist der Michel Beckler. Er hat im Moment 14 Lokale. Wir müssen darüber reden, wie das entstanden ist, das kleine Imperium. Und vielleicht bald schon 15, weil vorher hast du gerade das Telefon bekommen, oder wie ist das?
1: Ja, effektiv vor einer Viertelstunde. Und wir auf den 1. Mai einen unglaublich schönen Betrieb würden übernehmen. Oder, wieder am See.
0: Also, am See? Ja, du bist ja, einer, der viel am See hat. Vor allem an der falschen Küste, muss man sagen, an der Fnüsselküste.
1: Ja, jetzt haben wir aber im Männendorf eins
0: aufgebracht. Haben wir auch eins. Aber du bist vor allem Thalwil, Wollishofen etc. Kannst du vielleicht noch kurz erzählen, welche Lokale dir alle gehören am See?
1: Ja, das hört ja nicht mehr auf.
0: Gut, also nur die wichtigen.
1: Also, das Fischers Fritz natürlich, ja. Mönchhof, Portofino. Jetzt eben im Mädendorf haben wir die Schiffsstation letzte Woche eröffnet. Und dann eben, jetzt kommt dann auf den 1. Mai. Also, das klingt sehr spannend.
0: Also, da bist du bereit, wenn einer anruft und sagt, ich könnte es übernehmen auf den 1. Mai. Und wie geht denn das los? Und dann, über was redet man dann? Über den Preis?
1: Das ist natürlich das erste Jahr. Miete natürlich.
0: Du musst es mieten bei ihm?
1: Oder? Nein, er will aus dem Vertrag.
0: Ja. Wer zahlt denn? Zahlt er dir? Damit, einfach, weil ich habe da gelesen, in der Bahnhofstrasse ist mittlerweile so, wenn einer aus dem Vertrag aussteigt, muss er zahlen. Und nicht mehr wie vorher, wo die wollen einsteigen, müssen zahlen. Wie ist es bei dem Restaurant am See im Moment?
1: Ja, also das ist eigentlich, also ich muss einfach das Inventar übernehmen. Ich würde nie irgendwie so Geld zahlen, dass ich einen Mietvertrag kann übernehmen und so. Das glaube ich, das gibt es auch nicht so in der Gastronomie. Das ist eher ein Teilhandel.
0: Also du würdest dann einfach das Inventar zu einem günstigen Preis übernehmen.
1: Richtig.
0: Und den Mietvertrag. Und dann musst du aber investieren.
1: Natürlich, immer.
0: Ja, und wie viel kostet so eine Investition für ein normales Restaurant am See? Ohne dass du jetzt den Namen sagst, ist ja klar nicht. Aber was errechnest du da?
1: Ja, das ist eben immer, wir machen immer ein bisschen... Wir rechnen aus, also wir machen ja nicht das Budget.
0: Machen kein Budget, nein. Aber es sind etwa 200'000-300'000 oder mehr?
1: Ja, das lange nie. Wir sagen immer 300'000. Und dann, ja, ich meine, wenn du schon etwas machst, dann machst du es richtig. Ich denke, bei uns, wir sagen, es kostet 300'000 und dann komme ich mit meinen Ideen und meinen Bühnenbildern. Und dann
0: was ist denn das Teure? Was du dann bringst, der Künstler, der Verrückte.
1: Nein.
0: Was bringt denn der Verrückte für Ideen? Teure Ideen?
1: Nein, das Teure ist eigentlich das, was du eben nicht siehst. Das ist die Lüftung, das ist der Kochherd, das ist die ganze Hygienesache.
0: Und das muss man meistens gerade machen, oder wie?
1: Ja, massiv, ja. Das kostet einfach richtig.
0: Einfach weil, wenn ein Handwechsel ist, kommt da auch irgendwie eine Behörde schauen und so. Gibt es da zusätzliche Vorschriften oder Auflagen?
1: Also ich denke, in den letzten 20 Jahren, die Auflagen, die wir in der Schweiz haben, das ist ja das Verrückte, wenn ich Studenten ausbilde in der Hotellerie, du kannst dir heute oder Gastronomie, du kannst dir das fast nicht mehr leisten, selber das Rest aufmachen, weil das so teuer ist von der Auflage her.
0: Genau, darum hast du 15 dann jetzt. Weil ja, man sich nicht leisten kann.
1: Ja, aber ich habe auch mit nichts angefangen.
0: Ja, klar. Also, aber offenbar bleibt immer so viel übrig, dass man Geld hat, für ein neues Restaurant zu investieren.
1: Also das ist, glaube ich, meine Krankheit grundsätzlich. Wenn wir ein bisschen Geld auf dem Konto haben, dann mache ich mir ein neues Restaurant. Ich mache es einfach so gern.
0: Mhm.
1: Aber ich kann...
0: ist das ein bisschen Sucht? Ich muss im Jahr so viel Restaurant machen, sonst werde ich wieder so wieder in der Schule.
1: Und
0: so.
1: Nein, überhaupt nicht. Aha. Aber ich kann, vielleicht weißt du, ich habe vor 5 Jahren Florian Weber beteiligt an meiner Firma, ohne Geld. Also er ist gekommen. Ihm gehört aber die Hälfte vom Rooftop, von der Milchbar, von den neuen Sachen. Das Beste, was ich wahrscheinlich jemals gemacht habe. Es hat fast ein bisschen Familienkrach gegeben, weil ich jemanden beteiligt habe, weil ich nur noch die Hälfte habe.
0: Aber wieso hast du das gemacht? Damit eben 3 Monate kannst du weggehen, wie du vorher gesagt hast?
1: Nein, meine Cousine ist ja an Krebs gestorben, wo mit mir alles angefangen hat vor 5 Jahren. Ich hatte eine doofe Scheidung vor etwa 6 Jahren.
0: Was heisst eine doofe Scheidung?
1: Ja,
0: gibt es gescheite Scheidungen?
1: Nein, ja, das gibt es wahrscheinlich nicht, aber ich habe auch eine doofe. Ich habe in dem Fall auch eine doofe gehabt, oder?
0: Hat es viel gekostet?
1: Ja, hast du schon mal jemanden gesehen, der eine Scheidung
0: nein, günstig gut, wie viel Restaurant wert hast du müssen überschieben?
1: Sage ich jetzt nicht, das ist nicht okay.
0: Aber es ist gleich, aber du hast einen grösseren Teil müssen überschieben.
1: Ja.
0: Hast du noch 2 Söhne?
1: Genau.
0: Wie ist der Kontakt mit ihnen?
1: Mega, sie wollen beide übernehmen. Der Kleine hat gesagt, ja, der Kleine ist jetzt gerade gekommen.
0: Wie alt ist er denn der Kleine?
1: Weißt du, was der Kleine gesagt hat gestern? Er hat gesagt, weißt du, Papa, ich habe jetzt die Gymnasiumsprüfung nicht bestanden, jetzt muss ich nicht mehr in die Schule, oder?
0: Irgendwie kommt das einem bekannt vor.
1: Ja, der ist recht ähnlich.
0: Dann hast du das Gefühl gehabt, das ist ein super Talent.
1: Ja, die sind beide.
0: Aber er ist immer in eine Prüfung gegangen.
1: Ja, ich nicht.
0: Eben, also er ist weniger, was soll ich sagen, feig, oder er ist mutiger als du.
1: Ja, definitiv.
0: Aber was hat das ihm ausgelöst? Weil das kann ja wirklich jemanden verunsichern, wenn man herangeht und dann so die erste Zurückweisung überkommt im Leben, so ein 12-, 13-Jähriger. Wie ist das?
1: Also jetzt an der Schule?
0: Jetzt bei ihm.
1: du, ich meine, er hat eine extrem erfolgreiche Mutter, die Schule gemacht hat, wie also wahnsinnig. Und
0: eben, das ist natürlich der Druck, der noch etwas grösser ist.
1: Er hat aber einen Vater, der eigentlich nie eine Schule bestanden hat.
0: Das hilft. Ist,
1: ja, es hilft ihm sehr. Ja, ja, das glaube ich schon. Ja.
0: Ja. Und jetzt, also sagt er, er muss nicht mehr in die Schule, kommt er gerade irgendwie zu dir abwaschen?
1: Nein, er wird natürlich jetzt weiter in die Schule gehen. Ja, wir werden jetzt Vorbereitung machen, dass er trotzdem das Gymi macht. Und ja, er will aber ganz klar die Hotelfachschule Luzern machen, die ich auch gemacht habe. Und der Grosse will jetzt in die HSG. Also ich bin eigentlich sehr stolz auf die und habe ein unglaublich gutes Verhältnis zu diesen zwei Buben. Ja.
0: Wunderbar. Also und mit der Ex-Frau hat sich auch eingereicht?
1: Kann ich auch sehr terms? Gut. Ja, mega. Nein, also wirklich.
0: Und eine neue Beziehung?
1: Momentan nicht, nein.
0: Nein?
1: Aber, nein, ich weiß was, ich bin im Fall 20 Jahre verheiratet, ich finde das jetzt noch schön, mal so ein bisschen Solo zu sein.
0: Was ist denn, was macht man dann am Abend, wenn man Solo ist?
1: Ja, als Gastronom ist das nicht so schwierig, etwas am Anfang zu machen.
0: Du kannst überall in der Beiz gehen und trinkt man dann ein bisschen viel?
1: Ja, leider, ja, das ist sicher ein Problem von uns, ja.
0: Wirklich?
1: Ja, schon, ja.
0: Musst du oder willst du, oder ist das einfach so drin, wenn man reinkommt, nochmal ein Glas und so?
1: Ja, das gehört einfach dazu, ja, das ist schon. Dazu.
0: Was trinkst denn du?
1: Ich nur Weisswein, also wirklich.
0: Nur Weisswein?
1: Ja, und Schweizer übrigens.
0: Ja?
1: Ja, ich bin echt
0: aber da Französisch recht. Französisch ist doch relativ gut, auch noch, oder nicht?
1: Ja, schon, aber ich weiss auch nicht, ich finde da irgendwie die Schweiz und ich finde...
0: Also du fühlst dich als Patriot, wenn du Schweizer Weisswein trinkst?
1: Ja, nein, nicht einmal da, aber ich finde einfach, ich kann es gerne. Aber
0: mein Vater also, immer. Also das Restaurant, das jetzt dann wieder kommt, oder? Das heisst, Leute wollen Restaurant verkaufen im Moment. Viele Restaurants sind auf dem Markt, warum? Hat es viel von denen?
1: Ja, es hat viel und es ist einfach auch wahnsinnig, wie sich eben viel nicht anpassen am heutigen Markt. Also, es ist halt einfach so.
0: Was ist der heutige Markt?
1: Schau mal, die Gastronomen, die sich wirklich Mühe geben. Wirklich. Sei das früher der Peter Mann, sei Sein, der jetzt zugeht, Lindenhof Keller, der auf. Die geben sich so Mühe. Das sind richtig gute Gastronomen, die geben sich richtig Mühe. Das behaupte ich jetzt nicht von mir. Ich verkaufe Bratwürste, oder?
0: Nein, du verkaufst nicht Bratwürste.
1: Ja, dann verkaufe ich halt noch Fischknusperli, weißt du?
0: Ja, also, alles es ist,
1: ja, natürlich mache ich auch. Aber das Verrückte ist, wo du Gewinn bekommst. Also, das hat sich total verändert, oder?
0: Wo macht man Gewinn? Wie?
1: In den billigen Sachen.
0: Was? Also
1: in den, ja eben, in Bratwürste verkaufen, in Fischknusperli verkaufen.
0: Wieso ist dort die Marge grösser als bei Mantregut?
1: Ja, bei Mantregut brauchst du einfach ausgebildete Köche, die du per se nicht findest und dann sind sie noch extrem teuer.
0: Und dann motzen sie noch die ganze Zeit?
1: Ja, natürlich.
0: Ja, und du willst einfach das mit angelehrten Leuten machen?
1: Das heisst nicht einmal angelehrt, du findest einfach keinen mehr auf dem Markt. Also das ist
0: aber du findest immer, du willst immer mehr Restaurant. Also ich würde sagen, wenn ich keine Leute mehr finde, mache ich nicht mehr Restaurant. Aber trotzdem, das haltet dich überhaupt nicht ab.
1: Ja, ich habe jemanden beteiligt, der jetzt zuständig ist, dass die Leute da sind, weil ich wieder eine neue Idee habe, weißt?
0: Ah, der muss dann einfach liefern.
1: Ja, das
0: macht. Und wie viele davon sind eigentlich Schweizer jetzt von denen und wie viele Ausländer?
1: Wir schauen eigentlich, also das, wir schauen sehr stark, dass wir Schweizer im, also ich habe einmal rausgelassen, dass ich sehr gerne hätte, wenn jeder bei uns im Service Schweizerdeutsch kann reden.
0: Wo
1: er ist eigentlich egal, ja, das bringen wir nicht an, das bringst du einfach nicht an, aber ich bin einfach in Zermatt und bin so erstaunt gewesen, als ich von einer Walliserin bedient worden bin. Das ist mir so eingefahren, das habe ich so lässig gefunden, so wow.
0: Das gibt's noch.
1: Eben, das gibt es noch. Also, das sagst ja du selber.
0: Nein,
1: oder?
0: Eben, ja. Das ist hier und da der Effekt. Ja. Also ich habe es besonders gut gefunden, als ein Ostdeutscher mir mal den Skibügel gegeben hat im Engadin. Ich gefunden, so, okay. Ja.
1: Eben.
0: Ja, und jetzt, also, und das schaffst du?
1: Ja, also, wir schaffen es immer. Ja, gell. Das ist natürlich auch ein Grund, wieso dass ich in Hotel Luzern unterrichte. Ich mache das gratis. Ich finde dann auch, wenn man so
0: was heisst gratis?
1: Also, ich komme dort kein Honorar über.
0: Wieso denn?
1: Weil ich das nicht will. Weil ich find,
0: aber wenn man... die Schule, das ist ja eine private Schule, oder?
1: Nein, die gehört der Union nicht. Der Gewerkschaft gehört sie.
0: Aha.
1: Eigentlich. Aber ich finde halt einfach, wenn man so erfolgreich ist, kann man auch mal etwas zurückgeben. Oder? Und ich gehe da sehr gerne. Aber ich bin da auch ganz ehrlich, ich hole dort die Leute
0: ab. Eben, also, das wäre die nächste Frage. Das ist ja logisch. Du gehst dort fischen.
1: Natürlich kann ich nicht fischen.
0: Das ist also nicht gratis, sondern das ist Akquisition.
1: Also Hochseefischen, das gibt es auch zu.
0: Okay, also, man muss sich irgendwie Mühe geben. Jetzt wollen wir wissen, eben, wie die Trends sind. In Zürich machen wir zwischen der Musik und reden über das. Was ist der nächste Titel?
1: Ja, Michael Jackson, oder?
0: Und warum?
1: Weil ich extrem Fan. Das ist das erste Konzert, das ich in meinem Leben war. Und das werde ich, glaube ich, nie mehr vergessen.

0: Im ersten ist der Beklar, er hat ein Imperium von 14, bald 15 Restaurants in Zürich. Wie hast du das auch gattigt? Wie hast du das gemacht? Ist das ein Plan dahinter oder Strategie oder einfach Zufall? Immer, wenn einer anruft, ja, komm vorbei, wie viel? Okay, 300'000 und dann geben wir dem irgendwie einen neuen fancy Namen und dann die Knusperli dort auch noch verramschen oder so? Oder wie läuft es?
1: Überhaupt keine Strategie, also total durcheinander und total chaotisch und einfach jedes Mal, wenn ich irgendeine Idee habe und wieder ein bisschen Geld auf dem Konto ist, irgendwie jemand entgegengekommen und ja, ich kann das gar nicht sagen, es ist vielleicht ein bisschen Mut und Spass an dem, eben, auf meinem privaten Konto habe ich glaube 37'000 Franken.
0: Das sagst du immer, das kann ich mir nicht glauben. Kann ich nicht glauben.
1: Aber die 300... Hast du meine Steuern gesehen?
0: Ja gut, also dann zahlst du offenbar wenig Steuern, keine Vermögenssteuer. Aber das ganze Unternehmen ist, wie viel wert? Also
1: mit das habe ich keine Ahnung, ich habe mir noch nie überlegt. Ja, das haben wir nur einmal bei der Scheidung überlegt, dort habe ich richtig Schiss gehabt.
0: Aber bei den Steuern musst du das ja angeben, wie viel das wert ist, oder? In deiner Steuererklärung.
1: Das weiß ich gar nicht, wie viel
0: ah ja, du kommst ja nicht raus mit Zahlen und bist auch kein Buchhalter und so. Also, jetzt hast du immer oder fast immer Erfolg gehabt. Reden wir über das Restaurant Schober. Also das Kaffee Schober, weißt du?
1: Dort habe ich aber keinen Erfolg.
0: Eben, drum. Was ist dort schiefgelaufen?
1: Schau, dort bin ich wirklich aus von falschen Zahlen. Ich habe einen Kaffee an der Bahnhofstrasse gehabt, wo ich sehr, sehr viel Geld verdient habe. Das Prisma, das ist, haben sie mir dann weggenommen. Oder so quasi gesagt, sie geben mir ganz viel Geld, wenn ich dort rausgehe. Ich habe gedacht, das
0: geht. Ah, das hast du genommen. Dort hat Take the Money and Run.
1: Ja, habe ich müssen. Das ist gar nicht anders. Ja, weil ich habe noch einen Vertrag gehabt, anderthalb Jahre. Und dann haben sie von 700 Franken 3'500 auf den Quadratmeter, weil das kannst du als Gastronom gar nicht zahlen.
0: Okay, gut.
1: Und dann bin ich in den Schober und habe aber gewusst, dass der Herr Teuscher dort zumal dort kein Geld verdient hat. Bin dort eingestiegen, habe mir gedacht, es kostet etwa 800'000, der Umbau, und es hat 2 Millionen gekostet.
0: Aber wie kann man sich so täuschen?
1: Gehen wir mal in ein Altshaus. Hast du auch schon mal ein Altshaus gekauft?
0: Ja.
1: Hast du auch mal ein Altshaus renoviert?
0: Ja.
1: Hat dein Budget gestimmt am Schluss? Kann
0: ja, aber so
1: daneben
0: ist es nicht. Ja, aber ich denke, du hast es öfters gemacht, hast also ein bisschen mehr Erfahrung, oder?
1: Ich habe noch nie in so einem alten Haus. Und so gross und dann so, weißt du, das ist wie eine Kronenhalle, oder? Und da kannst du ja nicht einfach aufhören und sagen, jetzt stelle ich irgendeinen Kasten an. Das geht nicht dort.
0: Und das ist also nicht so gut rausgekommen. Hat es hier geklopft dort, oder?
1: Ja, total. Ja, es ist ja jetzt. Also ich kann dir das sagen. Wir haben 2 Millionen investiert. Wir haben 2 Millionen abgeschoben und wir haben einen Verlustvortrag von 2 Millionen. Also ich habe 2 Millionen ins angesetzt dort oben, ganz klar.
0: Gut, aber das kannst du ja benutzen, dass du damit kannst deine Gewinne auf der anderen Seite an die Steuern abziehen.
1: Ja, das ist
0: Gewinne
1: so eine
0: ja, das Buchhalter.
1: Weißt du, das ist so eine total dumme Aussage. Ganz
0: wieso?
1: Ja, einfach, willst du kein Geld verdienen? Weißt du,
0: der Schmerz wird gemildert durch das, durch Steuerregelung, oder?
1: Ja, aber es ist gleich ein
0: Zeichen. Ist gleich ein Zeichen. Aber wo hast du denn am meisten Erfolg gehabt? Was ist am besten gelaufen von all diesen Restaurants?
1: Ja, also es gibt zwei, wo ich einfach extrem stolz bin. Das ist das Coco, wo alle gesagt haben, mit 34 Sitzplätzen, das Restaurant wird nie laufen. So frech, keine Weinkarte, keine Speiskarte. Heute macht das 2,5 Millionen Umsatz mit 34 Sitzplätzen. Und ein Gewinn, das darf ich dir gar nicht sagen, weil das ist wirklich massiv.
0: Ja, gratuliere,
1: das läuft
0: freue mich für dich.
1: Und das Zweite, wo ich betrunken um 2 Uhr morgens den Camping Wollishofen übernommen.
0: Was?
1: Und
0: du machst Geschäft betrunken um 2 Uhr morgens?
1: Ja, ganz ehrlich. Ja,
0: da sind andere aber schon schaurig in Scheiße gelaufen,
1: ja,
0: oder?
1: Ja, das hätte auch. Also, ich habe das unterschrieben auf einer Serie. Also wirklich. Also,
0: ja,
1: das ist wirklich.
0: Das ist ein Klassiker.
1: Ja,
0: so wie man es nicht machen sollte.
1: Und am nächsten Tag ist mein ganzer Kader da gestanden und gesagt, wenn du das machst, kannst du selber. Weil mit so einem Camping, wenn wir gar nichts zu tun haben, das kannst du einfach vergessen. Und das ist ja wieder, du mich in Frage stellen und dann komme ich in Hochformat. Und dann habe ich dann dort am Anfang recht selber müssen schrauben. Und bin also schon ein bisschen stolz, was wir aus dem Camping gemacht haben.
0: Eben, haben dort den Umsatz vervielfacht, oder?
1: Ja, vervielfacht, ja.
0: Ja, gut. Und jetzt haben wir etwas Neues an der Bahnhofstrasse. Dann noch mal erzählen, was das ist.
1: Ja, das ist einmal etwas ganz Neues. Wir haben die Fläche bekommen und ich habe mir einfach überlegt, was
0: ich... Muss ich sagen, wo es ist?
1: An der Hotelgasse Bahnhofstrasse. Es ist Picknick geheissen. Wir haben es jetzt
0: während vielen Jahren.
1: Ja.
0: Aber eben, ist ein bisschen blöder, aber man findet Picknick, oder?
1: Findest du noch lustig?
0: Ja, findest du noch lustig.
1: Weißt du, ob blöd oder nicht, spielt keine Rolle. Hauptsache, du kennst ihn.
0: Aha, also, gut. Okay.
1: Coco ist auch ein blöder Name, wo ich den Namen Coco... Ja. Was ist da die erste...
0: Coco Chanel.
1: Ja, eben. Oder ja. Coco, weiss nicht was, Tralala von Bern und keine Ahnung was. Also das,
0: gut, also Picknick ist was genau?
1: Picknick ist eigentlich eine Märthalle, die ich einfach gesehen habe. Weißt du, wir können schon Chinesisch kochen, wir können es nicht gut.
0: Wir
1: können, meine Leute,
0: aha,
1: wir können auch israelisch kochen, wir können das schon, aber wir können das nicht richtig. Und wie es andere, wir machen das auch nicht richtig. Und ich habe dort einfach mal gedacht, wie ist denn das, wenn wir die Besten holen aus dem Kreis, die sich das gar nicht leisten können, dass wir umbauen, sie zahlen uns zwar eine recht grosse Miete, also sie zahlen uns 30% vom Umsatz, durchschnittlich etwa, aber sie müssen keinen Franken investieren. Durch das habe ich natürlich die Trendies, die wirklich in der Langstraße, wo sich das gar noch nicht leisten können, an so Lagen zu kommen, habe ich können holen. Die finden es mega, also für uns sehr schwierig, weil wir müssen denen Buchhaltung und alles machen, weil die haben das alles noch nicht so gehabt. Und die füllen uns den Laden und wir machen das, was wir können. Wir verkaufen Kaffee, wir verkaufen Cocktails, das, wo wir eigentlich auch ein bisschen Geld, also wo wir Geld verdienen. Ja. Wir machen die ganzen Getränke. Das läuft alles unter uns. Und sie haben da ihre Märkstände und das funktioniert extrem.
0: Im März hat das erste angefangen und es läuft gerade von Anfang an, vom ersten Tag an.
1: Also unglaublich, wie das läuft. Ja. Ja, am Abend ist es noch ein bisschen schwieriger, da sind wir noch dran, wie wir das machen wollen. Aber also, das ist...
0: Da kommen alle die Banker, also, eigentlich deine Berufskollegen hätten sollen werden, wenn deine Mutter sich durchgesetzt hätte. Und kommen dort, im Stehen, gehen sie essen, oder wie?
1: Ja, nein, du kannst auch sitzen, du kannst eigentlich alles, du kannst es auch mitnehmen. Es ist einfach, weißt du, es ist so Streetfood, das du auch gerne hast, aber auf einem extrem hohen Niveau, weil die sind wirklich gut. Also die Sushi, die du drinnen bekommst, oder die Dumplings da vom Wesley, die sind richtig gut.
0: Ist das so ein Trend? Einer von den Trends ist Streetfood, oder?
1: Natürlich, ja.
0: Ist das, wo auch verhebt, das ist ja mal früher, ich weiß nicht, in Singapur hat es das gegeben, da überall die Stände, die chinesischen Stände, und das ist dann von dort aus, glaube ich, weit in die Welt rausgegangen und kommt jetzt bis an die Bahnhofstrasse, an die vornehme Bahnhofstrasse, Streetfood, geht das?
1: Also, wenn du es anschaust, es ist eben schickes Streetfood, darum heisst Pitch.
0: Entschuldigung, ja.
1: Nein, okay. Weißt, für mich ist es wieder die Überlegung gewesen, auch der Jordanien, den wir haben, der macht Früchte seit Jahren und der kann das. Und meine Köche bringen das gar nicht so an, wie der jetzt da seine Bananen ausstellt und seine Ananas. Und wie kaufst du eine Ananas? Weil sie die einfach anspricht, weil sie einfach lässig findest. Mhm. Der macht da so Fruchtsachen, das ist richtig cool.
0: Also gut, das ist ein Trend, den wir haben im Moment in Zürich, in und um Zürich. Ist natürlich die ganze Region da drunter verstanden. Mhm. Was gibt es noch für andere Trends?
1: Also ich bin vorgestern heim von Los Angeles. Ich bin völlig verliebt dort in ein Restaurant. Ich werde jetzt 3 Monate meinen obersten Küchenchef dort anbringen. Der geht 3 Monate dort in die Lehre. Der ist 15 Jahre bei uns und das schenke ich mir ihm 3 Monate einen Austausch. Wir kaufen ihm so ein Beachhaus zur Verfügung stellen und er muss aber eco arbeiten.
0: Was für ein Restaurant?
1: Vegan und vegetarisch. Ich finde es so grusig. Ich bin überhaupt kein Vegetarier. Gell? Also wirklich.
0: So grusig?
1: Nein, grusig nicht, aber ich bin einfach kein Veganer. Und ich bin auch kein
0: Vegetarier. Schmeckt nach nichts. Es ist schaurig gesund und schaurig grusig.
1: Weißt du, also ich gehe im Jahr 10 Tage in eine Ayurveda-Kur. Ich esse nichts, weil ich es einfach nicht gerne
0: habe. Es ist auch nicht gut.
1: Ich esse einfach nichts.
0: Und dann zum Abnehmen gehst du vor allem?
1: Ja, klar. Und einfach mal zum Entspannen und einfach
0: Energie
1: holen. Ja,
0: und trinkst du dann die Teele und so?
1: Ja, muss ich. Ja.
0: Wo gehst du dann am Anfang hin?
1: Ein paar Geschlösschen in Deutschland.
0: Ah, genau.
1: Ja, du bist, glaube
0: ich,
1: auch schon gewesen.
0: Ich nicht, aber meine Frau.
1: Ja, nein, es ist ein bisschen langweilig und alles. Aber, und es ist einfach auch grusig. Aber es tut mir so gut. Und
0: aber jetzt hast du gesagt, ich habe ein grusiges Restaurant mit grusigem Essen gefunden in Los Angeles. Das wollte ich imitieren.
1: Nein, das ist eben nicht so. Ich finde eben, vegetarisch, weißt du, unsere Köche schauen wieder Gemüse eigentlich immer als Beilage an. Die interessiert das gar nicht gross. Das ist so, es ist eine Beilage. Und jetzt sind wir da gewesen und wir haben eigentlich ein anderes wählen und dann hat das keinen Platz gehabt. Dann sind wir in das und dann haben wir irgendwie etwa 8 Gänge. Also wir Gastronomen sagen, hey, bring doch einfach auf den Tisch, was du hast und das Beste. Und ich habe es mega gefunden. Und plötzlich sagt der Flo, mein Partner, hast du mal gemerkt, wir haben nicht einmal Fisch und nicht einmal Fleisch gegessen. Ich habe es nicht einmal gemerkt. Und das habe ich dann so fasziniert.
0: Also du hast das Gefühl, also in Zürich gibt es noch zu wenig gute vegetarische oder vegane Restaurants?
1: Das habe ich nicht das
0: Gefühl. Dass das eine Marktlücke könnte sein?
1: Ich glaube, wir tun zu fest, wir normalen Gastronomen, also nicht ein Hiltl oder ein Tibitz, die auf das
0: spezialisiert. Die fahren ab auf das, klar, oder sind spezialisiert auf das.
1: Aber
0: klar.
1: Wir müssen uns dem anpassen.
0: Ah, ja?
1: Pumpstation, vor 10 Jahren haben wir 3-mal so viel Bratwürste gebraucht wie jetzt.
0: Mhm.
1: Jetzt brauchen wir doppelt so viel Salat und 3-mal mehr Bullebrüschli. Das heisst doch, der Mensch, ich muss mich anpassen, wie ihr wahrscheinlich.
0: Und du selber auch, oder? Bist du ein grosser Bratwurstesser?
1: Ich esse überhaupt keine Bratwürste mehr. Dann schau mal meinen Ranzen an, ich muss aufpassen.
0: Okay, also das ist ein Trend trotzdem, also der ist noch nicht irgendwie schon durch, oder die Welle ist am hohen Punkt vegan und
1: ich
0: vegetarisch.
1: Roger, ich glaube nicht, dass das ein Trend ist. Ich glaube, das bleibt einfach und immer länger. Also ich glaube, das wird übernehmen, das Vegetarische. Weil wir können ja gar nicht so viele Tiere produzieren, wie wir Menschen sind. Und es wird immer teurer. Und ich glaube, der Mensch ist immer intelligenter, was er isst. Oder? Und das wird kommen. Also, da bin ich überzeugt.
2: Und wo wirst du das machen?
1: Ja, überall. Aha. Also, wenn das geht.
2: Aber du machst nicht reine vegetarische oder vegan. Ja, aber der eine Koch muss da deine renitenten Köche dann dazu bringen, das zu machen, obwohl sie das blöd finden.
1: Ja. Also, weißt du, es geht nicht einmal das, wenn du dann einen Trend daraus machst, wenn du einen angreifst. Ich habe einen eigenen Fischersfritz. Und dann habe ich irgendwann mal gesagt, alle haben gesagt, hey, mach Sushi und ich will keinen Tuna verkaufen, ich will keinen Wildfang. Ich habe zwei Kinder, ich finde es einfach ein bisschen daneben, wie wir mit diesen Weltmeeren umgehen. Ich bin überhaupt nicht wohlbarsch, gell, ich esse auch Tuna, aber ich finde, irgendwo hat es mal einen Punkt, oder? Und ich wollte dann mit unseren Fisch Sushi machen. Und dann haben alle gesagt, ich bin scheinlich mit Zürichseefisch, da musst du mehr Fisch nehmen, das geht doch nicht, das ist grusig. Dann habe ich einen von unseren Köchen zwei Monate auf Japan geschickt, um einen Freund von mir wirklich Sushi lernen. Und wir machen heute Zürichsee-Sushi mit riesen Erfolg. Wir waren schon in Berlin mit dem, in München. Wir sind am Food Fair Festival in St. Moritz eingeladen.
2: Und gibt es da laufend, also genug Nachschub von Zürichseefisch?
1: Ja, also wir haben...
2: Oder woher kommen Zürichseeschiffe? Irgendwie aus Polen oder aus Ungarn? Oder woher?
1: Weißt du was?
2: Was?
1: Sag das, ich tue mal meinen Fischer einladen. Sag dem, du hast gerade eins im Grind. Ich sag das im Fall. Das haben
2: ein Fischer muss ganz Zürich da mit Sushi, Zürichseefuschi
1: also ernähren. Wir haben einen Fischer gehabt, jetzt sind es aber mittlerweile drei, die wirklich für uns arbeiten. Also ich behaupte, sie können uns auch kontrollieren, weil genauso Menschen wie du oder so ein bisschen neidische.
2: Nein, nicht neidische. Ich wollte dich ein bisschen kützeln.
1: Aber die kontrollieren. Mm. Die haben das letzte Jahr dreimal bei uns Fischknusperli geholt, ob die wirklich vom Zürichsee sind. Das kannst du in ein Labor einstellen. Also ich behaupte, wir sind die wirklich Zürichseefisch haben. Und wenn, dann sind sie halt einmal vom Bodensee oder vom Neuenburg. Ja, das gibt's.
2: Okay, gut. Also haben wir uns da gefunden.
1: Aber Schweiz.
2: Okay, aber Schweiz. Gut, was gibt's sonst noch für Trend? Was würdest du da sehen? Ich meine, wenn man so 20 oder 30 Jahre zurückschaut in Zürich, das kannst du, ich natürlich noch viel leichter als du, dann hat es also eine kleine Auswahl gehabt. Die Auswahl ist ja viel, viel grösser geworden. Aber was ist das, wo etwas ist, wo man sich damit profilieren kann? Ich habe zum Beispiel mit dem Freddy Müller geredet, der war einer der Ersten dort im Kaufleuten und er hat einen neuen Stil reingebracht und so. Und dann sind plötzlich alle gekommen und haben etwas Ähnliches gemacht. Und es ist einfach schwierig, sich zu unterscheiden von anderen, die da auch irgendwelche Trends aufgenommen haben.
1: Also ich meine, Freddy Müller war ein grosses Vorbild von mir gewesen, gell? Das ist ja auch seine Partys dazu mal und wie der das gemacht hat, das ist ja unglaublich. Ich habe das sehr studiert, was der gemacht hat. Und ich denke, das ist auch etwas, eben ich studiere mir die Menschen, wie ist das gegangen, wie sind die gegangen. Ich glaube, heute als Gastronom darfst du einfach nicht nur sagen, was auf dem Teller ist, weil das muss eh gut sein. Das, was du bringst, ich meine, wenn das nicht gut ist, dann musst du gar nicht mehr anfangen. Es hat definitiv, du hast es gesagt, definitiv viel Restaurant.
2: Aber die Qualität jetzt von Zürich, eben du reist in der ganzen Welt um. Wenn du jetzt schaust, so die Durchschnittsqualität Zürcher Restaurant vergleichst dann mit anderen, sage ich jetzt mal, Weltstädten. Ja. Wo stehen wir da?
1: Top of the top. Ich finde sogar massiv. Also, ja, ich meine, sag mir mal eine Stadt, wo du so gut überall isst.
2: Also New York ist nie nicht so gut wie Zürich.
1: Jawohl, New York ist super gut. Ja. Ich gehe übernächste Woche. Ja. Ich liebe New York. Aber wenn du da siehst, wie viel Schrott das die haben, gegenüber dem, der auch richtig top of the top ist. Ja. Das gibt es in Zürich gar nicht. Weil Schrott kannst du dir gar nicht mehr leisten in Zürich, weil die Mieten so massiv hoch sind.
2: Also es gibt ja so ein paar Gruppen in Zürich, die sich gebildet haben. Früher sind es einzelne Beizer gewesen. Jetzt eben sind es Gruppen. Reden wir doch über die. Du mir dann ein bisschen sagen, wie du die einstufst und wie du mit denen umgehst. Machen wir Musik. Was ist der nächste Titel?
1: Campari Soda.
2: Hast du gern?
1: Ja.
2: Also nicht nur den Titel?
1: Ja, habe ich gern. Ja.

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1: Totale aufgeheizte Stimmung bei diesem Song. Nein. Also bei mir ist der Michel Pecklar, ist ein Verrückter, wie er selber gesagt hat. Und geht jeden Morgen auf den See, gehst du paddeln, oder? Mit dem Stand-up-Bad. Machst du das wirklich?
2: Ja, mal
1: wirklich. Im Winter auch?
2: Ja, ein
1: bisschen
2: weniger.
1: Nicht, aber jetzt so die Jahreszeit.
2: Ja, jetzt morgen um 7
1: Uhr. Morgen um 7 Uhr. Okay, also reden wir doch über die Gruppe. Es haben sich Gruppen gebildet. Mhm. Wer sind eigentlich Top-Leute? Wer ist im Driver-Seat der Gastronomie in Zürich? Was würdest du sagen?
2: Ja, das sind extrem viele. Also, ich meine, das ist ja wirklich wahnsinnig, wie sich da überall von mir, also da zum Beispiel der Blickensdorfer mit seiner Miteinander GmbH, was die immer aus dem
1: die
2: Boden
1: rausstampfen. Die Smith, Luma, Plaza, was haben die noch alles?
2: Genau, und der Christkindli-Märt, was sie ja, ja top of the top machen. Ja. Also, die sind sehr faszinierend. Also, weißt du, mit so vielen Leuten zusammenarbeiten, das finde ich auch das erste.
1: Machst du das mit
2: nein,
1: denen?
2: Nie, vergessen. Eben, nein, die wollen, nein.
1: Ja, eben, die machen miteinander. Das ist eine Gruppe dort.
2: Genau.
1: Ganz, so aber nice. Gibt es zum Beispiel Bindella, die haben ein bisschen vor dir angefangen, oder? Mhm. Sind die auch wahnsinnig aktiv und auch gross, oder? Siehst du die als Konkurrenten?
2: Ich sehe gar nicht mehr als Konkurrenten, eigentlich Mitbewerber. Also
1: ja, Mitbewerber.
2: Entschuldigung, ich finde, der Bindella ist einer meiner sehr grossen Vorbilder. Wie der das anbringt, so viele Jahre so gross sein und so eine massive Qualität auszuspielen, also das finde ich unglaublich. Mhm. Sag mir mal ein Restaurant von Bindella, das du kannst essen kannst, das nicht wirklich gut ist, das gibt es gar nicht.
1: Aber am Schluss sind es dann vor allem eben italienische Restaurants, die funktionieren. Zum Beispiel da, nebenan, haben sie mal ein Schweizer Restaurant wollen machen, da am V, hat nicht funktioniert, dann haben sie Santa Lucia gemacht, ist immer voll.
2: Ja, aber das macht richtig. Ich würde zum Beispiel nie einen Nachtclub machen, weil ich da kann das nicht. Ich lebe das nicht. Ich lebe nicht. Eine Bar ist für mich auch noch schwierig. Ich bin sehr wenig an Bar. Das ist nicht mein Leben.
1: Okay, wer gibt es denn noch? Also Gandrian-Gruppe?
2: Ja, die machen also da, seit die, die Jungen übernommen haben, geben die recht Gas. Ja,
1: eben, die haben das Buschänzli übernommen, oder?
2: Ja.
1: Hättest du dich da interessiert? Oder hast du dich interessiert? Hast du mitgeboten?
2: Nein.
1: Wieso nicht?
2: Ja, ich habe schon drei Sachen von der Stadt Zürich. Also ich
1: meine,
2: das dürfte es mir auch nicht mehr geben. Und das ist auch richtig so, oder? Also ich finde es jetzt ein bisschen... Stadt Zürich, also ich meine, das dürfte es mir auch nicht mehr geben. Und das ist auch richtig so, oder? Also ich finde es jetzt ein bisschen... Ich finde

0: weiss man, welche Leute hier sympathisch sind und welche nicht.
1: Ja, ich tue mich jetzt da nicht, das ist...
0: ist alles klar. Dann Hiltl.
1: Hiltl finde ich unglaublich. Also weißt, eben, ich würde das ja nie verkaufen, aber der Erfolg, den der hat, ich meine, jeder, der sagt, er sei schlecht, wirtschaftlich gesehen, wie ich es sehe, ich meine, der lügt. Also der Mensch, das ist unglaublich, was der... Und weißt, der macht das ein bisschen ähnlich wie ich. Der verkauft ja nicht Essen, der verkauft Lifestyle. Und das funktioniert.
0: Und ist eine Marke natürlich.
1: Natürlich, massive Marke. Ich habe nicht ganz verstanden, dass er an die Langstrasse geht, weil ich hätte also gedacht, dass das schwierig wird für ihn.
0: Ja, da knurzt er an dem.
1: Ja, ja, da knurzt er, glaube ich, extrem.
0: Gibt es denn noch da die Yoshi-Gruppe, oder wie heissen die?
1: Ja, da, mit denen gehen jetzt dann gerade fort. Ja, das ist wohin der Kiel und der Sachs. Wir gehen zusammen auf Südfrankreich, ja.
0: Aha. Also das ist ein Restaurant anschauen. Nein, wirklich?
1: Ja, ja.
0: Und jeder sagt dann, das mache ich und das machst nicht du. Oder wie ist das, dass wir mit dem Konkurrenten ein Restaurant anschauen?
1: Also wir haben es extrem gut untereinander. Mhm. Das ist natürlich klar, dass wir streiten miteinander und sagen, das ist ein Blödsinn, was du machst und so. Aber das ist eigentlich immer im lustigen
0: Basis. Aber die sind mehr auf dem asiatischen Trip, oder?
1: Nein, nicht die haben natürlich ein Toto, das italienisch ist. Mhm. Die sind, also ich behaupte, sie und... Die sind sicher momentan die erfolgreichsten von Zürich.
0: Meinst du?
1: Ja, mit Sicherheit.
0: Also meinst du, dass das auch eine Konzentration kann geben wie andere Branchen, dass am Schluss dann eben der eine oder andere aufkauft und dann nur noch vielleicht drei oder vier oder vielleicht sogar nur noch zwei übrig bleiben?
1: Ja, von dem habe ich also schon ein bisschen Angst, dass da der Coop und Migros zuschlägt. Also ich habe jetzt gerade etwas gehört, dass da in mir Coop grosse Gruppen kauft. Ob das ein Gerücht ist, ich hoffe schwer, dass das ein Gerücht ist. Ich finde es enorm schade, weißt du, eben auch beim Food-Bereich, dass langsam es gibt noch Migros und Coop und ein Kleiner hat gar keine Chance mehr. Und das stimmt nicht. Und das, aber ich sehe das ja in der Gastronomie. Meine Studenten fragen mich auch immer, wie kann ich ein Restaurant, wenn sie kein Geld mehr bekommen. Wenn du Jungunternehmer bist oder willst anfangen und zu einer Bank gehst, lachen sie heute nur noch aus. Das war zu deiner Zeit wahrscheinlich auch anders gewesen und bei mir auch.
0: Hat sich vieles geändert, aber bei dir ist auch noch etwas anderes. Das heisst, alle sprechen Peklar. Was heisst das genau?
1: Ja, es ist mir einfach sehr wichtig, dass wir eine Familie bleiben. Auch wenn wir jetzt 250... Ja, aber du lachst jetzt.
0: Aber eine grosse Familie.
1: Ja,
0: aber... Ist das ein Missbrauch vom Begriff?
1: Nein, das glaube ich im Fall nicht so. Ich lade jedes Jahr mein Kader auf Miami. Das hast du sicher schon gelesen, 10
0: Tage. Ja, 10 Tage. Was machen wir dort?
1: Nichts. Saufen. Also ganz ehrlich. Also der einzige Termin am Tag ist um 6 Uhr am Abend zum Apero. Da müssen alle kommen, damit ich überhaupt noch weiss, ob noch alle da sind.
0: Oder? Und das machst du aus welchem Grund?
1: Teambuilding, Familie und einfach, weißt du...
0: Ja, aber Moment, die haben ja Familie. Die eigene Familie haben sie heimgelassen und dann gehen sie dann dort richtig auf den Putz gehauen in Miami, oder?
1: Es geht mir ein bisschen um etwas anderes. Unser grösster Ausgabenfaktor ist Personalkosten. Wenn die Geschäfte für sich gern haben, dann schieben sie sich die Leute hin und her. Mhm. Wenn nicht, vergiss es.
0: Aber wenn alle Geschäftsführer weg sind, was passiert denn in dieser Zeit in all deinen Restaurants?
1: Also in den letzten zwei Mal habe ich es vergeben. Ich habe gratis meine Betriebe, zum Beispiel am Cervo in Zermatt, der ist zwei Tage da, hat es übernommen. Der Marco Perro hat es anders übernommen von mir.
0: Ja, zum Rechten schauen?
1: Nein, die haben ihre Crew genommen. Sie haben es zugemacht und sie haben die Betriebe, das Jugga hat das Rooftop übernommen. Okay. Also das war wirklich noch lustig.
0: Okay, das ist sehr originell. Aber nützt sich das nicht ab? Das erste Mal war es Hammer, beim zweiten Mal war es gut. Beim dritten Mal ist es wieder Miami. Was soll das?
1: Ja, wir haben auch schon wieder auf Südafrika, aber ich glaube, das ist einfach zu gefährlich. Ich traue mich nicht, die Verantwortung übernehmen von diesen jungen Buben da, wenn wir auf. Schau, es ist für mich auch, ich gehe ja auch mit dem ganzen Team einmal, zwei, also mit allen, das letzte Mal sind glaube 170 Leute gewesen, in Europa-Park zwei Tage.
0: Ja.
1: Jetzt haben wir Hausverbot das letzte Mal. Sie haben ein bisschen übertrieben, da meine Buben, glaube ich.
0: Was haben sie denn gemacht? In diesen Hotels haben sie gewütet? Also so wie so Popstars haben sie irgendwie einfach das alles abgerissen. Oder was?
1: Ein Kommentar, ja.
0: Also, Hausverbot im Europapark ist schon noch speziell. Ich habe das Gefühl, du findest es irgendwie noch geil. Ich habe noch ganz coole Truppen.
1: Ja, die sind einfach gestört. Wie der Fischchef. Der Fisch stinkt immer am Kopf, oder? Genau. Das kennen wir.
0: Eben, genau. Das ist der Michel Peklar, eine ganz spezielle Figur, die in Zürich natürlich, eben, wie wir jetzt gehört haben, eine wichtige Rolle übernimmt in einem wichtigen Bereich. Schön essen, gut ausgehen, immer einfach so ein bisschen auch den Trend von der Zeit können spüren. Super, was ihr da macht. Noch einen Titel hast du gut. Was machen wir als Letzten?
1: Bayando.
0: Von Luna. Und warum eigentlich?
1: Einfach so.
0: Einfach so. Das ist der Doppelpunkt. Nächster Doppelpunkt. Heute in einer Woche Mikrofon verabschiedet sich der Roger Schawinski. Und ja, viel Erfolg und weiterhin so viel Lebensfreude dem verrückten Restaurateur.